0: auf der A6 im Verlauf der A81 Richtung Würzburg. Zwischen Heilbronn und Untereisenheim und Tunnel Hölzern kommt Ihnen ein Falschfahrer entgegen. Fahren Sie äußerst rechts und überholen Sie nicht. Auf der A6 im Verlauf A81 Richtung Würzburg zwischen Heilbronn, Unterreisesheim und Tunnel Hölzern. Bitte fahren Sie äußerst vorsichtig. Das Wetter für Deutschland. Heute Nacht in der Südhälfte stellenweise Schauer und Gewitter. Anfangs auch im Osten, sonst trocken. Teilweise klar, 19 bis 12 Grad. Tagsüber im Süden Bayerns und Baden-Württembergs weitere Regengüsse. Maximal 18 bis 29 Grad. Die Zeit 2.03 Uhr.
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2: A27 Walsrode Richtung Bremen. Die Einfahrt Walsrode Süd ist wegen Bauarbeiten bis 23. Juli gesperrt. Würster Nordseeküste. Rund um den Seeflughafen Cuxhaven-Nordholz kommt es wegen des Deichbrandfestivals bis Montag zu Verkehrsbehinderungen. Auf der A27 nutzen Sie bitte die rechte Spur Richtung Deichbrandfestival und die linke Spur Richtung Cuxhaven.
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3: Mit Sabrina Droste. Guten Tag, guten Tag. Welchen Hund? Ich wäre super beim Kommando Sitz.
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0: Heute die Nacht 2 gleich. Sie ist eine von uns. Catherine Elizabeth Hudson ist eine von uns. Selbst wenn sie als Kunstfigur Katy Perry auf den Bühnen dieser Welt steht. Und erst letztens in Stuttgart wurde sie sehr von euch gefeiert.
1: Es war sensationell. Es war einfach Disco die ganze Zeit. Es war Weltklasse, ohne Witz.
2: Es war so toll, es war so cool. Sie ist so bei den Leuten, also sie ist so im Publikum.
3: Es war alles ein Highlight.
4: Geile Show, ja, toll, alle Top-Songs, coole Stimmung.
3: Ja, für mich wirkt sie sehr authentisch, ja, bodenständig, sehr herzlich zu den Fans. Also ich glaube, die ist völlig normal, die Frau.
0: Hallo, klar ist sie normal. Die Kathi hat ganz normal wie du und ich ein Kind mit Legolas und datet gerade ganz normal den Premierminister von Kanada. Und was ist bodenständiger und normaler als ein Flug ins Weltall? Eben, Kathi, eine von uns. Watch it burn jetzt in der Popnacht.

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Achtung, Falschfahrer auf der A1, Lübeck-Bremen, zwischen Kreuz Hamburg-Ost und Stillhorn kommt euch ein Falschfahrer entgegen. Bitte äußerst rechts fahren und nicht überholen. Auf der A1, Lübeck-Bremen, zwischen Kreuz Hamburg-Ost und Stillhorn ist ein Falschfahrer unterwegs. Vorsicht in beiden Richtungen. Und auch Achtung, Falschfahrer auf der A25, Gesthacht-Hamburg, zwischen Gesthacht und Dreieck Hamburg-Südost kommt euch auch ein Falschfahrer entgegen. Bitte äußerst rechts fahren und nicht überholen. Auf der A25, Gesthacht-Hamburg, zwischen Gesthacht und Dreieck Hamburg-Südost ist ein Falschfahrer unterwegs. Vorsicht in beiden Richtungen.

0: Kurz nach 2:30 ist es.
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2: Heute stellt sich nach einem wolkenreichen und meist trockenen Beginn ein noch recht freundlicher Sonne-Wolken-Mix ein. Bei lebhaftem Nordwestwind kommt die Temperatur nicht mehr über 18 bis 22 Grad hinaus. Am Sonntag teilen sich Sonne und Wolken den Himmel und von der Nordsee her ziehen Schauer und kurze Gewitter durch, bei 17 bis 21 Grad. Der Montag bringt einen Mix aus Sonne und Wolken und im Verlauf sind ein paar Schauer sowie vereinzelt Blitz und Donner möglich.
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3: A27 Walsrode Richtung Bremen. Die Einfahrt Walsrode Süd ist wegen Bauarbeiten bis 23. Juli gesperrt. Wurster Nordseeküste. Rund um den Seeflughafen Cuxhaven-Nordholz kommt es wegen des Deichbrandfestivals bis Montag zu Verkehrsbehinderungen. Auf der A27 nutzen Sie bitte die rechte Spur Richtung Deichbrandfestival und die linke Spur Richtung Cuxhaven.
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0: Die Popnacht mit Sabrina Droste. Hi. Eben ist die Meldung reingekommen, ein Sicherheitsmann der Deutschen Bahn ist aus einem fahrenden Zug gestürzt. Auf der Strecke Offenburg und Karlsruhe und er ist lebensgefährlich verletzt. Steffi Linkscheid aus dem ARD-Aktuell-Team. Was ist da passiert?
1: Anscheinend wollte der Sicherheitsmann einen betrunkenen Fahrgast kontrollieren. Es gab Streit. Zwei Sicherheitskollegen sind dann dazugekommen. Dann hat sich das Ganze nochmal hochgepusht. Es gab ein Gerangel, sagt die

Entwarnung auf der A1. Lübeck, Bremen, kein Falschfahrer mehr zwischen Kreuz Hamburg-Ost und Stillhorn und auch Entwarnung auf der A25, Geesthacht, Hamburg, kein Falschfahrer mehr zwischen Geesthacht und Dreieck Hamburg-Südost. Kommt gut durch.

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1: Um 3 Uhr mit Moritz Kleiß. Ein 26-jähriger Sicherheitsmann der Deutschen Bahn ist bei einer gewaltsamen Auseinandersetzung aus einem fahrenden Zug gestürzt und lebensgefährlich verletzt worden. Zunächst sei es am Abend bei einer Fahrscheinkontrolle auf der Strecke von Offenburg nach Karlsruhe zu einem verbalen Streit gekommen, sagt die Polizei. Der Fahrgast sei vermutlich betrunken gewesen. Deswegen seien 2 Mitarbeiter des Sicherheitsteams gerufen worden. Es kam zu einer körperlichen Auseinandersetzung zwischen dem 26-jährigen Bahnmitarbeiter und dem Fahrgast. Bei dem Gerangel habe sich aus noch ungeklärter Ursache die Tür des fahrenden Zuges geöffnet und der Mann stürzte aus dem Zug. Er wurde ins Krankenhaus gebracht. Der Tatverdächtige wurde festgenommen. Vertreter der großen Kirchen kritisieren Unionsfraktionschef Spahn. Der CDU-Politiker ist mit Hilfe einer Leihmutter in den USA Vater geworden. Aus der Nachrichtenredaktion Thomas Bertsch.
2: Der katholische Passauer Bischof Oster spricht von einem echten Skandal. Zur Erfüllung seiner eigenen Wünsche habe Spahn bewusst gegen die Gesetze des Landes und die Grundlinien der eigenen Partei verstoßen, so Oster in einer Videobotschaft. Der evangelische württembergische Landesbischof Gohl befürchtet, dass durch Spahns Verhalten das Vertrauen in die Politik beschädigt wird. Davon profitierten dann am Ende Antidemokraten, heißt es in einer Mitteilung der Kirche. Spahn selbst verteidigte sich in einem Podcast von Bild. Er sagte, er bereue es, sich nicht früher positioniert zu haben.
1: Die Dachorganisation der Verbraucherzentralen in Deutschland hat sich gegen ein pauschales Social-Media-Verbot für Jugendliche ausgesprochen. Verboten werden sollten stattdessen schädliche Mechanismen, die süchtig machten oder manipulativ seien, sagte die Vorständin der Verbraucherzentrale Pop der Funke Mediengruppe. Sie verwies auf Zahlen aus einem noch unveröffentlichten Verbraucherreport. Demnach sprachen sich 4 von 5 Befragten zwischen 14 und 29 ebenfalls dafür aus, Online-Plattformen stärker in die Verantwortung zu nehmen, statt junge Menschen auszuschließen. Nach dem Doppelerdbeben in Venezuela vor 3 Wochen sind inzwischen 5.000 Todesopfer bestätigt. Mehr als 16.000 seien verletzt worden, teilte der Präsident der Nationalversammlung Rodriguez mit. Nach Schätzungen der Vereinten Nationen werden immer noch 50.000 Menschen vermisst. Das Wetter für Deutschland. Heute Nacht in der Südhälfte stellenweise Schauer und Gewitter, anfangs auch im Osten. Sonst trocken, teilweise klar. Tiefstwerte zwischen 19 und 12 Grad. Tagsüber im Süden Bayerns und Baden-Württembergs weitere Regengüsse und Gewitter. In den anderen Regionen meist trocken, nur in der Mitte Deutschlands vereinzelt Schauer. Ab und zu Sonne, maximal 18 bis 29 Grad. Die Zeit, es ist 3.03 Uhr.
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3: A27 Walsrode Richtung Bremen. Die Einfahrt Walsrode Süd ist wegen Bauarbeiten bis 23. Juli gesperrt. Würster Nordseeküste. Rund um den Seeflughafen Cuxhaven-Nordholz kommt es wegen des Deichbrandfestivals bis Montag zu Verkehrsbehinderungen. Auf der A27 nutzen Sie bitte die rechte Spur Richtung Deichbrandfestival und die linke Spur Richtung Cuxhaven.
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4: Mit Sabrina Droste, guten Tag, guten Tag. Ihr bringt die Ohren, ich die Musik. Und diesmal ist es welche von Olivia Dean, Man I Need.
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0: Viertel nach drei ist es gleich. Ihr hört die Popnacht. Eine Tonne von den Lieblingssüßigkeiten oder ein Furby, Blinkeschuhe, ein Funkgerät. Alles Dinge, die wir Popnächtler uns schon von unserem Erwachsenengeld gegönnt haben. Kindheitsträume, die wahr wurden, weil wir endlich selber eine Kreditkarte haben. Jawohl. Klaus, was war es denn bei dir?
1: Oh, ich habe mir, mein Kindheitstraum war eine Modelleisenbahn. Ich durfte da als kleiner Bub nie mitspielen. Und jetzt habe ich mir eine Modelleisenbahn zusammengestellt, zusammengebaut. Die ist 11 Meter lang und 7 Meter breit.
0: Okay, also du hast einfach, wenn schon, denn schon, ja?
1: Ja, natürlich. Nicht meckern, sondern klotzen. Hört sich vielleicht ein bisschen komisch an, aber hat sich halt so ergeben. Es wurde immer mehr. Und meine Frau, die kann ich jetzt leider nicht grüßen, weil sie schon schläft, macht da natürlich mit.
0: Ja, macht ihr auch jetzt so richtig mit Bäumchen und Bahnhof bauen und so? Also so richtig mit anmalen, ja, und selber kreieren? Ja. Geil.
1: Ja. Ich mache die Anlage, also die Schienen und die Digitaltechnik. Ich fahre mit Computer. Mhm. Und macht Spaß.
0: Also ihr habt euch überlegt, mit eurem Erwachsenengeld nerdet ihr euch in euren Kindheitstraum einfach so richtig rein.
1: Richtig, aber ganz und gar.
0: Wie viel Erwachsenengeld hast du schon in deine Eisenbahn gesteckt?
1: Eine mittlere fünfstellige Summe.
0: Jo, dafür muss man richtig erwachsen sein.
1: Ja, gut, es hat ja auch 40 Jahre gedauert.
0: So.
1: Wenn man einen Schuss Diesel im Blut hat, hört die Leidenschaft auch nicht auf.
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Vorsicht bitte in beiden Richtungen auf der A1 Münster-Dortmund zwischen Hamburg um Werne und Kamener Kreuz. Da laufen Personen rum. Und Vorsicht bitte auch auf der B35 Germersheim-Bretten zwischen der B3 und Bruchsal-Süd. Da läuft auch jemand rum. Kommt gut durch.

Ihr hört die Popnacht mit Sabrina Droste um 3 Uhr, gleich 23 Minuten. Und der Mann, der den nächsten neuen Song spendiert hat, wackelt so unfassbar cool mit seinem Afro, dass ich gar nicht weiß, ob ich ihm lieber beim Tanzen zugucke oder beim Singen zuhöre. Bei dem Sound wünsche ich mir fast, ich wäre sein Afro. Seko jetzt mit Dangerous Lover.

0: Kurz nach 3:30 ist es. Hi.
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2: Heute stellt sich nach einem wolkenreichen und meist trockenen Beginn ein noch recht freundlicher Sonne-Wolken-Mix ein. Bei lebhaftem Nordwestwind kommt die Temperatur nicht mehr über 18 bis 22 Grad hinaus. Am Sonntag teilen sich Sonne und Wolken den Himmel und von der Nordsee her ziehen Schauer und kurze Gewitter durch bei 17 bis 21 Grad.
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3: A27 Walsrode Richtung Bremen. Die Einfahrt Walsrode Süd ist wegen Bauarbeiten bis 23. Juli gesperrt. Würster Nordseeküste. Rund um den Seeflughafen Cuxhaven-Nordholz kommt es wegen des Deichbrandfestivals bis Montag zu Verkehrsbehinderungen. Auf der A27 nutzen Sie bitte die rechte Spur Richtung Deichbrandfestival und die linke Spur Richtung Cuxhaven.
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1: Achtung, Falschfahrer, auf der B4 Nürnberg-Erlangen zwischen Boxdorf und Sebastianstraße kommt euch ein Falschfahrer entgegen. Bitte äußerst rechts fahren und nicht überholen. Auf der B4 Nürnberg-Erlangen zwischen Boxdorf und Sebastianstraße ist ein Falschfahrer unterwegs. Vorsicht in beiden Richtungen.

20 vor 4 gleich, die Popnacht. Ja, das ist dann wohl ein Hut, der in den sogenannten Ring geworfen wird von Topic und Becky G. Der Hut ist ihr neuer Song Sorry Papi. Und der Ring ist dann wohl das Ranking für den Sommerhit 2026. Und neben diesem Hut ist eigentlich nicht mehr viel Platz für andere Hüte. Sorry Papi von Topic und Becky G. Neu in der Popnacht.

Entwarnung auf der B4 Nürnberg-Erlangen. Kein Falschfahrer mehr zwischen Boxdorf und Sebastianstraße. 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Und jetzt gibt's hier eine kleine Übersetzungssituation. Can Hurt Sometimes von Jack Savaretti in der Lyrics-Version.

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1: Um 4 Uhr mit Moritz Kleiß. Auf der Bahnstrecke zwischen Offenburg und Karlsruhe ist ein Sicherheitsmitarbeiter der Deutschen Bahn aus einem fahrenden Zug gestürzt. Er ist lebensgefährlich verletzt. Die Hintergründe hat Steffi Linkscheid aus der Nachrichtenredaktion.
2: Es ging um die Kontrolle des Fahrscheins. Laut Polizei hat es dabei Streit mit einem offenbar alkoholisierten Fahrgast gegeben. Zwei Sicherheitskräfte kamen dazu. Es gab ein Gerangel. Ein 26-jähriger Sicherheitsmann und der betrunkene Fahrgast stürzten zu Boden. Dabei öffnete sich aus ungeklärter Ursache die Tür des fahrenden Zuges. Der Sicherheitsmann stürzte heraus. Rettungskräfte bargen ihn aus dem Gleisbereich. Die Polizei hat den Tatverdächtigen noch im Zug festgenommen. Sie ermittelt nun, warum sich die Tür geöffnet hat. Der betroffene Zug ist vorerst nicht mehr im Einsatz.
1: Bundesverkehrsminister Schnieder hält weitere spontane Sperrungen maroder Brücken in Deutschland für möglich. Mit Blick auf eine baufällige Brücke in Bonn sagte er, diese habe sich innerhalb weniger Wochen dramatisch verschlechtert. Das könne immer wieder passieren, deswegen werde viel kontrolliert. Die Sperrungen maroder Brücken führen immer wieder zu großen Verkehrsproblemen. Bis 2032 müssen laut Schnieder rund 4000 Brücken oder Brückenteile im Kernnetz der Autobahn saniert werden. Bundeswirtschaftsministerin Reicher hat offenbar ihre ursprünglichen Pläne für Einschnitte bei der Förderung erneuerbarer Energien abgeschwächt. Das geht aus Gesetzentwürfen ihres Ministeriums hervor. Betroffen sind demnach unter anderem neu installierte kleine Solaranlagen auf Hausdächern. Aus der Nachrichtenredaktion Sven Kuhnen.
3: Ministerin Reiche wollte eigentlich komplett abschaffen, dass Besitzer neuer Anlagen einen garantierten Abnahmepreis für ihren eingespeisten Strom bekommen. Dies war der SPD aber zu radikal. Sie machte sich Sorgen um die Energiewende. Für neue Solaranlagen soll es nun doch, wenn auch zeitlich begrenzt auf 3 Jahre, eine feste Zahlung geben. Danach müssen die Eigentümer ihren Strom direkt vermarkten. Und auch Windparkbetreiber brauchen wohl nicht mit ganz so starken Einschnitten rechnen, wenn an manchen Tagen die Netze überlastet sind. Bis zum 22. Juli können sich jetzt Bundesländer und Verbände zu den Plänen äußern.
1: In Deutschland werden fast 150.000 Menschen per Haftbefehl gesucht. Das hat die Bundesregierung auf Anfrage der Grünen mitgeteilt. Darunter seien auch fast 100 Gefährder. Das sind Menschen, denen Sicherheitsbehörden schwere politische Straftaten wie einen Terroranschlag zutrauen. Das Wetter für Deutschland. Heute Nacht in der Südhälfte stellenweise Schauer und Gewitter, anfangs auch im Osten. Sonst trocken, teilweise klar, Tiefstwerte zwischen 19 und 12 Grad. Tagsüber im Süden Bayerns und Baden-Württembergs weitere Regengüsse und Gewitter, in den anderen Regionen meist trocken. Vereinzelt Schauer, ab und zu Sonne, maximal 18 bis 29 Grad. Die Zeit, es ist 4.03 Uhr.
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4: Vorsicht bitte auf der A7 Hannover Richtung Hamburg. Zwischen Großburg, Wedel und Dreieck Hannover Nord befindet sich eine ungesicherte Unfallstelle. A27 Bremen Richtung Walsrode. Die Einfahrt Walsrode Süd ist bis 23. Juli wegen Bauarbeiten gesperrt. Würster Nordseeküste. Rund um den Seeflughafen Cuxhaven-Nordholz kommt es wegen des Deichbrandfestivals bis Montag zu Verkehrsbehinderungen. Auf der A27 nutzen Sie bitte die rechte Spur Richtung Deichbrandfestival und die linke Spur Richtung Cuxhaven.
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6: Mit Sabrina Drostel. Guten Tag, guten Tag. Wer kennt den einzig wahren Gentleman? Und damit meine ich jetzt nicht so Möchtegerns, die einem die Tür aufhalten und dafür Applaus erwarten, sondern den Mann, der mit Reggae-Vibes um sich schmeißt. Wer jetzt hier schreit, anrufen und gleich mitspielen beim Es ist 4 Uhr nachts, warum stellst du jetzt Fragen, bist du bescheuert Quiz in der Gentleman-Edition 07221 2011.
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0: ist es. Es ist 4 Uhr nachts. Warum stellst du jetzt Fragen? Bist du bescheuert? Quiz in der Gentleman Edition. Und mitspielen wird der Markus aus Klettenberg im Harz. Hi Markus. Hallo.
1: Moin.
0: Moin, da bist du. Guten Tag. Und du hast gerade noch schwer viel zu tun, ne? Du bist nämlich gerade noch in deiner Werkstatt.
1: Ich habe nur ein bisschen aufgeräumt.
0: Was gab es denn aufzuräumen?
1: Naja, man muss mal die Werkstatt wieder ein bisschen aufräumen.
0: Einfach mal feucht durchwischen, meinst du?
1: So ungefähr.
0: Das macht der Automechaniker noch selber in seiner eigenen Werkstatt. Einfach mal durchfegen. Sehr gut. Pass auf, wir machen jetzt einfach direkt, wir starten jetzt direkt los. Es gibt jetzt gleich 3 Fragen, von denen du 2 korrekt beantworten musst. Also du bekommst jeweils 3 Antwortmöglichkeiten und darfst dann A, B oder C sagen. Bist du bereit?
1: Ja, okay.
0: Okay, alles klar. Also wir haben ja gesagt, es geht um Gentleman, den Sänger. Hast ja schon gesagt, magst die Musik? Sehr gut. Wie heißt Gentleman denn mit echtem Namen? Pass auf. Tillmann Otto oder Otto Tillmann oder Ottmann Tillo?
1: Ich glaube 1.
0: Nee, warte. Das war richtig, aber ich habe den falschen Knopf gedrückt. Pass auf, der sollte es sein.
1: Ja, cool, super.
0: Genau, Gentleman heißt mit echtem Namen Tim und Otto. Ey, auch für mich ist Viertel nach 4. Wir schaffen das jetzt zusammen.
1: Das ist noch.
0: Was sagst du?
1: Den hatte ich noch im gleichen gemerkt.
0: Den Namen hat es noch am Schirm. Okay, ja, sehr gut. Tillmann Otto heißt er. Ja. Exakt. Jetzt kommt eine Frage zu seinem Papa. Welchen Beruf hatte der Vater von Gentleman? A. Autoverkäufer. B. Pfarrer. C. Plattenladenbesitzer.
1: Plattenladenbesitzer bestimmt.
0: Nee. Komm, einen Versuch hast du noch. Autoverkäufer oder Pfarrer?
1: Pfarrer.
0: Yeah! Zweite richtige Antwort, aber weil es so schön ist, machen wir einfach weiter. Warum ist Gentleman als Teenager von mehreren Schulen geflogen? A. Er weigerte sich, Blockflöte zu spielen. B. Er skatete lieber auf der Kölner Domplatte. C. Er schwänzte für ein Jamaika-Ticket.
1: Na, würde ich aber C sagen.
0: Ah, zum Glück hast du eben schon richtig gelegen. Ja, Mensch! Spitze! Markus, du bekommst ein Popnacht-Paket geschickt. Ist
1: ja,
0: das
1: cool.
0: Fantastisch? Aha, so nämlich. Und außerdem jetzt noch den neuen Song von Gentleman und Michael Patrick Kelly. Wildfire heißt der.
1: Auch gerne mit Michael Kelly. Schön, freut mich.
0: Sehr gut.

0: Hier ist die gemeinsame Popnacht von HR3, MDR Jump, NDR2, RBB 888, Bremen 4, SR1 und WDR2 zusammengefahren von SWR3. Und nächster Halt, Lost Frequencies mit Where Are You Now?
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0: Ihr hört die Popnacht mit Sabrina Droste und es ist jetzt 16:55.
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2: Heute stellt sich nach einem wolkenreichen und meist trockenen Beginn ein noch recht freundlicher Sonne-Wolken-Mix ein. Bei lebhaftem Nordwestwind kommt die Temperatur nicht mehr über 18 bis 22 Grad hinaus. Am Sonntag teilen sich Sonne und Wolken den Himmel und von der Nordsee her ziehen Schauer und kurze Gewitter durch, bei 17 bis 21 Grad. Der Nordwestwind weht weiterhin mäßig bis frisch und stark böig. Der Montag bringt einen Mix aus Sonne und Wolken und im Verlauf sind ein paar Schauer sowie vereinzelt Blitz und Donner möglich.
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3: A27 Walsrode Richtung Bremen. Die Einfahrt Walsrode Süd ist wegen Bauarbeiten bis 23. Juli gesperrt. Wurster Nordseeküste. Rund um den Seeflughafen Cuxhaven-Nordholz kommt es wegen des Deichbrandfestivals bis Montag zu Verkehrsbehinderungen. Auf der A27 nutzen Sie bitte die rechte Spur Richtung Deichbrandfestival und die linke Spur Richtung Cuxhaven.
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1: Wenn ich groß bin, kaufe ich mir alle Süßigkeiten, die ich will. Haben sicher einige von uns gesagt und einige von uns machen das jetzt auch, wo wir Erwachsenengeld haben. Gabi hat sich auch einen Traum erfüllt. Sie hat sich eine Gitarre mit Verstärker und so gekauft, weil sie als Kind ans Akkordeon gezwungen wurde, obwohl sie doch unbedingt Gitarre spielen wollte. Ja, und das macht sie jetzt. Aber Gabi, du hast ja auch noch einen anderen, ja, quasi Kindheitstraum erfüllt und der hat mit dem LKW zu tun.
2: Ich bin als Kind mal als Tramper mitgefahren und habe dann die LKW-Höhe erschnuppert.
1: Warte mal ganz kurz, du bist als Kind als Tramperin mitgefahren?
2: Naja, ich war da 16, 17 Jahre alt. Da ist man ja gerade mal so,
1: okay,
2: aus dem Kinderbuch.
1: Ja gut, aber ich hab dich jetzt so als kleine Vierjährige am Straßenrand gesehen, die da hochhieft und so. Okay, aber auch verrückt. Also auch krass, dass du mit 16, 17 mit einem LKW mitgetrampt bist. Hast du noch nie einen Horrorfilm gesehen oder was?
2: Nö, ich habe das eigentlich eher als interessant empfunden. Und das war ja abgesprochen mit dem, dass der mich mitnimmt.
1: Ah, okay, du kanntest den.
2: Ja.
1: Ja, okay. Boah. Ja, das ist eine Info, die hätte ich vorher gern gehabt. Ich habe mir nachträglich noch Sorgen um dich gemacht.
2: Ja, also wenn, dann wäre es jetzt ein bisschen outdated, weil das war in den 80ern.
1: Und nachdem du da einmal mitgefahren bist, hast du direkt gedacht, boah, ist das geil, das möchte ich irgendwann mal auch machen.
2: Ja, ich fahre zwar jetzt nicht diese ganz großen LKWs, sondern so einen Sprinter.
1: Mhm.
2: Aber dafür halt jede Nacht von Niederbayern nach Kassel.
1: Und dann pennst du da und fährst abends wieder zurück, oder wie?
2: Nee, dann ist meine Tour für diese Woche zu Ende.
1: Ah, okay.
2: Wird was Mittag gegessen, ein bisschen Bewegung, ein bisschen Augenpflege eventuell, noch einen neuen Kaffee hinstellen, weil man hat ja eine Kaffeemaschine dabei.
1: Ja, mein Papa war auch LKW-Fahrer und der hat mir gesagt, wichtig auf dem Bock ist, dass das Radio funktioniert und dass du eine gute Kaffeemaschine dabei hast.
2: Okay, kann ich ihm ganz ungeschränkt recht geben.
1: Gabi, fahr vorsichtig.
2: Alles klar, Tito.
1: Bis dann. Ciao.

0: Es ist ja wohl 10 vor 5 hier in der Popnacht. Weißes Hemd, Sonnenbrille, schwarze Krawatte und ganz wichtig, Glatze Plaid. Das ist der Dresscode an diesem Wochenende in Berlin für alle Pitbull-Ultras. Der rappt heute beim Lollapalooza im Olympiapark seine einzige deutsche Festivalshow. ARD-Reporterin Jule Lippig, worauf können wir uns denn sonst noch freuen?
1: Auf einen Mix aus Pop, Hip-Hop und Indie über Latin bis Techno. Ein internationaler Top-Act nach dem anderen steht auf der Bühne. Mit dabei sind unter anderem Indie-Pop-Künstlerin Lord. Sänger Louis Capaldi, bekannt durch seine Ballade Someone You Love. Und Singer-Songwriter Tom O'Dell. Mit Sängerin I Live Up und dem Berliner Künstler Zartmann sind außerdem zwei der aktuell erfolgreichsten deutschen Acts mit dabei.
2: Guck, die Gläser sind gefüllt. 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
1: Die Perry Stage Bühne steht dieses Jahr im angrenzenden Olympiapark. Neben Musik gibt's auf dem Lollapalooza auch jede Menge Programm, unter anderem Zahnschmuck, Goodies und Fotospots. Und hier noch ein Tipp von Sanitäter Finn Hertel vom DRK-Kreisverband Berlin-Zentrum.
3: Trink vielleicht auch zwischendrin mal ein bisschen Wasser. Beim Lolla gibt's ja auch gratis Wasserspender. Das ist vielleicht ganz gut. Und denkt an Oropax, irgendwie Gehörschutz. Vielleicht auch noch mitnehmen.
4: Lollapalooza!
0: Hey, jetzt beruhigen wir uns erstmal wieder eine Runde. Mein

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1: Um 5 Uhr mit Moritz Kleiß. Die USA und der Iran haben auch in dieser Nacht ihre gegenseitigen Angriffe fortgesetzt. Zum 7. Mal in Folge. Das US-Militär bestätigte, dass neue Attacken auf den Iran gestartet wurden. Ivo Maruschek berichtet.
2: Ziel sei erneut gewesen, die militärischen Fähigkeiten des Iran weiter zu schwächen, heißt es vom US-Militärkommando für den Nahen Osten. Außerdem habe man in den letzten Tagen 4 Handelsschiffe umgeleitet, eines fahruntüchtig gemacht und ein weiteres geentert, im Zug der Blockade iranischer Häfen. Das iranische Staatsfernsehen berichtete von Explosionen in Sirik im Süden des Landes und in der wichtigen Hafenstadt Bandar Abbas. Der Iran habe daraufhin Raketen auf Ziele in Jordanien und Kuwait abgefeuert. Kuwait bestätigte, dass die Luftabwehr im Einsatz war. Auch in Bahrain gab es in der Nacht Luftalarm.
1: Deutschland und Frankreich wollen militärisch stärker zusammenarbeiten. Das haben Bundeskanzler Merz und Präsident Macron nach Gesprächen in Brühl angekündigt. Unter anderem werde die Bundeswehr erstmals in diesem Jahr an einer Nuklearübung der französischen Armee teilnehmen, sagte Merz. Auch bei der Entwicklung von Aufklärungs- und Raketenfrühwarnsystemen werde man zusammenarbeiten. Weitere Gesprächsthemen waren der EU-Haushalt, die Entwicklung von Hochleistungsbatterien und die Gründung eines gemeinsamen KI-Zentrums. Ein 26-jähriger Sicherheitsmann der Deutschen Bahn ist bei einer gewaltsamen Auseinandersetzung aus einem fahrenden Zug gestürzt und lebensgefährlich verletzt worden. Zunächst sei es am Abend bei einer Fahrscheinkontrolle auf der Strecke von Offenburg nach Karlsruhe zu einem verbalen Streit gekommen, sagt die Polizei. Der Fahrgast sei vermutlich betrunken gewesen. Deswegen seien 2 Mitarbeiter des Sicherheitsdienstes gerufen worden. Es kam zu einer körperlichen Auseinandersetzung zwischen dem 26-jährigen Bahnmitarbeiter und dem Fahrgast. Bei dem Gerangel habe sich aus noch ungeklärter Ursache die Tür des fahrenden Zuges geöffnet und der Mann stürzte aus dem Zug. Er wurde ins Krankenhaus gebracht. Der Tatverdächtige wurde festgenommen. Nach dem Doppelerdbeben in Venezuela vor 3 Wochen sind inzwischen 5.000 Todesopfer bestätigt. Mehr als 60.000 seien verletzt worden, teilte der Präsident der Nationalversammlung, Rodriguez, mit. Nach Schätzungen der Vereinten Nationen werden immer noch 50.000 Menschen vermisst. Das waren die Nachrichten mit Moritz Kleiß. Das Wetter für Deutschland. Tagsüber im Süden Bayerns und Baden-Württembergs weitere Regengüsse und Gewitter. In den anderen Regionen meist trocken, nur in der Mitte Deutschlands vereinzelt Schauer. Ab und zu Sonne, maximal 18 bis 29 Grad. Die Zeit in wenigen Sekunden ist es 5.03 Uhr.
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3: A27 Bremen Richtung Walsrode. Die Einfahrt Walsrode Süd ist bis 23. Juli wegen Bauarbeiten gesperrt. A27 Walsrode Richtung Bremen. Die Einfahrt Walsrode Süd ist wegen Bauarbeiten bis 23. Juli gesperrt. Würster Nordseeküste. Rund um den Seeflughafen Cuxhaven-Nordholz kommt es wegen des Deichbrandfestivals bis Montag zu Verkehrsbehinderungen. Auf der A27 nutzen Sie bitte die rechte Spur Richtung Deichbrandfestival und die linke Spur Richtung Cuxhaven.
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5: Mit Sabrina Droste. Guten Tag, guten Tag. Wir starten jetzt gemeinsam in die beste Stunde des Tages, die es zwischen 4 und 6 Uhr gibt. Und sind alle mal schwer beeindruckt von Elke aus Euskirchen. Die hat nämlich schon ihre Sporteinheit hinter sich. What?
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0: Es ist Samstag, der 18. Juli. Und Steffi Linkscheid aus dem ARD-Aktuell-Team hat im Kalender heute schon mal ihre Lieblingstermine angekreuzt. Sicher steht da für heute Morgen erstmal Ausschlafen nach der Nachtschicht drin. Und was für Termine sind da dann noch so in dein Auge gefallen hinein?
1: Zum Beispiel, ouch, das Berlin Boat Festival. Das ist ein Event für Glatzenträger. Da gibt es verschiedene Spiele und Wettbewerbe für Menschen, die oben ohne rumlaufen. Die wollen da heute einen Rekord aufstellen mit der größten Versammlung kahlköpfiger Menschen an einem Ort. Es sind aber auch Besucher mit Haaren willkommen.
0: Okay, bei der Tour de France steht heute die Etappe durch die Vogesen im Elsass an, Steffi.
1: Damit ist die Tour heute ganz nah an der deutschen Grenze. Das heißt, da sind bestimmt viele deutsche Fans am Straßenrand und feuern an wie die Könige, wie die hier.
2: Alle, alle, alle, alle, alle, auf geht's, Lipo!
3: Wir haben natürlich die komplette Flaggenausstattung, kleine Käsehäppchen haben wir dabei, Oliven, Weintrauben, alles ganz wunderbar.
1: Das gibt richtig Rückenwind, freut sich auch Radprofi John Degenkolb.
4: Ich freue mich auf viele bekannte Gesichter. Ich habe von vielen schon Fotos und Videos gesehen, die Straße bemalt haben, die schon mit dem Bier in der Hand an der Strecke im Wohnmobil warten.
1: Tja, und auch ein paar Eltern der 12 deutschen Fahrer haben sich schon zum Anfeuern angekündigt.
0: Ja, und wo wir gerade beim Sport sind.
1: Ja, heute ist nochmal WM in Miami. Frankreich und England spielen gegeneinander um Platz 3. Beide galten ja so eine Zeit lang als Anwärter auf den Sieg in diesem Jahr. Viele Fans waren deswegen komplett überrascht, dass die beiden nicht ins Finale gekommen sind. Das hat auf jeden Fall das Verhältnis der Engländer zum deutschen Trainer Tuchel, ich sag mal, auf eine besondere Bewährungsebene gehievt. Los geht's um 23 Uhr.
0: Ja, bevor der Stadionsprecher dann morgen zum Finale das hier sagt.
5: Ladies and gentlemen, please welcome the President of the United States, Donald J. Trump. And FIFA-Präsident Gianni Infantino.
1: Nee, so weit bin ich definitiv noch nicht.

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4: Es war heute schon mal 5:30 und zwar vor 3,5 Minuten.
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5: Heute Nacht in der Südhälfte Deutschlands stellenweise Schauer und Gewitter. Am Tag im Süden Bayerns und Baden-Württembergs Regengüsse und Gewitter, aber selten gröbere Unwetter. Sonst meist trocken, ab und zu Sonne. Maximal 18 Grad auf den Nordseeinseln und 29 Grad im Rhein-Main-Gebiet. Böiger an den Küsten sowie auf der See stürmischer West- bis Nordwestwind.
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6: A1 Osnabrück Richtung Bremen. Die Ausfahrt Bremen-Arsten ist wegen Bauarbeiten bis 20. Juli 6 Uhr gesperrt. Eine Umleitung ist eingerichtet. A27 Bremen Richtung Walsrode. Die Einfahrt Walsrode Süd ist bis 23. Juli wegen Bauarbeiten gesperrt. A27 Walsrode Richtung Bremen. Die Einfahrt Walsrode Süd ist wegen Bauarbeiten bis 23. Juli gesperrt. Wurster Nordseeküste. Rund um den Seeflughafen Cuxhaven-Nordholz kommt es wegen des Deichbrandfestivals bis Montag zu Verkehrsbehinderungen. Auf der A27 nutzen Sie bitte die rechte Spur Richtung Deichbrandfestival und die linke Spur Richtung Cuxhaven.
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Vincent Pfefflin hat in seinem Comedy-Programm schon oft und viel übers Kiffen erzählt. Und natürlich wissen wir nicht, wie biografisch das jetzt so war. Jedenfalls kommt Vincent auf sehr spezielle Gedanken, auf die man vielleicht so gar nicht kommen würde.

Irgendwas, was man nachvollziehen kann. Er spielt immer so krasse Rollen. So, es gibt einen Film, da spielt er einen FBI-Agent, der dann undercover geht, also geheim ermittelt in der Neonazi-Szene als Neonazi. Ich weiß nicht. Sogar die Neonazis in dem Film waren so, ey, bist du nicht Harry Potter?

Hier ist die gemeinsame Popnacht von HR3, MDR Jump, NDR 2, RBB 888, Bremen 4, SR1 und WDR 2. Liebevoll produziert von SWR 3. Und das war es doch wohl gewesen mit der Popnacht heute. Ich bin Sabrina Droste und raus für heute. Es war sehr schön mit euch. Danke für so nett sein. Macht euch einen schicken Sonntag. Und das Wichtigste, denkt an eure Pausen.

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4: Mit aktuell 17 Grad in Bremen, Bremerhaven und Leeste. Bremervörde kommt auf 16 Grad. Ein bisschen wärmer wird's heute noch, aber nicht mehr so warm wie die letzten Tage. Heute maximal 22 Grad. Dazu gibt es viele Wolken, erst am Nachmittag ein bisschen mehr Sonne. Hier und da kann's mal einen kleinen Schauer geben, aber meistens soll es heute trocken bleiben. Morgen am Sonntag mal Sonne, mal Wolken, ein bisschen Regen bis 21 Grad.
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5: Mit Birgit Sagemann. Guten Morgen. Reiche mildert Einschnitte bei Ökostromforderung ab. Spahn verteidigt Entscheidung zu Leihmutterschaft. USA und Iran setzen gegenseitige Angriffe fort. Das Wetter meist trocken, aber viele Wolken, starkböiger Wind bei höchstens 22 Grad. Neue kleine Solaranlagen sollen nun doch länger gefördert werden als bisher geplant. Bundeswirtschaftsministerin Katharina Reicher hat dazu einen überarbeiteten Entwurf des Erneuerbare-Energien-Gesetzes vorgelegt. Aus der Nachrichtenredaktion Torben Müller.
6: Übergangsweise ist eine abgesenkte Einspeisevergütung für bis zu 36 Monate vorgesehen. Danach müssten Anlagenbetreiber auf sogenannte Direktvermarktung umsteigen. Das betrifft kleine Solaranlagen bis 25 Kilowatt installierter Leistung, die ab 2027 errichtet werden. Bisher hatten Besitzer kleiner Anlagen, vor allem Privathaushalte, 20 Jahre lang pro Kilowattstunde einen festen Betrag für die Einspeisung erhalten. Reicher hatte geplant, das 2027 abzuschaffen. Das hatte breite Kritik ausgelöst.
5: Unionsfraktionschef Jens Spahn hat seine Entscheidung verteidigt, über eine Leihmutter in den USA ein Kind zu bekommen. Dafür gibt es auch in der eigenen Partei viel Kritik bis hin zu Rücktrittsforderungen. Leihmutterschaften sind in Deutschland verboten und Spahn selbst hat als Gesundheitsminister eine Aufhebung dieses Verbots abgelehnt. Die Entscheidung über seine politische Zukunft wolle er der Unionsfraktion überlassen nach der Sommerpause, sagte Spahn jetzt in einem Podcast. Bereits Montag wird sich aber nach den Worten von Bundeskanzler Friedrich Merz das CDU-Präsidium mit dem Thema befassen. Die USA und der Iran haben ihre gegenseitigen Angriffe die siebte Nacht in Folge fortgesetzt. Die Behauptung des Iran, zwei Öltanker seien in der Straße von Hormuz auf Minen aufgefahren und explodiert, dementierte die US-Armee. Ivo Maruschik.
7: Ziel sei erneut gewesen, die militärischen Fähigkeiten des Iran weiter zu schwächen, heißt es vom US-Militärkommando für den Nahen Osten. Außerdem habe man in den letzten Tagen vier Handelsschiffe umgeleitet, eines fahruntüchtig gemacht und ein weiteres geentert, im Zug der Blockade iranischer Häfen. Das iranische Staatsfernsehen berichtete von Explosionen in Sirik im Süden des Landes und in der wichtigen Hafenstadt Bandar Abbas. Der Iran habe daraufhin Raketen auf Ziele in Jordanien und Kuwait abgefeuert. Kuwait bestätigte, dass die Luftabwehr im Einsatz war. Auch in Bahrain gab es in der Nacht Luftalarm.
5: Gut drei Wochen nach dem verheerenden Doppelerdbeben in Venezuela ist die Zahl der Todesopfer auf mehr als 5000 gestiegen. Seit der Katastrophe am 24. Juni sind nach Angaben der Behörden 5069 Tote gezählt worden. Fast 17.000 Menschen wurden demnach verletzt. Wie viele Menschen nach der Katastrophe noch vermisst werden, sagen die Behörden nicht. Nach Schätzungen der Vereinten Nationen könnte die Zahl bei bis zu 50.000 liegen. Wegen Bauarbeiten an einer Eisenbahnbrücke in Emden müssen Reisende in Richtung Küste seit dieser Nacht mit Einschränkungen rechnen. Das gilt sowohl im Regional- als auch im Fernverkehr. Der Abschnitt zwischen Leer und Norddeich-Mole ist bis zum 8. August gesperrt. Als Ersatz werden Busse eingesetzt. Kritik gibt es am Zeitpunkt der Bauarbeiten mitten in den Sommerferien. Die Tourismusagentur Nordsee und die Stadt Emden befürchten Nachteile, zum Beispiel für Hotels und Gaststätten an der Nordseeküste. Das waren Nachrichten mit Birgit Sagemann.
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4: 6:03, Staus gibt es keine heute Morgen, aber für euch einmal der Hinweis, wegen des Deichbrand-Festivals wird es Behinderungen geben rund um den Seeflughafen Cuxhaven-Nordholz, und zwar das ganze Wochenende über. Auf der A27 nutzt ihr am besten die rechte Spur, wenn ihr zum Festival wollt, und die linke Spur, die bringt euch nach Cuxhaven. Blitzer haben wir gerade keine, und ich wünsche euch unterwegs eine gute Fahrt, kommt überall sicher an.
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4: Und kommt mir gut in den Samstag. Schönes Wochenende zusammen. Malte Döbert ist hier. Guten Morgen.
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Zoe Wees auf Bremen 4, Don't Give Up. Heute Morgen erstmal schön durchlüften, frische Luft reinlassen. Es hat sich deutlich abgekühlt. Nach den sehr warmen Tagen diese Woche werden es heute noch maximal 22 Grad. Dazu viele Wolken, aber ab und zu kommt auch mal die Sonne raus. Vor allem heute Nachmittag. Und meistens soll es heute trocken bleiben. Dann morgen am Sonntag mal Sonne, mal Wolken, ab und zu kräftige Schauer und vereinzelte Gewitter bei noch 21 Grad.

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0: Die Musik zum Sommermärchen 2006, Bob Sinclair, Love Generation und gleich hier auf Bremen 4. Calvin Harris, How Deep Is Your Love, zusammen mit Disciples, spiele ich euch noch vor den 4 News um 6:30.
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1: 17 Grad haben wir gerade gemessen in Bremen, Bremerhaven, Lohne und auch in Gandakesee. Maximal 22 Grad können es heute werden. Dazu viele Wolken, ab und zu zeigt sich aber auch mal die Sonne. Ab und zu kann es später ein bisschen Regen geben, aber nur kleine Schauer. Für die meisten bleibt es heute trocken.
2: Mit Birgit Sagemann, guten Morgen. Die Betreiber kleiner Solaranlagen können zumindest übergangsweise noch mit einem festen Preis für den erzeugten Strom rechnen. Bundeswirtschaftsministerin Reiche hat ihre Pläne für Einschnitte bei der Förderung abgemildert. Eigentlich wollte sie ab 2027 die feste Einspeisevergütung komplett abschaffen. Das hatte breite Kritik ausgelöst. Unionsfraktionschef Jens Spahn hat seine Entscheidung verteidigt, über eine Leihmutter in den USA ein Kind zu bekommen. Dafür gibt es auch in der eigenen Partei viel Kritik bis hin zu Rücktrittsforderungen. Die Entscheidung über seine politische Zukunft wolle er der Unionsfraktion überlassen, nach der Sommerpause, sagte Spahn jetzt in einem Podcast. Die USA und der Iran haben auch in dieser Nacht ihre gegenseitigen Angriffe fortgesetzt. Das iranische Staatsfernsehen berichtete von Explosionen in der Stadt Sirik im Süden des Landes. Der Iran habe daraufhin Raketen auf Ziele in Jordanien und Kuwait abgefeuert. Auch in Bahrain gab es in der Nacht Luftalarm. Gut drei Wochen nach dem verheerenden Doppelerdbeben in Venezuela ist die Zahl der Todesopfer auf mehr als 5.000 gestiegen. Sie liegt nach offiziellen Angaben jetzt bei 5.069. Fast 17.000 Menschen wurden bei der Katastrophe am 24. Juni verletzt. Wegen Bauarbeiten an einer Eisenbahnbrücke in Emden müssen Reisende in Richtung Küste seit dieser Nacht mit Einschränkungen rechnen. Das gilt sowohl im Regional- als auch im Fernverkehr. Der Abschnitt zwischen Leer und Norddeich-Mole ist bis zum 8. August gesperrt. Das waren Nachrichten mit Birgit Sagemann.
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1: Es ist kurz nach 6:30 und die Straßen sind soweit alle frei, aber wegen des Deichbrandfestivals kann es rund um den Seeflughafen Cuxhaven-Nordholz das ganze Wochenende über zu Verkehrsbehinderungen kommen. Auf der A27 nutzt ihr bitte die rechte Spur, um zum Festival zu fahren, und die linke Spur, die führt euch Richtung Cuxhaven. Blitzer gibt es noch keine heute Morgen, aber falls ihr schon was entdeckt habt, dann meldet's gerne bei uns. Ihr könnt einfach anrufen oder eine WhatsApp ins Studio schicken. Das geht beides über die 0421 246 666. Danke fürs Bescheid geben und eine gute Fahrt euch.

0: Teddy Swims, Mr. Know-It-All auf Bremen 4 um 6.39 Uhr. Hier ist der Verkehrsservice ganz aktuell. Es gibt eine Warnmeldung für die A7 Hamburg Richtung Hannover. Zwischen dem Dreieck Hannover Nord und Großburg-Wedel liegen Gegenstände auf der Fahrbahn. Bitte seid hier ganz besonders vorsichtig unterwegs.
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0: Oh je, dicke Luft vorm Finale.
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0: In Kanada, da wüten gerade heftige Waldbrände, habt ihr vielleicht mitbekommen. Und die dicken Rauchschwaden, die ziehen rüber bis nach New York, wo ja morgen am Sonntag das Finale der Fußball-WM stattfinden soll. Und wenn man sich anhört, was Bremen 4-Reporterin Ann-Kathrin Rose aus New York berichtet, dann klingt das gar nicht mal so gut.
2: Es ist eine schwere, es ist eine rauchige Luft und eine, die wir hier gut spüren können. Als wir vorhin zurück in unser Hotel gekommen sind, da rochen die Klamotten, aber auch die Haare so ein bisschen so, als wären wir zu lange beim Osterfeuer im Nachbardorf gewesen. Eine Verschiebung des WM-Finales, die wird es wahrscheinlich trotzdem nicht geben, auch weil es dann noch einmal regnen soll und auch noch nicht klar ist, in welche Richtung die Winde ziehen und auch davon wird abhängen, wie gut die Luftqualität hier sein wird.
0: Na, dann hoffen wir mal, dass der Wind noch dreht und es dann morgen frische Luft gibt zum Finale. Wenn alles glatt läuft, dann ist morgen um 21 Uhr Anpfiff zwischen Spanien und Argentinien.
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0: Nico Santos. Optimist hier auf Bremen 4, heute Abend dann auch live auf der Bühne beim Deichbrand Festival, präsentiert von uns. Und auf unserer Playlist geht's vor den 4 News um 7 gleich weiter mit Linkin Park, What I've Done.
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1: 18 Grad im Moment in Oldenburg, 17 in Bremen und Bremerhaven, 16 in Cuxhaven, maximal 22 Grad werden das heute. Dazu bekommen wir viele Wolken, ab und zu zeigt sich aber auch mal die Sonne. Es bleibt meistens trocken, nur ein bisschen Regen zwischendrin, hier und da mal ein kleiner Schauer heute. Morgen am Sonntag mal Sonne, mal Wolken, ab und zu Regen und Gewitter bei noch 21 Grad maximal.
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2: Mit Birgit Sagemann, guten Morgen. Reiche mildert Einschnitte bei Ökostromförderung ab. Spahn verteidigt Entscheidung zur Leihmutterschaft. Bahnmitarbeiter stürzt bei Streit aus fahrendem Zug. Das Wetter meist trocken, aber viele Wolken, stark böiger Wind bei höchstens 22 Grad. Neue kleine Solaranlagen sollen nun doch länger gefördert werden als bisher geplant. Bundeswirtschaftsministerin Katharina Reiche hat dazu einen überarbeiteten Entwurf des Erneuerbare-Energien-Gesetzes vorgelegt. Aus der Nachrichtenredaktion Torben Müller.
3: Übergangsweise ist eine abgesenkte Einspeisevergütung für bis zu 36 Monate vorgesehen. Danach müssten Anlagenbetreiber auf sogenannte Direktvermarktung umsteigen. Das betrifft kleine Solaranlagen bis 25 Kilowatt installierter Leistung, die ab 2027 errichtet werden. Bisher hatten Besitzer kleiner Anlagen, vor allem Privathaushalte, 20 Jahre lang pro Kilowattstunde einen festen Betrag für die Einspeisung erhalten. Reiche hatte geplant, das 2027 abzuschaffen. Das hatte breite Kritik ausgelöst.
2: Unionsfraktionschef Jens Spahn hat seine Entscheidung verteidigt, über eine Leihmutter in den USA ein Kind zu bekommen. Dafür gibt es auch in der eigenen Partei viel Kritik bis hin zu Rücktrittsforderungen. Leihmutterschaften sind in Deutschland verboten und Spahn selbst hatte als Gesundheitsminister eine Aufhebung des Verbots abgelehnt. Die Entscheidung über seine politische Zukunft wolle er der Unionsfraktion überlassen nach der Sommerpause, sagte Spahn jetzt in einem Podcast. Bereits Montag wird sich aber das CDU-Präsidium nach Angaben von Bundeskanzler Friedrich Merz mit dem Thema befassen. Die USA und der Iran haben ihre gegenseitigen Angriffe die siebte Nacht in Folge fortgesetzt. Die Behauptung des Iran, zwei Öltanker seien in der Straße von Hormuz auf Minen aufgefahren und explodiert, wurde von US-Seite dementiert. Ivo Maruschik.
4: Ziel sei erneut gewesen, die militärischen Fähigkeiten des Iran weiter zu schwächen, heißt es vom US-Militärkommando für den Nahen Osten. Außerdem habe man in den letzten Tagen 4 Handelsschiffe umgeleitet, eines fahruntüchtig gemacht und ein weiteres geentert, im Zug der Blockade iranischer Häfen. Das iranische Staatsfernsehen berichtete von Explosionen in Sirik im Süden des Landes und in der wichtigen Hafenstadt Bandar Abbas. Der Iran habe daraufhin Raketen auf Ziele in Jordanien und Kuwait abgefeuert. Kuwait bestätigte, dass die Luftabwehr im Einsatz war. Auch in Bahrain gab es in der Nacht Luftalarm.
2: Bei der Auseinandersetzung mit einem Fahrgast ist in Baden-Württemberg ein Bahnmitarbeiter aus einem fahrenden Zug gestürzt. Vorausgegangen war ein Streit bei einer Fahrscheinkontrolle. Deswegen waren 2 Sicherheitsleute dazugeholt worden. Bei der körperlichen Auseinandersetzung mit dem Fahrgast öffnete sich nach Angaben von Polizei und Staatsanwaltschaft aus bislang ungeklärter Ursache die Tür und der 26-jährige Sicherheitsmitarbeiter stürzte aus dem fahrenden Zug. Er kam mit lebensgefährlichen Verletzungen ins Krankenhaus. Gut 3 Wochen nach dem verheerenden Doppelerdbeben in Venezuela ist die Zahl der Todesopfer auf mehr als 5.000 gestiegen. Inzwischen sind nach Angaben der Behörden 5.069 Tote gezählt worden. Wie viele Menschen nach der Katastrophe noch vermisst werden, sagen die Behörden nicht. Nach Schätzungen der Vereinten Nationen könnte die Zahl bei bis zu 50.000 liegen. Das waren Nachrichten mit Birgit Sagemann.
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1: 7:03. Wegen des Deichbrandfestivals gibt es rund um den Seeflughafen Cuxhaven-Nordholz an diesem Wochenende Verkehrsbehinderungen. Auf der A27 nutzt ihr bitte die rechte Spur, wenn ihr zum Festival wollt, und die linke Spur, wenn ihr nach Cuxhaven fahren möchtet. Blitzer haben wir aktuell keine und ich wünsche euch unterwegs eine gute Fahrt. Kommt überall sicher an.
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1: Mit Malte Döbert. Ich wünsche euch einen schönen Samstag. Guten Morgen zusammen.

0: Guten Morgen am Samstag, es ist 6:45. Kommt, los geht's.
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0: 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Was hat Jan beim Deichbrand-Festival immer in seiner Kühlbox?
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0: das jemand gehört? Das war ja völlig verwirrend.
1: Naja. So Leute, jetzt wird's intim.
2: Hui. Ich denke heute schon den ganzen Morgen übers Knutschen nach, ne?
1: Hoppe, komm her.
2: Nein.
3: Malte, oh, Mikro ist offen. Egal.
4: Das ist Liebe.
0: Auf

0: Guten Morgen zusammen, 6:06. Hier ist Bremen 4 gleich mit Empire of the Sun. We are the people spiele ich euch noch vor den 4 News um 9:30.
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1: 17 Grad aktuell in Bremen und Stur, 16 in Bremerhaven und in Nordenham. Maximal 22 Grad bekommen wir heute. Dazu viele Wolken, ab und zu auch ein bisschen Sonne, vor allem ab dem Nachmittag. Meistens bleibt es heute trocken, nur ein paar kleine Schauer zwischendrin kann es geben.
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2: Mit Birgit Sagemann. Guten Morgen. Die Betreiber kleiner Solaranlagen können zumindest übergangsweise noch mit einem festen Preis für den erzeugten Strom rechnen. Bundeswirtschaftsministerin Katharina Reicher hat ihre Pläne für Einschnitte bei der Förderung abgemildert. Eigentlich wollte sie ab 2027 die feste Einspeisevergütung komplett abschaffen. Das hatte breite Kritik ausgelöst. Unionsfraktionschef Jens Spahn hat seine Entscheidung verteidigt, über eine Leihmutter in den USA ein Kind zu bekommen. Dafür gibt es auch in der eigenen Partei viel Kritik bis hin zu Rücktrittsforderungen. Die Entscheidung über seine politische Zukunft wolle er der Unionsfraktion überlassen. Nach der Sommerpause, sagte Spahn jetzt in einem Podcast. Bei der Auseinandersetzung mit einem Fahrgast ist in Baden-Württemberg ein Bahnmitarbeiter aus einem fahrenden Zug gestürzt und lebensgefährlich verletzt worden. Vorausgegangen war ein Streit bei einer Fahrscheinkontrolle. Bei der körperlichen Auseinandersetzung mit dem Fahrgast öffnete sich nach Angaben von Polizei und Staatsanwaltschaft aus bislang ungeklärter Ursache die Tür und der 26-jährige Sicherheitsmitarbeiter stürzte aus dem Zug. Die USA und der Iran haben auch in der Nacht ihre gegenseitigen Angriffe fortgesetzt. Das iranische Staatsfernsehen berichtete von Explosionen in der Stadt Sirik im Süden des Landes. Der Iran habe daraufhin Raketen auf Ziele in Jordanien und Kuwait abgefeuert. Gut 3 Wochen nach dem verheerenden Doppelerdbeben in Venezuela ist die Zahl der Todesopfer auf mehr als 5.000 gestiegen. Sie liegt nach offiziellen Angaben jetzt bei 5.069. Fast 17.000 Menschen wurden bei der Katastrophe am 24. Juni verletzt. Das waren Nachrichten mit Birgit Sagemann.
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1: 7.31 Uhr, keine größeren Staus aktuell, aber rund um den Seeflughafen Cuxhaven-Nordholz kann es immer mal wieder zu Behinderungen kommen an diesem Wochenende. Grund dafür ist das Deichbrandfestival, klar. Wenn ihr zum Festival wollt, dann fahrt auf der A27 bitte auf der rechten Spur. Die linke Spur, die führt euch nach Cuxhaven. Blitzer gibt's keine aktuell, aber falls ihr schon einen entdeckt habt heute Morgen, gerne Bescheid sagen bei uns. Ihr könnt immer anrufen oder eine WhatsApp ins Studio schicken. Die Nummer dafür ist die 0421 246 666. Danke fürs Melden. Ich bin Malte Döbert und wünsche euch unterwegs eine gute Fahrt.

Dua Lipa und Elton John auf Bremen 4. Cold Hearts. Guten Morgen am Samstag. 7.39 Uhr und jetzt was Frisches für unsere Playlist von Ugel, Move into the Sun.

0: Get Busy. Bremen 4 spielt euch Jean-Paul. Guten Morgen am Samstag um 7:45.
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0: Wir wollen heute wissen, was hat Jan immer in seiner Kühlbox? Jan haben wir auf dem Deichbrand-Festival getroffen und er hat uns schon gesagt, das gesuchte Ding, das besteht aus Plastik.
2: Kommen wir zum zweiten Tipp. Der zweite Tipp, in diesem Plastik ist eine Flüssigkeit drin.
0: Was könnte das sein? 0421 246 666. Was hat Jan beim Deichbrand-Festival immer in seiner Kühlbox? Wenn ihr es richtig erratet, habt ihr die Chance auf unseren Einkaufsgutschein im Wert von 150 Euro.
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11 Minuten vor 8, hier ist der Bremen 4 Verkehrsservice. Aktuell für die A28 Oldenburg Richtung Leer. Zwischen Apenremels und Vilsum steht ein defektes Fahrzeug. Passt hier auf. Warum?

0: Halo, das ist Ray Garvey auf Bremen 4 und gleich auf unserer Playlist. Für euren Start in den Samstag, Natasha Bedingfield, gleich hier auf Bremen 4 mit Pocket Full of Sunshine, noch vor den 4 News um 8.
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1: In Bremen, Bremerhaven, Kirchlinteln und Achim überall aktuell 17 Grad. 22 können es maximal heute werden, also nicht mehr ganz so warm wie die letzten Tage. Dazu auch nicht so sonnig. Viele Wolken heute, die Sonne zeigt sich nur ab und zu mal zwischendrin, vor allem heute Nachmittag. Immerhin die meisten von uns kommen trocken durch den Tag, nur ein paar kleine Schauer kann es geben. Morgen am Sonntag mal Sonne, mal Wolken, ab und zu Regen bis 21 Grad.
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2: Mit Birgit Sagemann. Guten Morgen. Spahn verteidigt Entscheidung zur Leihmutterschaft. Bahnmitarbeiter stürzt bei Streit aus fahrendem Zug. Wüstenstaub aus Nordafrika nimmt in Europa zu. Das Wetter, viele Wolken, starkböiger Wind, aber meist trocken bei höchstens 22 Grad. Unionsfraktionschef Jens Spahn hat seine Entscheidung verteidigt, mit Hilfe einer Leihmutter aus den USA ein Kind zu bekommen. In Deutschland ist das verboten. Spahn selbst hatte Änderungen an dem Gesetz in seinem früheren Amt als Bundesgesundheitsminister noch strikt abgelehnt. Aus der Nachrichtenredaktion Michael Kück.
3: Er habe lange mit sich gerungen und sei zerrissen gewesen, erklärte Spahn in einem Podcast der Bild-Zeitung. Und weiter, das eine sei die reine Lehre und das andere das echte Leben. Angesprochen darauf, dass die CDU noch Anfang des Jahres die Leihmutterschaft aus ethischen Gründen abgelehnt hatte, erwiderte Spahn, er ärgere sich im Nachhinein, sich nicht schon damals geäußert zu haben. Seine politische Zukunft wolle er mit der Unionsfraktion erörtern, nach der Sommerpause im September. Doch schon Montagvormittag wird sich das CDU-Präsidium mit dem Fall befassen, das hat Bundeskanzler Friedrich Merz angekündigt. Kritiker werfen Spahn Doppelmoral vor, auch aus der CDU gibt es inzwischen Rücktrittsforderungen.
2: Bundesinnenminister Alexander Dobrindt warnt vor einer verschärften Sicherheitslage im Land. Er habe sich veranlasst gesehen, die bislang formulierte abstrakte Bedrohungslage zu einer hohen Bedrohungslage hochzustufen, sagte der Minister der Welt am Sonntag. Das bedeutet, dass in Deutschland jederzeit mit dem Risiko von Anschlägen zu rechnen sei. Anschlagspläne gegen unser Land sind klar erkennbar, sagte Dobrindt weiter. Sie richteten sich nicht nur gegen die deutsche Infrastruktur, sondern betreffen auch Personen oder Einrichtungen. Die Betreiber kleiner Solaranlagen können auch künftig mit einem festen Preis für den erzeugten Strom rechnen, zumindest übergangsweise. Bundeswirtschaftsministerin Katharina Reiche hat ihre Pläne für Einschnitte bei der Förderung abgemildert. Reiche hatte eigentlich geplant, dass ab 2027 die feste Einspeisevergütung für neue kleine Solaranlagen komplett abgeschafft wird. Das hatte breite Kritik ausgelöst. Geplant ist nun ein Übergangssystem mit einem niedrigeren Preis für bis zu 36 Monate, bevor die Anlagenbetreiber auf Direktvermarktung umsteigen sollen. Bei einer Auseinandersetzung mit einem Fahrgast ist in Baden-Württemberg ein Bahnmitarbeiter aus einem fahrenden Zug gestürzt und lebensgefährlich verletzt worden. Vorausgegangen war ein Streit bei einer Ticketkontrolle. Judith Hüvelmeier.
4: Danach war es laut Polizei zu einem Gerangel zwischen dem 36-jährigen Fahrgast und einem 26 Jahre alten Sicherheitsmann gekommen. Dabei gingen beide zu Boden. Hierbei öffnete sich aus bislang ungeklärter Ursache die Tür des fahrenden Zuges und der 26-Jährige stürzte auf Höhe von Ettlingen-Bruchhausen aus dem Zug. Der lebensgefährlich verletzte Bahnmitarbeiter wurde bei einer groß angelegten Suche im Gleisbereich gefunden und in ein Krankenhaus gebracht. Der Tatverdächtige ist noch im Zug festgenommen worden. Die genauen Hintergründe und der Ablauf des Geschehens werden noch ermittelt.
2: In Europa geht immer mehr Wüstenstaub aus Nordafrika nieder. Das zeigt eine Studie des Schweizer Paul-Scherrer-Instituts. Die Wüstenstaubmenge ist demnach in den vergangenen 10 Jahren um 10-25% gestiegen. Besonders betroffen ist Südeuropa. Das habe unter anderem Folgen für die Gesundheit, so die Forscher in der Fachzeitschrift Nature. Studien hätten gezeigt, dass an Tagen mit hoher Wüstenstaubkonzentration in der Luft mehr Menschen an Herzinfarkten und Atemproblemen sterben als sonst. Gefährdet sind vor allem Menschen mit Herz- oder Lungenerkrankungen sowie ältere Menschen. Das waren Nachrichten mit Birgit Sagemann.
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1: 4 Minuten nach 8. Bitte fahrt vorsichtig. Auf der A28 leer Richtung Oldenburg. In Höhe Vilsum steht ein defektes Fahrzeug auf dem Beschleunigungsstreifen. A1 Bremen Richtung Hamburg, zwischen dem Maschener Kreuz und Stillhorn 4 Kilometer Stau. Wegen Bergungsarbeiten gibt's da nur eine freie Spur. Und rund um den Seeflughafen Cuxhaven-Nordholz kommt es das ganze Wochenende über zu Behinderungen wegen des Deichbrandfestivals. Auf der A27 nutzt ihr bitte die rechte Spur zum Festival und die linke Spur in Richtung Cuxhaven. Blitze haben wir im Moment keine, aber falls ihr welche entdeckt heute früh, gerne melden unter der 0421 246 666. Dankeschön fürs Bescheid geben. Kommt überall sicher an.
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0: Der Samstagmorgen in Bremen Vierland, 8.14 Uhr. Was hat ein bestimmter Mensch immer in seinem Kühlschrank? Das fragen wir euch normalerweise am Samstagmorgen. Heute gucken wir aber in eine Kühlbox.
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0: Und zwar in die Kühlbox von Jan. Den haben wir auf dem Deichbrand-Festival getroffen, eben mit seiner Kühlbox. Und wenn ihr richtig ratet, was da immer drin ist, dann habt ihr die Chance auf unseren Einkaufsgutschein im Wert von 150 Euro. So, einen letzten Tipp gibt es jetzt noch.
2: Moin, hier ist nochmal Jan mit der Kühlbox beim Deichbrand. Der dritte Tipp ist, dass es nicht essbar ist.
0: Was könnte das sein? Jetzt noch schnell mitraten? Vielleicht gibt's dann für euch unseren Einkaufsgutschein. 0421 246 666. Was hat Jan beim Deichbrand-Festival immer in seiner Kühlbox?

Shakira und Burna Boy um 8.18 Uhr. Das ist der Bremen 4 Verkehrsservice aktuell mit einer Warnmeldung für die A1 Bremen Richtung Hamburg. Zwischen Rade und dem Buchholzer Dreieck hat es einen Unfall gegeben und die Unfallstelle hier ist noch nicht abgesichert. Fahrt da auf der A1 also bitte ganz besonders vorsichtig.

0: Nelly Furtado auf Bremen 4 und gleich Adele Rolling in the Deep. Noch vor den 4 News um 8:30.
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1: Mit aktuell 18 Grad in Bremerhaven, 17 in Bremen, Lilienthal und Verden. 22 Grad können es maximal werden. Dazu viele Wolken, nur ein bisschen Sonne zwischendrin, aber auch nur ein bisschen Regen, nur kleine Schauer. Für die meisten bleibt es heute trocken im Bremen Vierlands.
2: Mit Birgit Sagemann, guten Morgen. Unionsfraktionschef Jens Spahn hat seine Entscheidung verteidigt, über eine Leihmutter in den USA ein Kind zu bekommen. Dafür gibt es auch in der eigenen Partei viel Kritik bis hin zu Rücktrittsforderungen. Die Entscheidung über seine politische Zukunft wolle er der Unionsfraktion überlassen, nach der Sommerpause, sagte Spahn jetzt in einem Podcast. Bundesinnenminister Alexander Dobrindt warnt vor einer verschärften Sicherheitslage im Land. Anschlagspläne seien klar erkennbar, sagte Dobrindt der Welt am Sonntag. Das habe ihn dazu veranlasst, die bislang formulierte Abstrakte zu einer hohen Bedrohungslage hochzustufen. Bei der Auseinandersetzung mit einem Fahrgast ist in Baden-Württemberg ein Bahnmitarbeiter aus einem fahrenden Zug gestürzt und lebensgefährlich verletzt worden. Vorausgegangen war ein Streit bei einer Fahrscheinkontrolle. Bei der körperlichen Auseinandersetzung mit dem Fahrgast öffnete sich nach Angaben von Polizei und Staatsanwaltschaft aus ungeklärter Ursache die Tür und der 26-jährige Sicherheitsmitarbeiter stürzte aus dem Zug. Ein Erdbeben der Stärke 5,0 hat am Morgen den Südosten der Türkei erschüttert. Berichte über Tote, Verletzte oder Schäden gibt es nach Angaben der türkischen Katastrophenschutzbehörde bislang nicht. Einsatzkräfte seien aber weiter vor Ort. Das Beben ereignete sich gegen 6.20 Uhr in der Provinz Malatya. In Europa geht immer mehr Wüstenstaub aus Nordafrika nieder. Das habe unter anderem Folgen für die Gesundheit, so die Forscher des Schweizer Paul-Scherrer-Instituts in der Fachzeitschrift Nature. Studien hätten gezeigt, dass an Tagen mit hoher Wüstenstaubkonzentration mehr Menschen an Herzinfarkten und Atemproblemen sterben als sonst. Das waren Nachrichten mit Birgit Sagemann.
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1: Es ist kurz nach 8:30. Bitte fahrt vorsichtig auf der A1 Bremen Richtung Hamburg zwischen Rade und dem Buchholzer Dreieck. Hier gibt es eine ungesicherte Unfallstelle. A1 Osnabrück Richtung Bremen zwischen Bremen-Brinkum und Hemelingen 4 Kilometer stockend. A1 Bremen Richtung Hamburg zwischen dem Maschener Kreuz und Harburg 4 Kilometer stockender Verkehr wegen Bergungsarbeiten. A7 Hannover Richtung Hamburg zwischen Bad Fallingbostel und Soltau Süd 8 Kilometer stockend und rund um den Seeflughafen Cuxhaven-Nordholz kommt es wegen des Deichbrandfestivals das ganze Wochenende über zu Behinderungen. Auf der A27 nutzt ihr bitte die rechte Spur zum Festival und die linke Spur in Richtung Cuxhaven. Blitzer gibt's im Moment keine. Falls ihr welche entdeckt, gerne Bescheid sagen bei uns. Wir freuen uns, wenn ihr anruft unter der 0421 246 666. Danke dafür. Ich bin Malte Döbert und wünsche euch eine gute Fahrt.

0: Guten Morgen am Samstag, 9:09.
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0: Das spielen wir heute mit Saskia aus Achim. Saskia, guten Morgen.
2: Guten Morgen.
0: Du bist aber gerade gar nicht in Achim, du bist unterwegs. Wo geht's denn hin?
2: In den Harz.
0: Was habt ihr da vor?
2: Wir wollen Fahrrad fahren.
0: So ganz gemütlich die Straße hoch mit dem E-Bike oder richtig ins Gelände?
2: Nee, tatsächlich, wir fahren Gravelbike. Oh. Also schon ein bisschen anstrengend, ohne Motor.
0: Sehr gut. Also ein actionreiches Wochenende wartet auf dich. Und wir lösen jetzt erstmal unser Kühlschrank-Quiz. Da geht's ja heute um Jan, der beim Deichbrand-Festival ist mit seiner Kühlbox. Du warst ja selber auch schon mal beim Deichbrand, ne?
2: Ja, genau. Ist leider schon ein bisschen her, aber irgendwann wird es mich da hoffentlich nochmal wieder hinverschlagen.
0: Okay, aber dann kannst du dir ja vielleicht denken, was man da unbedingt braucht in so einer Kühlbox beim Deichbrand. Was denkst du denn?
2: Ja, ich vermute, dass er Kühlakkus dabei hat, weil ansonsten wird es irgendwie schwierig, das Ganze kalt zu halten, was er in seine Kühlbox tut.
0: Eine sehr gute Idee, Saskia. Wir gucken mal, ob du da richtig liegst.
3: Richtig geraten. In der Kühlbox ist ein extra Kühlpack drin, damit die Sachen länger kühl bleiben.
1: Gewonnen!
0: Hey. Saskia, herzlichen Glückwunsch!
2: Ja, cool, danke!
0: Du bekommst unseren Einkaufsgutschein und kannst im Wert von 150 Euro shoppen gehen. Viel Spaß damit und erstmal ein tolles Wochenende jetzt im Harz.
2: Ja, vielen Dank.
0: Ciao, ciao, mach's gut.
2: Ciao, bis dann.
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0: Miley Cyrus, Flowers und gleich hier auf Bremen 4. Ellie Goulding und Burn spiele ich euch auf unserer Playlist gleich noch vor den 4 News um 9.
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1: Mit aktuell 18 Grad in Bremerhaven und Weihe, 17 in Bremen und Grasberg, maximal 22 Grad werden das heute. Dazu gibt's viele Wolken, nur ein bisschen Sonne zwischendrin, vor allem heute Nachmittag. Und ab und zu kann es mal einen kleinen Regenschauer geben. Morgen am Sonntag mal Sonne, mal Wolken, ab und zu Schauer, auch ein paar kräftige Gewitter sind dabei. 21 Grad werden das morgen maximal.
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1: Mit Nico Wodrich. Die Gefahr von Anschlägen in Deutschland hat zuletzt wieder zugenommen.
2: Ja, das hat das Innenministerium klargemacht. Dann ist ein Bahnmitarbeiter nach einem Streit bei der Ticketkontrolle aus einem fahrenden Zug gestürzt. Und Bremen hat einen Intensivtäter nach Moldau abgeschoben. Die Sicherheitslage in Deutschland hat sich verschärft. Darauf hat Innenminister Alexander Dobrindt hingewiesen. Anschlagspläne seien klar erkennbar, sagte er der Welt am Sonntag. Aus Berlin berichtet Lissy Kaufmann.
3: Bundesinnenminister Dobrindt spricht im Interview mit der Welt am Sonntag von einer vermehrten Melde- und Aufklärungslage. Deshalb habe er die bislang als abstrakt eingestufte Bedrohungslage hochgestuft zu einer hohen Bedrohungslage. Das bedeutet, dass in Deutschland jederzeit mit einem Risiko von Anschlägen zu rechnen sei, so Dobrindt. Klar erkennbar seien solche Anschlagspläne gegen Infrastruktureinrichtungen und Personen. Künftig will der CSU-Politiker den Nachrichtendiensten mehr Befugnisse einräumen. Sie sollen nicht mehr nur Informationen sammeln und auswerten, sondern in bestimmten Situationen auch selber eingreifen dürfen.
2: Ein Sicherheitsmann der Deutschen Bahn ist in Baden-Württemberg aus einem fahrenden Zug gestürzt und lebensgefährlich verletzt worden. Zuvor war ein Streit bei der Ticketkontrolle eskaliert. Der Bahnmitarbeiter und ein Fahrgast waren aneinander geraten. Beide fielen auf den Boden. Kurz danach ging die Tür des fahrenden Zuges auf. Warum ist noch unklar. Der Bahnmitarbeiter wurde später im Gleisbereich gefunden und in ein Krankenhaus gebracht. Der Tatverdächtige wurde festgenommen. Unionsfraktionschef Jens Spahn hat seine Entscheidung verteidigt, mithilfe einer Leihmutter aus den USA ein Kind bekommen zu haben. Das ist in Deutschland aktuell verboten. Spahn selbst hatte Änderungen an dem Gesetz in seiner Zeit als Gesundheitsminister abgelehnt. Aus der Nachrichtenredaktion berichtet Michael Kück.
4: Er habe lange mit sich gerungen und sei zerrissen gewesen, erklärte Spahn in einem Podcast der Bild-Zeitung. Und weiter, das eine sei die reine Lehre und das andere das echte Leben. Angesprochen darauf, dass die CDU noch Anfang des Jahres die Leihmutterschaft aus ethischen Gründen abgelehnt hatte, erwiderte Spahn, er ärgere sich im Nachhinein, sich nicht schon damals geäußert zu haben. Seine politische Zukunft wolle er mit der Unionsfraktion erörtern, nach der Sommerpause im September. Doch schon Montagvormittag wird sich das CDU-Präsidium mit dem Fall befassen. Das hat Bundeskanzler Friedrich Merz angekündigt. Kritiker werfen Spahn Doppelmoral vor. Auch aus der CDU gibt es inzwischen Rücktrittsforderungen.
2: Die Bremer Innenbehörde hat einen Straftäter nach Moldau abgeschoben. Der Mann hatte über Monate hinweg in Bremer Bussen und Straßenbahnen Fahrgäste ausgeraubt. Der Mann hatte außerdem kein Bleiberecht in Deutschland. Die Polizei in Bremen hatte ihn schon vor einem Jahr als Intensivtäter eingestuft. Das waren die vier News mit Nico Wodrich.
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1: 9:03. A1 Osnabrück Richtung Bremen zwischen Bremen-Brinkum und Hemelingen 4 Kilometer stockender Verkehr aktuell. A7 Hannover Richtung Hamburg zwischen Bad Fallingbostel und Soltau Süd 8 Kilometer stockend. Und rund um den Seeflughafen Cuxhaven-Nordholz kommt es wegen des Deichbrandfestivals bis Montag zu Behinderungen. Auf der A27 nutzt ihr bitte die rechte Spur, wenn ihr zum Festival fahren wollt. Und die linke Spur, da geht's dann nach Cuxhaven. Blitze haben wir aktuell keine, aber falls ihr welche entdeckt, gerne Bescheid sagen bei uns. Ihr könnt immer anrufen oder eine WhatsApp ins Studio schicken. Die Nummer dafür ist die 0421 246 666. Danke dafür und euch unterwegs eine gute Fahrt.
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0: Guten Morgen mit Bibi Rexha, New Religion um 9.13 Uhr.
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0: 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Leo, wo geht's heute für dich hin?
2: Jo, wir sind im tiefsten Norden des Bremen-Vierlandes unterwegs. Da steht natürlich alles gerade im Zeichen des Deichbrand-Festivals. Klar, aber wir fahren noch ein kleines bisschen weiter. Und zwar nach Dunen an den Strand. Denn in NRW, Nordrhein-Westfalen, gehen jetzt ja auch die Sommerferien los. Und deswegen ist da natürlich wahnsinnig viel los. Wir sind bei einer Wattwanderung dabei heute Vormittag. Und dann geht's natürlich auch nach Nordholz zurück aufs Deichbrand-Festival. Und wir schauen, was da so geht. Also Touris checken in Cuxhaven und dann zum Festival. Das wird ein schöner Tag heute.
0: Und ihr seid mit dabei, gleich ab 10.
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0: Bremen 4 mit Post Malone und gleich Colby Calais auf unserer Playlist Brighter Than the Sun.
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1: Nicht mehr ganz so warm wie die letzten Tage. Heute maximal 22 Grad. Aktuell sind es 17 in Bremen und Osterholz-Scharmbeck, 18 in Bremerhaven und in Vechta. Viele Wolken, heute nur ein bisschen Sonne, vor allem am Nachmittag. Und ab und zu kann es mal einen kleinen Regenschauer geben.
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2: Guten Morgen. Die Sicherheitslage in Deutschland hat sich verschärft. Darauf hat Innenminister Alexander Dobrindt hingewiesen. Anschlagspläne seien klar erkennbar, sagte er der Welt am Sonntag. Ein Sicherheitsmann der Deutschen Bahn ist in Baden-Württemberg aus einem fahrenden Zug gestürzt und lebensgefährlich verletzt worden. Zuvor war ein Streit bei der Ticketkontrolle eskaliert. Der Tatverdächtige wurde festgenommen. Warum die Zugtür während der Fahrt aufging, muss noch herausgefunden werden. Die Bremer Innenbehörde hat einen Straftäter nach Moldau abgeschoben. Der Mann hatte über Monate hinweg in Bremer Bussen und Straßenbahnen Fahrgäste ausgeraubt. Der Mann hatte außerdem kein Bleiberecht in Deutschland. Die Polizei in Bremen hatte ihn schon vor einem Jahr als Intensivtäter eingestuft. Die nächsten vier News gibt's um 10.
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1: 9:30 haben wir es jetzt. Bitte fahrt vorsichtig auf der A28 Oldenburg Richtung Leer, zwischen Annamäher und Westerstede. Da fährt ein langsames Fahrzeug und hier sind Fahrradfahrer auf der Fahrbahn. A1 Osnabrück Richtung Bremen, zwischen dem Dreieck Stur und Bremen-Hemelingen, 6 Kilometer Stau. A7 Hannover Richtung Flensburg, zwischen Hamburg-Heimfeld und dem Elbtunnel, 7 Kilometer stockend. Und rund um den Seeflughafen Cuxhaven-Nordholz kommt es wegen des Deichbrandfestivals bis Montag zu Verkehrsbehinderungen. Auf der A27 nutzt ihr bitte die rechte Spur, wenn ihr zum Festival wollt, und die linke Spur in Richtung Cuxhaven. Blitze haben wir aktuell keine, aber falls ihr welche entdeckt, dann meldet sie doch gerne bei uns. Die Nummer dafür ist die 0421 246 666. Dankeschön fürs Bescheid sagen und eine gute Fahrt euch.

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1: Fast schon Montag, so heißt die nächste Gruppe auf unserer Playlist. Almost Monday, keine Sorge, es ist aber erst Samstag, 9.38 Uhr. Und das hier ist ein frischer Song auf der Bremen 4 Playlist. No More Regrets.

Ein Bremen 4 All-Time Favorite von Madonna, Like a Prayer. Und Madonna hat ja gerade mit ihrem neuen Album in den USA Platz 1 erreicht. Und damit hat sie in 4 aufeinanderfolgenden Jahrzehnten jeweils ein Nummer 1 Album am Start. Hier ist Bremen 4, 944.

0: The Bowser auf Bremen 4, Magnetic. Und gleich vor den 4 News um 10 hört ihr noch Green Day bei uns und Stray Hard.
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1: Was ist denn hier los? Wo ist die Sonne? Ja, die ist weg und die wird heute auch erstmal nicht mehr wiederkommen. Wir haben ganz, ganz viele Wolken und das den ganzen Tag über. So am späten Nachmittag, da gibt es dann mal so ein klein bisschen Sonne, aber auch weiterhin mit ganz, ganz vielen Wolken. Es soll trocken bleiben, größtenteils im ganzen Bremen-Vierland. Dafür ist es aber windiger und maximal bekommen wir 19 Grad.
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1: Mit Nico Wodrich. Die Gefahr von Anschlägen in Deutschland hat wieder zugenommen.
2: Das hat das Innenministerium klargemacht. Dann ist ein Bahnmitarbeiter nach einem Streit bei der Ticketkontrolle aus dem fahrenden Zug gestürzt. Und in Bremen hat ein Intensivtäter, ist der nach Moldau abgeschoben worden. Die Sicherheitslage in Deutschland hat sich verschärft. Darauf hat Innenminister Alexander Dobrindt hingewiesen. Anschlagspläne seien klar erkennbar, sagt er der Welt am Sonntag. Aus Berlin berichtet Lissi Kaufmann.
3: Bundesinnenminister Dobrindt spricht im Interview mit der Welt am Sonntag von einer vermehrten Melde- und Aufklärungslage. Deshalb habe er die bislang als abstrakt eingestufte Bedrohungslage hochgestuft zu einer hohen Bedrohungslage. Das bedeutet, dass in Deutschland jederzeit mit einem Risiko von Anschlägen zu rechnen sei, so Dobrindt. Klar erkennbar seien solche Anschlagspläne gegen Infrastruktur, Einrichtungen und Personen. Künftig will der CSU-Politiker den Nachrichtendiensten mehr Befugnisse einräumen. Sie sollen nicht mehr nur Informationen sammeln und auswerten, sondern in bestimmten Situationen auch selber eingreifen dürfen.
2: Ein Sicherheitsmann der Deutschen Bahn ist in Baden-Württemberg aus einem fahrenden Zug gestürzt und lebensgefährlich verletzt worden. Zuvor war ein Streit bei der Ticketkontrolle eskaliert. Der Bahnmitarbeiter und ein Fahrgast waren aneinander geraten. Beide fielen auf den Boden. Kurz danach ging die Tür des fahrenden Zuges auf. Warum, ist noch unklar. Der Bahnmitarbeiter wurde später im Gleisbereich gefunden und in ein Krankenhaus gebracht. Der Tatverdächtige wurde festgenommen. Der Fraktionschef der Union, Jens Spahn, hat seine Entscheidung verteidigt, mit Hilfe einer Leihmutter aus den USA ein Kind bekommen zu haben. In Deutschland wäre so etwas aktuell nicht möglich. Spahn selbst hatte Änderungen an dem Gesetz in seiner Zeit als Gesundheitsminister abgelehnt. Michael Kück berichtet.
4: Er habe lange mit sich gerungen und sei zerrissen gewesen, erklärte Spahn in einem Podcast der Bild-Zeitung. Und weiter, das eine sei die reine Lehre und das andere das echte Leben. Angesprochen darauf, dass die CDU noch Anfang des Jahres die Leihmutterschaft aus ethischen Gründen abgelehnt hatte, erwiderte Spahn, er ärgere sich im Nachhinein, sich nicht schon damals geäußert zu haben. Seine politische Zukunft wolle er mit der Unionsfraktion erörtern, nach der Sommerpause im September. Doch schon Montagvormittag wird sich das CDU-Präsidium mit dem Fall befassen. Das hat Bundeskanzler Friedrich Merz angekündigt. Kritiker werfen Spahn Doppelmoral vor. Auch aus der CDU gibt es inzwischen Rücktrittsforderungen.
2: Die Bremer Innenbehörde hat einen Straftäter nach Moldau abgeschoben. Der Mann hatte über Monate hinweg in Bremer Bussen und Straßenbahnen Fahrgäste ausgeraubt. Der Mann hatte außerdem kein Bleiberecht in Deutschland. Die Polizei hatte ihn schon vor einem Jahr als Intensivtäter eingestuft. Das waren die vier News mit Nico Wodrich.
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1: Vorsicht bitte, auf der A7 Hannover Richtung Hamburg zwischen Mellendorf und Berghof befindet sich eine ungesicherte Unfallstelle. A1 Osnabrück Richtung Bremen zwischen Dreieck Stur und Bremen-Hemeling 6 Kilometer Stau. A7 Hannover Richtung Flensburg zwischen Hamburg-Heimfeld und dem Elbtunnel 7 Kilometer stockender Verkehr. Und ihr wisst es wahrscheinlich schon, rund um den Seeflughafen Cuxhaven-Nordholz kommt es wegen des Deichbrandfestivals bis Montag zu Verkehrsbehinderungen. Wenn ihr da unterwegs seid oder heute noch hin wollt zum Deichbrand, dann benutzt bitte die rechte Spur. Wenn ihr weiter wollt nach Cuxhaven, dann benutzt auf der Autobahn bitte die linke Spur. Blitzer habe ich hier aber noch keine. Falls ihr welche seht, meldet euch gerne. Ruft an unter 0421 246 666.
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1: Ja, na klar, wir sind unterwegs und auch wenn das Wetter heute mal nicht so schön ist nach den letzten Tagen, das ist uns egal, Sommerferien sind trotzdem und wir wollen an die Nordsee, nach Dun. So sieht das nämlich aus, an den Strand. Und wir, das ist heute Morgen wieder unser Reporter Leo Steinbeck und zudem schalten wir gleich mal rüber, ob da trotzdem ein bisschen Sommer- und Ferienstimmung ist oder ob er schon weggeweht ist. Ich wünsche euch einen schönen Samstagmorgen, ich bin Milton Tappert, moin Freunde, kommt gut rein.
5: Ja.

0: Das Ziel heute ist der Nordseestrand in Dun.
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0: Aber vorher sind wir erstmal unterwegs in Bremerhaven auf dem Schulschiff, denn tatsächlich hat unser Reporter Leo da geschlafen. Ich weiß nicht, um sich vielleicht schon ein bisschen in so Piraten- oder Nordsee- und Meeresstimmung zu bringen. Auf jeden Fall ist er da, Leo. Und dann bist du heute Morgen aufgestanden, aus deiner Kajüte da rausgekommen und hast irgendwas, ich sag mal, Überraschendes gesehen, wa?
2: Genau so, du sagst es perfekt, genau. Wir sind seit Donnerstag hier wegen dem Deichbrandfestival. Klar, hier ist ja völlig Ausnahmezustand im Norden. So, pass auf, jetzt komme ich heute Morgen aus meiner Kajüte raus. Auf dem Schulschiff Deutschland ist ein Paradies. Das kennt ihr ja bestimmt im neuen Hafen, im Bremerhaven. Direkt beim Auswandererhaus liegt dieses riesengroße Schiff. Und da habe ich so 10 Jungs direkt vor der Tür, die Industriekletterer sind. Und ihr trainiert hier das Industrieklettern, sage ich mal ganz platt. Also ihr übt hier, das ist euer Hauptberuf. Und damit ihr dafür fit seid, du hast schon Oscar, ich habe dich aus Köln hier neben mir stehen, den Helm schon auf dem Kopf. Ihr klettert hier gleich die Masten hoch, um ein bisschen zu trainieren.
3: Genau, also wir klettern hier gleich die sogenannten Wanden hoch, um dann unsere Seile zu installieren, um dann unsere Rettungsübungen beziehungsweise einfach das Klettern in Situationen zu üben, die vielleicht so in unserem normalen Arbeitsalltag nicht kommen, oder einfach um nochmal zu gucken, was so im letzten Jahr passiert ist und worüber man reden könnte.
2: Was macht ein Industriekletterer genau? Wo bist du im Alltag unterwegs?
3: Also ich speziell habe mich mit meinem Hauptgeschäftspartner darauf spezialisiert, Schieferreparatur Burgenschlösserkirchen zu machen. Also
2: Burgenschlösserkirchen, da bist du dann oben in der Luft unterwegs.
3: Ja, genau. Ne? Schöne Objekte. Wir bilden aber eigentlich alles Mögliche ab. Wir machen Montagen, Reparaturen, Begutachtungen, Reinigungen, alles Mögliche, wo ein Gerüst, je nachdem, nicht wirtschaftlich genug ist oder halt einfach viel zu teuer ist, um diese kleinen Arbeiten zu machen.
2: Ich muss euch das mal beschreiben, ist Wahnsinn. Hier liegen halt ganz viele Kletterseile so, damit seilt ihr euch jetzt gleich, also sichert ihr euch, damit ihr hier hochgehen könnt. Und ich würde euch wirklich empfehlen, wenn ihr irgendwie im Bremerhaven oder der Umgebung seid, dann geht mal hier am neuen Hafen lang. Das ist so spektakulär. Also noch seid ihr hier am Boden, oben auf dem Deck, aber gleich geht das hoch. Bist du, ich würde schätzen, 10 Meter fast. Höhenangst hast du nicht, ne?
3: Nee, auf gar keinen Fall.
2: Also, Milton, ich verlasse die jetzt hier leider, aber wie gesagt, wenn ihr im Bremerhaven unterwegs seid, schaut euch das mal an. Ich glaube, das ist echt krass.
0: Hört sich auf jeden Fall sehr, sehr spektakulär an. Guck mal, da hattest du schon mal einen kleinen Adrenalin-Push zum Wachwerden, ja. Und jetzt kannst du dich gleich ganz gemütlich an den Strand nach Dun begeben. Leo, gute Fahrt und bis gleich.
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0: Stranger. Kenya Grace war das mit Strangers und gleich habe ich noch für euch Robbie Williams. Und zwar mit diesem Song hier, All My Life, gibt es noch vor 11:30.
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0: Wir haben es jetzt 10:30.
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0: A1 Osnabrück Richtung Bremen zwischen dem Dreieck Stur und Bremen-Hemeling 6 Kilometer Stau. A7 Hannover Richtung Hamburg zwischen Mellendorf und Berghof 4 Kilometer Stau wegen Bergungsarbeiten. A7 Hannover Richtung Flensburg zwischen Hamburg-Heimfeld und dem Elbtunnel 7 Kilometer stockender Verkehr. Und rund um den Seeflughafen Cuxhaven-Nordholz kommt es wegen des Deichbrandfestivals bis Montag zu Verkehrsbehinderungen. Blitzer habe ich hier aber noch keine. Ich wünsche euch eine gute Fahrt und einen schönen Start in den Samstag.

Blöd Bremen 4 am Samstagvormittag und na endlich haben wir mal einen neuen Song von Bruno Mars hier auf der Playlist. Ja, der hier ist es natürlich nicht, I Just Might, aber der hier ist schuld, dass so lange kein anderer hier bei uns auf der Playlist gelandet ist, weil I Just Might einfach so erfolgreich war, dass er den Rest von diesen ganzen anderen Songs auf dem neuesten Bruno Mars Album The Romantic einfach komplett überstrahlt hat. Das Album ist ja schon am 27. Februar rausgekommen, also bald ein halbes Jahr alt und erst jetzt ist mal wieder so ein bisschen Platz, weil jeder jetzt glaube ich genug I Just Might gehört hat, dass wir auch mal einen anderen spielen können. Ha. Ich find's gut. Ich mag den nämlich auch sehr gerne. On My Soul ist das von Bruno Mars. Und den, ja, gibt's dann wohl das nächste halbe Jahr, denke ich.

0: Nee, Holzbohrmuschel, du kriegst Bremerhaven nicht klein. Obwohl man sagen muss, ja, diese Holzbohrmuschel, die hat schon gut vorgelegt. Also die hat da ja diese Kajen angefressen, den Fähranleger, die Klappbrücken zu den Hafenwelten mussten gesperrt werden. Das habt ihr mit Sicherheit auch mitbekommen. Aber egal, die maritimen Tage Mitte August finden statt.
1: Das Freiburger Dorf ist gerettet, das Riesenrad ist gerettet. Wir haben ein paar weniger Hütten, Verkaufsstände. Ich glaube, dass das der Veranstaltung in der Summe keinen wirklich großen Schaden beifügt.
0: So, den ihr da gerade gehört habt, das war Michael Gerber. Das ist der Tourismuschef von Bremerhaven und er hat es nochmal gesagt, also es findet statt. Man muss ein bisschen beachten, dadurch, dass diese Klappbrücken jetzt eben wegfallen, fehlen da Flucht- und Rettungswege zum Festivalgelände und genau deswegen muss es aus Sicherheitsgründen ein bisschen kleiner stattfinden als geplant. Auch das Feuerwerk fällt aus. Ja, leider ein kleiner Downer. Aber trotzdem, ansonsten Schiffe gucken und der Rest klappt alles wie geplant.
1: Ja, weil das ist überhaupt das Allerwichtigste. Alle Schiffe sind nach wie vor da. Wir haben ja nicht die Schiffe weggemacht. Die Schiffe sind da und sie laden ein zur Open Ship.
0: So, also, Holzbohrmuschel. Ja, du kannst dich da ein bisschen durchfressen, aber die maritimen Tage Mitte August, die kriegst du nicht.

0: Lightning war das von Zoe Wees und gleich habe ich noch für euch Crow und zwar hiermit. Traum gibt es noch vor 11 Uhr.
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1: Ja, wolkig ist es. Sehr, sehr wolkig. Im ganzen Bremen-Vierland, also da kommt wirklich gar keine Sonne durch. 18 Grad haben wir aktuell in Bremen und in Oldenburg. 17 Grad sind es in Bremerhaven und in Wilhelmshaven. Immerhin, es soll heute den restlichen Tag trocken bleiben. Viel wärmer wird es aber nicht. Maximal bekommen wir heute so um die 19 bis 20 Grad.
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1: Mit Nico Wodrich. Es gibt gute Nachrichten für Betreiber von kleineren Solaranlagen.
2: Ja, die sollen doch noch weiter gefördert werden. Dann hat die Gefahr von Anschlägen in Deutschland wieder zugenommen. Und in Baden-Württemberg ist ein Bahnmitarbeiter nach einem Streit bei der Ticketkontrolle aus dem fahrenden Zug gestürzt. Wirtschaftsministerin Katharina Reiche will die Förderung kleiner Solaranlagen künftig doch nicht so stark kürzen wie bislang geplant. Den entsprechenden Entwurf für das Erneuerbare Energiengesetz hat ihr Ministerium überarbeitet. Aus Berlin berichtet Lissy Kaufmann.
3: Bislang ist es so, wer sich eine kleine Solaranlage aufs Dach bauen lässt, mit weniger als 25 Kilowatt installierter Leistung, bekommt 20 Jahre lang einen festen Preis pro Kilowattstunde Strom, der ins Netz eingespeist wird. Ursprünglich wollte Wirtschaftsministerin Reiche diese Vergütung für neue Anlagen ab 2027 komplett abschaffen. Doch es regte sich Widerstand. Befürchtet wurde, dass der Ausbau der erneuerbaren Energien ins Stocken geraten könnte. Jetzt soll es eine Übergangslösung geben. Betreiber neuer Anlagen sollen ab 2027 drei Jahre lang eine abgesenkte Vergütung bekommen. Erst danach geht es in die sogenannte Direktvermarktung. Dann kann der Strom nur noch zu schwankenden Preisen an den Strombörsen verkauft werden.
2: Die Sicherheitslage in Deutschland hat sich verschärft. Darauf hat Innenminister Alexander Dobrindt hingewiesen. Anschlagspläne seien klar erkennbar, sagte er der Welt am Sonntag. Dobrindt plant deshalb, den deutschen Nachrichtendiensten mehr Befugnisse einzuräumen. Sie sollen nicht mehr nur Informationen sammeln und auswerten, sondern in bestimmten Situationen auch selbst eingreifen dürfen. Ein Sicherheitsmann der Deutschen Bahn ist in Baden-Württemberg aus einem fahrenden Zug gestürzt und lebensgefährlich verletzt worden. Zuvor war ein Streit bei der Ticketkontrolle eskaliert. Der Bahnmitarbeiter und ein Fahrgast waren im Regionalzug Richtung Karlsruhe aneinander geraten. Beide fielen auf den Boden. Kurz danach ging die Tür des fahrenden Zuges auf. Warum ist noch unklar. Der Bahnmitarbeiter wurde später im Gleisbereich gefunden und in ein Krankenhaus gebracht. Der Tatverdächtige wurde festgenommen. Die Bremer Innenbehörde hat einen Straftäter nach Moldau abgeschoben. Der Mann hatte über Monate hinweg in Bremer Bussen und Straßenbahnen Fahrgäste ausgeraubt. Der Mann hatte außerdem kein Bleiberecht in Deutschland. Die Polizei in Bremen hatte ihn schon vor einem Jahr als Intensivtäter eingestuft. Das waren die vier News mit Nico Wodrich.
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1: A1 Osnabrück Richtung Bremen, zwischen Dreieck Stur und Bremen-Hemeling 6 Kilometer Stau. A7 Hannover Richtung Hamburg, zwischen Mellendorf und Berghof 5 Kilometer Stau wegen Bergungsarbeiten. Und A7 Hannover Richtung Flensburg, zwischen Hamburg-Heimfeld und dem Elbtunnel 7 Kilometer stockender Verkehr. Blitzer habe ich hier gerade, aber keine. Wir sind unterwegs und wir wollen nach Dun an den Nordseestrand, beziehungsweise unser Reporter Leo Steinberg, der hat ja auf dem Schulschiff Deutschland in Bremerhaven geschlafen. Da haben wir vorhin schon einmal rübergeschaltet vor einer Stunde, weil er da mit Industriekletterern sich das angeschaut hat, weil die da trainieren auf den Masten, auf dem Schulschiff in Bremerhaven. Wie verrückt ist das denn? Da hätte ich jetzt ehrlich gesagt niemals mit gerechnet. Wobei ich mir das schon cool vorstelle, da auch auf so einem Schiff rumzuklettern. Aber naja, nach der Kletter-Action vor einer Stunde ist Leo dann gleich hoffentlich angekommen in Dun, denn es soll ein bisschen Watt gewandert werden. Ja, ja. Und ob er da dann schon gleich in der Matschepampe drin steckt, hören wir gleich. Jetzt habe ich euch mal erstmal für euch Higher Love von Kygo. Ich bin Milton. Moin, schönes Wochenende.

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0: Denn es geht nach Dun an die Nordsee. Da ist unser Reporter Leo Steinbeck. Denn Leo wollte mal gucken, wie da so die Lage ist. Aber heute ist da eher nicht so viel mit Sonnenschein und Strandkorb, sondern... Oh ja, man hört es schon. Da ist der Wind. Und Leo, du stehst gerade im Watt, ne? Oh ja, da ist das Watt.
2: Ja, auch es ist ein Traum. Es ist Ebbe in Cuxhaven und wir sind mittendrin mit den Füßen im Wasser, im Schlamm. Es ist ein Traum. Ich habe mich hier so einer Wattwanderungstruppe angeschlossen, die vor 5 Minuten hier in Dun in Cuxhaven gestartet ist. Die Truppe Anna ist die Führerin, die hier gerade die ganze Zeit redet. Anna, darf ich dich mal eine Minute stören?
3: Na gut.
2: Na gut. Die ganze Truppe hört uns zu, das ist total nett. Ich finde es beeindruckend, denn Anna kommt eigentlich aus Süddeutschland, aus Karlsruhe, hat sich dann aber dazu entschieden, Mensch, irgendwie ist es hier bei uns im Norden des Bremenfelderlandes doch ganz schön und du wolltest hier Wattwanderung machen. Ne? Warum?
3: Ja, Wattwanderungen machen wollte ich natürlich, um den ganzen Leuten, die hier heute auch dabei sind, die wunderbare Lebenswelt des Wattenmeers näher ranzubringen. Deswegen wollte ich jetzt auch gerade anfangen, den Leuten die Wattschnecke zu zeigen.
2: Zeig mal!
3: Genau, die Wattschnecke liegt hier auf dem Boden. Guckt mal hier, auf dem Boden liegen so winzig kleine Krümelchen. Dafür muss ich mich jetzt bücken.
2: Bück dich!
3: So, guckt mal hier. Hier liegen so kleine Pünktchen, die kann man kaum sehen. Wenn man ganz genau guckt, ist der Boden voller winzig kleiner Krümel. Die sind nicht größer als so. Und diese winzig kleinen Krümel kann man kaum entdecken. Ich zeig dir einmal so im Kreis rum. Das sind aber ganz schön interessante Tiere, denn das ist quasi die schnellste Schnecke der Welt.
2: Ja. Ich habe ein bisschen Angst, dass Anna jetzt gleich sagt, wir müssen die Dinger noch essen, Milton. Das machen die hier ja manchmal. Deswegen ziehe ich mich mal weiter zurück. Aber kann dir sagen, es ist ein Traum. 2 Stunden geht es jetzt hier durchs Watt. Wir sehen Neuwerk ganz hinten am Horizont. Eine richtig, richtig schöne Kulisse hier.
0: Sehr gut. Wie tief sind die Füße gerade drin? Oder geht's noch?
2: Es geht noch. Also es ist hier gerade so ein bisschen nur ein Knöchel. Achillessehne heißt das Ding ja da unten, ne? Ich gebe dir nur ein bisschen Platsch-Sound. Also es macht richtig Spaß. Und das Wasser ist auch gar nicht mal so kalt. Also es macht echt Spaß.
0: Das hört sich doch, auch wenn die Sonne nicht da ist, trotzdem ziemlich gemütlich an da bei dir in Dun. Leo ist unterwegs heute im Watt.
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0: Cat's Eye waren das mit Gabriella und gleich noch vor 11:30 habe ich für euch Usher. Und zwar hier mit More gibt es gleich.
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0: Ascher ist das mit Moor um kurz nach 11:30.
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0: A1 Osnabrück Richtung Bremen, zwischen dem Dreieck Stur und Bremen-Hemeling 6 Kilometer Stau und A7 Hannover Richtung Flensburg, zwischen Hamburg-Heimfeld und dem Elbtunnel 7 Kilometer Stau. Blitze habe ich hier gerade aber immer noch keine. Falls ihr welche seht, meldet euch gerne. Ruft zum Beispiel an unter 0421 246 666. Ich wünsche euch eine gute Fahrt, einen schönen Samstagmittag und natürlich ein schönes Wochenende. Das hier ist Sam Smith mit Diamonds. Moin.

Baby Goodbye war das von Alle Farben und der DJ und Produzent hat jetzt so ein bisschen seinen Arbeitsbereich erweitert, würde ich sagen. Er legt nämlich nicht mehr nur auf Festivals, sondern er kocht da jetzt auch. Auf seiner Instagram-Seite sieht man ein Video von Alle Farben, wie er sagt, yo, ich bin hier auf dem Perukaville unterwegs und ich habe hier für alle Leute, die im Backstage sind, ein Essen kreiert, zusammen mit Köchen da vor Ort. Und es war so ein grünes Curry mit Hähnchenspießen und es sah wirklich sehr lecker aus. Also man sieht da Alle Farben auch so am Kochen und am Abschmecken und dann ist er da so diese Hähnchenspieße am Braten. Und wenn man jetzt in seiner Instagram-Story nach diesem Video so ein Bild weiter skippt sozusagen, ist hier aber auch ein Foto von einem anderen Festival in Freiburg mit einer so einem kleinen Bus, sag ich mal, wie man die zum Beispiel auch von der Briminale kennt, so einem kleinen Foodtruck, wo drauf steht Alle Farben Kitchen. Da steht er jetzt nicht selber und verkauft Sachen, aber das gehört anscheinend auch ihm. Also ich weiß nicht, Alle Farben, sehr sympathisch, isst anscheinend gerne und kocht gerne auf dem Perukaville Festival und hat irgendwo in Freiburg auch noch einen kleinen Foodtruck stehen. Komm damit doch mal nächstes Jahr bei uns bei der Briminale vorbei oder irgendwo hier nach Bremen oder Bremerhaven. Ich würde auf jeden Fall mal probieren.

0: 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Seit dieser Woche ist es da, das neue Werder Heimtrikot.
1: Die Farben, die finde ich sehr gut. Grün ist ja auch meine Lieblingsfarbe.
0: Ja, das sagt Henry, der ist 8 Jahre alt. Der hat sich das neue Trikot schon angeschaut. Ich habe es mir schon auch sehr ausgiebig angeschaut im Internet. Es ist halt, ja, grün, klar wie immer, hat aber so dicke, weiße Längsstreifen drauf.
2: Zu dem zurück, was Werder ist, grün und weiß. Ja, die Raute mal wieder in der Mitte, das hatten wir, glaube ich, vor 2 Jahren auch schon. Finde ich auch immer echt schick. Das Sponsorenlogo ist sowieso immer schön eingearbeitet. Also ja, einfach wieder eine runde Sache.
0: Ja, deswegen hat der Kollege sich das auch direkt gekauft. Andere warten da lieber noch ein bisschen.
3: Ja, ich bestelle mir erst, wenn es auch den passenden Flock dazu gibt. Das ist ja leider noch nicht so weit. Keine Nummern und kein Flock, aber Tag der Fans soll es ja losgehen.
0: Ja, und ich finde, durch diese Längsstreifen, grün-weißen, sieht das Trikot sowieso schon extrem retro-mäßig aus. Aber der

0: habe ich noch den hier für euch. Clouseau mit Kein Zentimeter gibt es noch vor 12.
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1: Ja, das Wetter ist so mittel, würde ich sagen. 18 Grad haben wir aktuell in Bremen und in Oldenburg. In Kloppenburg haben wir 19 Grad. In Bremerhaven und in Wilhelmshaven sind es aktuell 17 Grad. Aber dazu sehr, sehr viele Wolken überall. Man sieht eigentlich heute gar keinen Himmel, sondern nur Wolken. Und es wird auch nicht mehr viel wärmer. Maximal heute 19 Grad.
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1: Mit Nico Wodrich. Schon wieder hat es eine heftige Auseinandersetzung in einem Zug gegeben.
2: Ja, dieses Mal in Baden-Württemberg. Dabei ist ein Bahnmitarbeiter aus einem fahrenden Zug gestürzt und lebensgefährlich verletzt worden. Dann gibt es gute Nachrichten für Betreiber von kleineren Solaranlagen. Und die Verbraucherzentrale hält ein Verbot von Social Media für Kinder für falsch. Ein Sicherheitsmitarbeiter der Deutschen Bahn ist in der Nähe von Karlsruhe aus einem fahrenden Zug gestürzt und lebensgefährlich verletzt worden. Vorher soll es eine körperliche Auseinandersetzung bei einer Fahrscheinkontrolle gegeben haben. Warum genau die Tür des fahrenden Zuges aufgegangen ist, ist noch unklar, berichtet Matthias Surawski.
3: Das versuchen die Experten jetzt herauszufinden. Sicher ist, dass es eine wirklich heftige Auseinandersetzung gewesen sein muss. Der Fahrgast war nach ersten Informationen betrunken. Er beleidigte die Bahnmitarbeiter und randalierte. Die Tür wurde zerstört. Der Sicherheitsmitarbeiter der Bahn wurde bei dem Sturz lebensgefährlich verletzt. Er wurde unter anderem mit Hilfe von Drohnen gesucht und neben dem Gleisbett gefunden. Der Fahrgast wurde noch im Zug festgenommen. Jetzt werden Zeugen verhört, Videomaterial wird ausgewertet, die Ermittlungen laufen.
2: Wirtschaftsministerin Katharina Reiche will die Förderung kleiner Solaranlagen künftig doch nicht so stark kürzen wie bislang geplant. Den entsprechenden Entwurf für das Erneuerbare Energiengesetz hat ihr Ministerium überarbeitet. Aus Berlin berichtet Lissy Kaufmann.
4: Bislang ist es so, wer sich eine kleine Solaranlage aufs Dach bauen lässt, mit weniger als 25 Kilowatt installierter Leistung, bekommt 20 Jahre lang einen festen Preis pro Kilowattstunde Strom, der ins Netz eingespeist wird. Ursprünglich wollte Wirtschaftsministerin Reiche diese Vergütung für neue Anlagen ab 2027 komplett abschaffen. Doch es regte sich Widerstand. Befürchtet wurde, dass der Ausbau der erneuerbaren Energien ins Stocken geraten könnte. Jetzt soll es eine Übergangslösung geben. Betreiber neuer Anlagen sollen ab 2027 drei Jahre lang eine abgesenkte Vergütung bekommen. Erst danach geht es in die sogenannte Direktvermarktung. Dann kann der Strom nur noch zu schwankenden Preisen an den Strombörsen verkauft werden.
2: Die Sicherheitslage in Deutschland hat sich verschärft. Darauf hat Innenminister Alexander Dobrindt hingewiesen. Anschlagspläne seien klar erkennbar, sagte der Welt am Sonntag. Dobrindt plant deshalb, den deutschen Nachrichtendiensten mehr Befugnisse einzuräumen. Sie sollen nicht mehr nur Informationen sammeln und auswerten, sondern in bestimmten Fällen auch selbst eingreifen dürfen. Sollte Social Media bis zu einem bestimmten Alter grundsätzlich verboten sein? Viele Experten und Politiker fordern genau das. Der Bundesverband der Verbraucherzentralen hält ein Verbot aber für den falschen Weg. Maren Weil berichtet.
5: Durch ein pauschales Verbot werden Jugendliche ausgeschlossen. Das jedenfalls meint die Vorsitzende des Verbraucherzentralen Verbands POP. Sie fordert in den Funke-Medien stattdessen, die Suchtgefahr zu minimieren. Gefährlich für Jugendliche seien manipulierende Elemente wie Autoplay oder das endlose Scrollen auf den Plattformen und auch, dass Minderjährige immer wieder aufgefordert würden, persönliche Daten freizugeben, wie den Standort oder Kontakte. Das müsse eingeschränkt werden.
2: Das waren die vier News mit Nico Wodrich.
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1: A1, Bremen Richtung Osnabrück. Zwischen Uphusen, Bremen-Mahndorf und Arsten 3 Kilometer stockender Verkehr. A1 Osnabrück Richtung Bremen. Zwischen dem Dreieck Stur und Bremen-Hemeling 6 Kilometer Stau. Und A7 Hannover Richtung Flensburg. Zwischen Hamburg-Heimfeld und dem Elbtunnel 7 Kilometer Stau. Blitzer habe ich hier gerade, aber keine. Falls ihr welche seht, ruft gerne an unter 0421 246 666.
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1: Und ich bin Milton Tappert. Moin Freunde, ich wünsche euch einen schönen Samstag und natürlich ein schönes Wochenende. Wir machen uns hier auch eine ganz gemütliche kommt rum Sendung und zwar mit unserem Reporter Leo, der ist nämlich in Dun an der Nordseeküste und macht da eine Wattwanderung. Obwohl, ob das überhaupt so gemütlich ist? Oder vielleicht sogar ein bisschen anstrengend, wenn man da irgendwie Kilometer durch dieses Watt läuft. Fragen wir ihn gleich mal.
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0: Da war ein Fehler. Wir bitten um Entschuldigung, meine Damen und Herren.
1: Leute, es ist die große Frage, die wir uns heute stellen.
2: Woran hat's gelegen?
3: Na gut, woran hat's gelegen?
4: Ja, an mir.

0: Perfekte Welle ist das, oder auch nicht, denn es ist Ebbe.
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0: Und zwar in Dun an der Nordseeküste und da sind wir heute Mittag unterwegs. Unser Reporter Leo war gerade schon im Watt. Es hat sich ziemlich windig und wahrscheinlich auch ein bisschen kalt an den Füßen angehört zumindest. Und Leo, jetzt hast du das Watt verlassen, ne?
2: Ja, richtig. Ich könnte hier einen kleinen Mittagsschlaf mal gebrauchen. Ich bin in der Jugendherberge in Cuxhaven angekommen und habe den Herbergsleiter, was für ein schönes Wort, Carsten, neben mir stehen. Moin, Carsten.
3: Genau, hi, moin.
2: Ist gerade irgendwie tote Hose bei euch. Ihr seid ausgebucht. Klar, NRW hat Sommerferien jetzt auch bekommen. Das merkt ihr hier natürlich. Ich glaube, ungefähr 250 Leute passen bei euch hier rein. Fast jedes Bett ist voll. Trotzdem gerade irgendwie tote Hose. Die meisten Leute sind wahrscheinlich am Strand und so genießen jetzt hier einfach den Tag.
3: Sind am Strand oder sind auf dem Hafenfest in der Stadt oder nach Bremerhaven rüber Schiffsfahrten machen. Also die haben alle gut was zu tun und schlagen hier dann so ab 4, 5 Uhr wieder auf.
2: Ich habe so viele Fragen an dich. Du bist Herbergsleiter von dieser Jugendherberge. Ich war auch früher mit Schulklassen und so natürlich oft in der Jugendherberge. Wie ist das hier so als Herbergsleiter nachts, wenn Schulklassen hier Party machen wollen, aber Spaß haben wollen und durchdrehen? Bist du dann hier der hier aufpasst? Oder ist das alles gar nicht so schlimm, wie ich mir das jetzt hier so vorstelle? Du erlebst wahrscheinlich viel, oder?
3: Also das hält sich mittlerweile in Grenzen. Wir haben überwiegend an Schulklassen nur die Jüngeren da, die Primarstufen bis 4. Klasse. Wo es mal unruhiger wird, ist tatsächlich an den Wochenenden, wo dann Sportler hier sind, die das Stadion am Meer nutzen. Ja, da wird mal gefeiert und ab und an muss ich ja auch mal dann nachts runter. Ist dann so, das gehört dazu.
2: Wie, nehme ich mal mit? Also die sind dann einfach laut nachts um 2, 3 und dann sagst du, Leute, jetzt mal pennen, hier Augen zu.
3: Ja, genau. Also ja, das macht man auch im vernünftigen Ton und die reagieren dann auch, die Leute. Also gibt's so schlimm sind sie nicht mehr.
2: Gibt es noch Hagebuttentee oder ist das Klischee mittlerweile ausgestorben?
3: Unter vielen anderen Teesorten gibt es manchmal auch den Hagebuttentee noch, ja.
2: Mensch, ist das großartig. Also Milton, du merkst, volles Haus hier, obwohl jetzt gerade keiner da ist, aber alle Zimmer belegt. Also für mich haben sie keins mehr frei.
0: Schade, aber kannst dich ja vielleicht trotzdem noch ein paar Minuten aufwärmen, bevor es dann gleich wieder rausgeht für dich, ne? Aber wir wollen ja schon noch mal ein bisschen was vom Wind da zumindest hören und du dann abbekommen, denn Leo ist heute unterwegs an der Nordseeküste, um genau zu sein in Dun.
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0: Ambers war das von Robin Schulz und gleich habe ich noch für euch Cascada. Und zwar hier mit Evacuate the Dance Floor gibt es gleich noch vor 12:30.
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0: Wir haben es jetzt 12:30.
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0: A1 Bremen Richtung Osnabrück zwischen Opphusen, Bremen-Mahndorf und Arsten. 4 Kilometer stockender Verkehr. A1 Osnabrück Richtung Bremen zwischen dem Dreieck Stur und Bremen-Hemeling. 6 Kilometer Stau. Verzögerung da eine knappe Dreiviertelstunde. Und A7 Hannover Richtung Flensburg zwischen Hamburg-Heimfeld und dem Elbtunnel. 7 Kilometer Stau. Blitz habt ihr uns gerade auch noch eingemeldet, und zwar an Wildeshausen, Habstädter Straße auf Höhe des Ergotherapeuten in Richtung Habstedt. Falls ihr noch mehr Blitzer seht, immer gerne her damit. Ruft zum Beispiel an unter 0421 246 666. Ich wünsche euch einen schönen Samstagmittag, ein schönes Wochenende. Das hier ist Dua Lipa mit Houdini. Gute Fahrt.

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Letztes Album, letzte Tour und danach müssen die Toten Hosen jetzt aber auch aufhören, weil ich glaube, besser wird's nicht. Also das Album Trink aus, wir müssen gehen, ist ja gerade rausgekommen, Ende Mai, Platz 1 in Deutschland, Österreich und in der Schweiz. Erstmal das, natürlich super, perfektes Ende für das letzte Album und jetzt läuft auch diese letzte Tour und auch die läuft unfassbar gut. Dieses Wochenende spielen sie zum Beispiel 2 Konzerte in Köln im Fußballstadion vom 1. FC Köln. Das sind insgesamt 84.000 Leute, die da in diesen 2 Tagen sich diese 2 Konzerte von den Toten Hosen reinziehen und dann geht's ja noch weiter. Die Tour ist fast restlos ausverkauft und vor allem echt nur diese ganz dicken Dinger, Fußballstadien. Hier bei uns in Bremen ist es die Bürgerweide, ein Open-Air-Konzert spielen die bei uns im August, am 14. August. Auch das ist schon lange komplett ausverkauft. Wer weiß, vielleicht habt ihr bis dahin irgendwie noch Glück und es werden wieder Karten frei. Aber so, wisst ihr, was ich meine? Das ist jetzt einfach zu perfekt. Ich hoffe, die kommen jetzt nicht auf die Idee, dass sie denken, oh, das läuft so gut, vielleicht sollten wir doch noch ein Album machen. Nee. Wirklich nicht, weil das würde das Ende dann nur wieder versauen. So wie es ist, ist es doch perfekt und einfach schön. Hier sind sie, nur nach vorne.

0: Ja, so ganze 6 Wochen Sommerferien können einem schon manchmal lang vorkommen. Also uns Eltern, aber den Kindern natürlich auch. Mein Sohn ist zum Beispiel heute hier jetzt gerade schon wieder mit bei der Arbeit, weil zu Hause schon ein bisschen langweilig geworden ist. Aber ich habe jetzt auch noch einen Tipp für euch, wie die Ferien vielleicht noch ein bisschen unterhaltsamer werden für beide Parteien, also für Eltern und Kinder. Im Zoo am Meer in Bremerhaven gibt es nämlich Ferienführungen und die sind ganz was ganz Besonderes, hat Lena Howald vom Zoo am Meer uns erzählt.
1: Das Besondere an der Ferienführung ist, dass man einfach sehr viele Einblicke über die Tierwelt, aber auch hinter den Kulissen, was die Tierpfleger denn so den ganzen Tag machen, bekommt.
0: Mhm, das ist schon mal sehr cool, so ein bisschen hinter die Kulissen blicken, aber man kann da auch was ganz Besonderes anfassen.
1: Das hier ist einmal das Fell von unseren Eisbären. Das kann ich euch gerne einmal rumgeben.
2: Das ist ein bisschen rau. Also ich hätte gedacht, das ist weicher. Aber es fühlt sich sehr dick an.
0: Hätte ich jetzt ehrlicherweise auch gedacht. Eisbären sehen irgendwie immer so flauschig aus, oder? Aber, also, man kann hinter die Kulissen schauen, man kann Eisbärenfell anfassen und man kann auch noch bei den Tierfütterungen dabei sein.
1: Also wir versuchen vor allem den Schimpansen sehr viel Abwechslung mit dem Futter zu geben, weil das so unglaublich schlaue Tiere sind. Und dann machen wir denen gerne mal Nudelsalat oder auch Nudelsuppe. Und deswegen würzen wir das dann gerne mal mit Maggi. Finden sie richtig gut.
0: Finde ich auch sehr sympathisch, dass die Affen da Nudeln essen. Mag ich ehrlicherweise auch gerne. Die nächste Führung, Ferienführung im Zoo am Meer in Bremerhaven, gibt es nächste Woche. Weitere Infos und die genauen Termine dazu findet ihr auf der Homepage vom Zoo am Meer.

0: Need Your Love war das von One Republic und gleich noch vor 13 Uhr habe ich für euch JoJo. Und zwar mit diesem Song hier, Leave, gibt es gleich.
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1: 18 Grad haben wir aktuell in Bremen und in Oldenburg. Auch in Kloppenburg haben wir 18 Grad. Und auch in Bremerhaven und in Wilhelmshaven haben wir aktuell 18 Grad. Und so wie die Temperatur überall gleich ist, sind auch überall sehr, sehr viele Wolken im ganzen Bremen-Vierland. Ganz vereinzelt gibt es vielleicht mal einen kleinen Minischauer. Aber ansonsten nur Wolken, keine Sonne.
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1: Mit Nico Wodrich. Schon wieder ist in einem Zug ein Bahnmitarbeiter angegriffen worden.
2: Ja, er stürzte sogar aus dem fahrenden Zug und wurde dabei lebensgefährlich verletzt. Dann fordern mehrere Unionspolitiker den Rücktritt von Fraktionschef Spahn. Und die Verbraucherzentrale hält nichts von einem möglichen Verbot von Social Media für Kinder. Ein Sicherheitsmitarbeiter der Deutschen Bahn ist in der Nähe von Karlsruhe aus einem fahrenden Zug gestürzt und lebensgefährlich verletzt worden. Vorher soll es eine körperliche Auseinandersetzung bei einer Fahrscheinkontrolle gegeben haben. Warum genau die Tür des fahrenden Zuges aufgegangen ist, ist noch unklar, berichtet Matthias Surawski.
3: Das versuchen die Experten jetzt herauszufinden. Sicher ist, dass es eine wirklich heftige Auseinandersetzung gewesen sein muss. Der Fahrgast war nach ersten Informationen betrunken. Er beleidigte die Bahnmitarbeiter und randalierte. Die Tür wurde zerstört. Der Sicherheitsmitarbeiter der Bahn wurde bei dem Sturz lebensgefährlich verletzt. Er wurde unter anderem mit Hilfe von Drohnen gesucht und neben dem Gleisbett gefunden. Der Fahrgast wurde noch im Zug festgenommen. Jetzt werden Zeugen verhört, Videomaterial wird ausgewertet, die Ermittlungen laufen.
2: Mehrere Unionspolitiker haben den Rücktritt von Unionsfraktionschef Jan Spahn gefordert. Hintergrund ist Spahns private Entscheidung, mit Hilfe einer ausländischen Leihmutter ein Kind zu bekommen. Aus Berlin berichtet Lissi Kaufmann.
4: In einem offenen Brief der CDU Brilon heißt es, man halte das notwendige Vertrauen in Spahn als Vorsitzenden der Bundestagsfraktion für nachhaltig beschädigt. Von einer so wörtlich echten Zumutung spricht der parlamentarische Staatssekretär im Bundesfamilienministerium Brandt von der CDU. Der Fuldaer Zeitung sagte er, Spahn habe zwar nicht formal, aber moralisch klaren Rechtsbruch begangen. Unionsfraktionschef Spahn und dessen Ehemann hatten am Mittwoch mitgeteilt, ein Kind bekommen zu haben, das von einer Leihmutter in den USA ausgetragen worden ist. Leihmutterschaft ist in Deutschland nicht erlaubt. Die CDU spricht sich gegen eine Legalisierung aus.
2: Sollte Social Media bis zu einem bestimmten Alter grundsätzlich verboten sein? Viele Experten und Politiker fordern genau das. Der Bundesverband der Verbraucherzentralen hält ein Verbot aber für den falschen Weg. Durch ein pauschales Verbot würden Jugendliche ausgeschlossen. Die Verbraucherzentralen schlagen in den Funke-Medien vor, die Suchtgefahr zu minimieren. Gefährlich für Jugendliche seien manipulierende Elemente wie Autoplay oder das endlose Scrollen. Der Waldbrand im Müritz-Nationalpark in Mecklenburg-Vorpommern ist noch immer nicht gelöscht. Hunderte Feuerwehrleute sind im Einsatz. Mit dabei sind auch Hubschrauber der Bundeswehr. Weil im Brandgebiet noch Munitionsreste im Boden liegen, dürfen die Einsatzkräfte das Gebiet nicht betreten. Das waren die vier News mit Nico Wodrich.
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1: A1 Bremen Richtung Osnabrück zwischen Uphusen, Bremen-Mahndorf und Asten. 4 Kilometer stockender Verkehr. A1 Osnabrück Richtung Bremen zwischen dem Dreieck Stur und Bremen-Hemeling. 6 Kilometer Stau. Und A7 Hannover Richtung Flensburg zwischen Hamburg-Heimfeld und dem Elbtunnel. 7 Kilometer Stau. Blitze habe ich hier aktuell einen von euch gemeldet bekommen, und zwar in Wildeshausen, Habstädter Straße auf Höhe des Ergotherapeuten in Richtung Habstädt. Falls ihr noch mehr Blitzer seht, ruft gerne an unter 0421 246 666.
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1: Mit mir, ich bin Milton Tappert. Moin Freunde, ich wünsche euch ein schönes Wochenende und wir sind unterwegs an der Nordseeküste und zwar in Dun. Da ist unser Reporter Leo, er war da schon unterwegs im Watt. Dann hat er zwischendurch eine kleine Pause gemacht in der Jugendherberge und da einen Hagebuttentee getrunken. Und ich weiß gar nicht, ob er jetzt wieder im Watt ist, am Strand, auf dem Campingplatz. Eine von diesen Sachen, eine von diesen Varianten wird es auf jeden Fall sein. Wir schalten gleich nochmal wieder rüber zu ihm. Schönen Samstag.
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0: 4 ist das von Lily Allen um gleich 1:15.
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0: Ja, wir machen uns hier heute einen gemütlichen Mittag und zwar an der Nordseeküste in Dun. Unser Reporter Leo war schon unterwegs im Watt in der Jugendherberge. Und Leo, jetzt bist du auf dem Campingplatz angekommen, ne?
2: Jo. Jo, ist richtig. Richtig frisch hier und auch so ein bisschen windig. Also ich hätte jetzt gar nicht so Lust zu campen, muss ich ganz ehrlich sagen. Franziska aus dem Harz ist mit der Family gerade angekommen hier, ne?
3: Ja, das ist richtig.
2: Ihr macht Campingurlaub eine Woche in Cuxhaven und ich habe gerade gehört, zum allerersten Mal, das ist ja wirklich ein richtiges Abenteuer. Ihr habt hier gerade ein großes Zelt, was ihr hier aufbaut, du hast einen Hammer in der Hand und jetzt zum ersten Mal eine Woche campen. Bist du aufgeregt?
3: Ich bin richtig aufgeregt, weil das Wetter einfach nicht so mitspielt, wie wir das eigentlich gedacht hätten. Wir haben ein Luftzelt das erste Mal und ja, ich bin gespannt.
2: Mit wie vielen Leuten pennt ihr da drin? Das Ding ist groß. Ich würde schätzen 5 Meter lang, 2-3 Meter breit.
3: Ja, genau. 5x3 Meter ist das Luftzelt und wir schlafen da zu dritt drin.
2: Boah, ist ja ein richtiges Abenteuer jetzt.
3: Ja, genau. Das wird spannend.
2: Was steht an? Eine Woche Cuxhaven. Hier geht viel. Was habt ihr vor?
3: Eigentlich ist es eher Auszeit. Ne? Also ich habe einen sehr stressigen Beruf und Kindergartenzeit ist jetzt vorbei, die Einschulung steht bevor und jetzt wollten wir eigentlich Strand.
2: Soll ich dir noch eine gute Nachricht zum Abschluss liefern? Ich komme gerade vom Strand, gerade war Ebbe, kein Wasser zu sehen. Um 17 Uhr, also in genau 3 Stunden ist das, ne? So um den Dreh ist Hochwasser, dann könnt ihr wieder hin.
3: Das klingt gut.
2: Sehr gut. Also steht ja eine Abendplanung mitten hier.
0: Und bis dahin steht dann hoffentlich auch das Zelt. Ich drücke auf jeden Fall die Daumen und viele Grüße hoch nach Dun an die Nordseeküste.
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0: Austis war das mit Pick Up und gleich habe ich noch für euch Culture Candela.
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0: Mit diesem Song hier, Hammer, gibt es gleich noch vor halb zwei.
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0: Hammer war das um 13.31 Uhr.
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0: A1 Bremen Richtung Osnabrück zwischen Uphusen, Bremen-Mahndorf und Arsten. 4 Kilometer stockender Verkehr. A1 Osnabrück Richtung Bremen zwischen dem Dreieck Stur und Bremen-Hemeling. 6 Kilometer Stau. Verzögerung da eine knappe Dreiviertelstunde. A7 Hannover Richtung Flensburg zwischen Hamburg-Heimfeld und dem Elbtunnel. 7 Kilometer Stau. Und eine Meldung aus Bremen. Die Friedrich-Klippert-Straße ist zwischen Friedrich-Humbert-Straße und Hermann-Fortmann-Straße in beiden Richtungen aktuell wegen eines Feuerwehreinsatzes gesperrt. Blitze habt ihr uns 2 Stück gemeldet. Einen Wildeshausen, Habstädter Straße auf Höhe des Ergotherapeuten in Richtung Habstädt. Habe ich gerade gesagt 2? Nee, stimmt nicht. Ist nur dieser eine. Aber falls ihr noch mehr Blitze habt, meldet euch. Ruft an unter 0421 246 666. Gute Fahrt.
2: Tschüss.

Ihr hört Bremen 4 um gleich 20 vor 2 und ich habe eine Verkehrsmeldung für euch. Vorsicht bitte, auf der B68 Osnabrück Richtung Kloppenburg zwischen Bad Bergen und Lechterke befindet sich eine ungesicherte Unfallstelle. Neue Musik habe ich aber auch noch für euch und zwar von Alex Warren. Er ist schon wieder da mit einem neuen Album, das kommt im August raus und ich habe gelesen, auf dem offiziellen Pressetext zu diesem Album oder in diesem offiziellen Pressetext, da steht, dieses Album widmet sich Themen wie Verlust, Trauer und persönlicher Heilung. Und da dachte ich schon, oi, das klingt schon sehr, sehr dramatisch. Und dann kam die erste Single raus, Passenger, und ich dachte, ui, klingt ja doch gar nicht so dramatisch. Geht eigentlich ganz gut nach vorne. Und genau diesen Song gibt es jetzt. Hier ist Alex Warren mit Passenger.

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0: Vorsicht bitte auf der A1 Hamburg Richtung Bremen. Zwischen Maschner Kreuz und Horster Dreieck sind Personen auf der Fahrbahn. Außerdem läuft dort Kraftstoff aus. Gute Fahrt und gleich für 14 Uhr habe ich noch für euch Crazy von Gnaz Barkley.
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1: 19 Grad haben wir aktuell in Bremen und in Kloppenburg. In Oldenburg sind es 18 Grad, in Wilhelmshaven und in Bremerhaven haben wir aktuell 17 Grad. Vor allem so im Norden kann es aktuell vereinzelt so ein paar kleinere Schauer geben. Ansonsten sehr, sehr wenig Sonne im ganzen Bremen Vierland, so gut wie gar keine. Dafür aber sehr viele Wolken und windig ist es heute auch noch.
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1: Mit Nico Wodrich. Unionsfraktionschef Spahn tritt zurück.
2: Ja, Grund ist, dass Spahn mit Hilfe einer Leihmutter ein Kind bekommen hatte. Dann hat es schon wieder einen Angriff auf einen Bahnmitarbeiter gegeben. Und die Verbraucherzentrale ist gegen ein Social-Media-Verbot für Kinder. Der Fraktionschef der Union, Jens Spahn, ist zurückgetreten. Zuvor soll ihn Kanzler Friedrich Merz dazu aufgefordert haben. Das berichten mehrere Nachrichtenagenturen. Peter Behrendt berichtet.
3: Spahn gab seinen Rücktritt schriftlich bekannt in einem Schreiben an die Unionsfraktion. Darin heißt es, er habe Kanzler Merz und CSU-Chef Söder über seinen Schritt informiert. Am Mittwoch war bekannt geworden, dass Spahn und sein Mann jetzt Eltern sind und das Kind wurde von einer Leihmutter in den USA für das Paar ausgetragen. Das hatte in der CDU zu großer Entrüstung geführt. Heute Morgen hatte Spahns Parteikollege Wolfgang Bosbach ihm den Rücktritt nahegelegt. Bosbach sagte im Deutschlandfunk, es sei hochproblematisch, wenn der Eindruck entsteht, dass für Politiker andere Regeln gelten. Leihmutterschaft ist in Deutschland verboten. Erst im Februar hatte sich die CDU klar dafür ausgesprochen, an dem Verbot festzuhalten.
2: Ein Sicherheitsmitarbeiter der Deutschen Bahn ist in der Nähe von Karlsruhe aus einem fahrenden Zug gestürzt und lebensgefährlich verletzt worden. Vorher soll es eine körperliche Auseinandersetzung bei einer Fahrscheinkontrolle gegeben haben. Warum genau die Tür des fahrenden Zuges aufgegangen ist, ist noch unklar, berichtet Matthias Surawski.
4: Das versuchen die Experten jetzt herauszufinden. Sicher ist, dass es eine wirklich heftige Auseinandersetzung gewesen sein muss. Der Fahrgast war nach ersten Informationen betrunken. Er beleidigte die Bahnmitarbeiter und randalierte. Die Tür wurde zerstört. Der Sicherheitsmitarbeiter der Bahn wurde bei dem Sturz lebensgefährlich verletzt. Er wurde unter anderem mit Hilfe von Drohnen gesucht und neben dem Gleisbett gefunden. Der Fahrgast wurde noch im Zug festgenommen. Jetzt werden Zeugen verhört, Videomaterial wird ausgewertet, die Ermittlungen laufen.
2: Sollte Social Media bis zu einem bestimmten Alter grundsätzlich verboten sein? Viele Experten und Politiker fordern genau das. Der Bundesverband der Verbraucherzentralen hält ein Verbot aber für den falschen Weg. Durch ein pauschales Verbot würden Jugendliche ausgeschlossen, heißt es. Die Verbraucherzentralen schlagen in den Funke-Medien vor, die Suchtgefahr zu minimieren. Gefährlich für Jugendliche seien manipulierende Elemente wie Autoplay oder das endlose Scrollen. Der Waldbrand im Müritz-Nationalpark in Mecklenburg-Vorpommern ist noch immer nicht gelöst. Hunderte Feuerwehrleute sind im Einsatz. Mit dabei sind auch Hubschrauber der Bundeswehr. Weil im Brandgebiet noch Munitionsreste im Boden liegen, dürfen die Einsatzkräfte das Gebiet nicht betreten. Das waren die vier News mit Nico Wodrich.
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1: Immer noch Vorsicht bitte auf der A1 Hamburg Richtung Bremen. Zwischen Maschener Kreuz und Horster Dreieck sind Personen auf der Fahrbahn. Außerdem läuft da Kraftstoff aus. A1 Bremen Richtung Osnabrück. Zwischen Ophusen, Bremen-Mahndorf und Arsten 5 Kilometer stockender Verkehr. A1 Osnabrück Richtung Bremen. Zwischen dem Dreieck Stur und Bremen-Hemeling 6 Kilometer Stau. Und A7 Hannover Richtung Flensburg. Zwischen dem Dreieck Hamburg-Südwest und dem Elbtunnel 10 Kilometer stockender Verkehr. Blitzer habt ihr uns aktuell hier eingemeldet und zwar in Wildeshausen, Habstädter Straße, auf Höhe des Ergotherapeuten in Richtung Habstedt wird geblitzt. Falls ihr noch mehr seht, ruft gerne an unter 0421 246 666.
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1: Und ich bin Milton Tappert. Moin Freunde, ich wünsche euch einen schönen Samstag, ein schönes Wochenende. Wir sind unterwegs und zwar heute den ganzen Morgen, Vormittag und jetzt Übermittag auch noch an der Nordseeküste. In Cuxhaven, in Dun waren wir unterwegs, aber hier...
5: Deichbrand,
1: da waren wir heute noch nicht, aber da geht's gleich für unseren Reporter Leo auch noch hin.
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0: Jetzt geht's nochmal Richtung Cuxhaven.
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0: Und zwar aufs Deichbrand Festival. Da gibt es nicht nur Party und Konzerte, sondern auch viele gemeinnützige Organisationen, die da ihre Stände aufgebaut haben. Unter anderem die DKMS. Und die DKMS setzt sich dafür ein, dass Menschen sich als potenzielle Stammzellenspender, kompliziertes Wort, für Blutkrebserkrankte registrieren lassen. Und unser Bremen 4 Reporter Leo hat da an genau diesem DKMS-Stand jemanden mit einer echt krassen Geschichte getroffen.
2: Bjarne aus Bremen hat sich vor 2 Jahren auf dem Deichbrandfestival am DKMS-Stand registrieren lassen. Stäbchen rein, Spender sein. Und dann ging's für ihn echt unters Messer. Knochenmark gespendet und Leben gerettet.
3: Ja, also ich habe mich 2024 hier angemeldet. Habe dann 2 Jahre später einen Anruf gekriegt morgens. Ich hatte leider Urlaub, deswegen war ich noch ein bisschen verpennt. Wir haben dann unters Messer gekommen. Und dann wurde die Knochenmarkspende durchgeführt.
2: Es ist ja relativ vergleichsweise einfach, hier das Stäbchen auf dem Deichbrandfestival sich in den Mund zu stecken, wenn man vielleicht schon 1-2 Bier getrunken hat. Dann das aber wirklich durchzuziehen, danach ist ja, glaube ich, nochmal eine völlig andere Welt. War das für dich sofort klar, dass du es wirklich durchziehst, oder hast du dir die Entscheidung schwer gemacht?
3: Ja, das war für mich keine Frage. Auch weil meine Schwester halt das vorher hatte, wusste, dass es anstrengend ist und dass man da jede Hilfe brauchen kann, vor allem die. Also klar, muss man praktisch sich überwinden, dass man sich das traut. Aber es tut nicht weh. Also man macht nichts, man ist nicht beeinträchtigt. Ja, man hilft Menschen, das Leben zu retten.
2: Ja, deine Schwester ist 29 Jahre, hatte Leukämie. Also ihr kennt den ganzen Scheiß, ne?
4: Ich muss sagen, ich bin sehr stolz. Ich habe keine Stammzellenspende benötigt. Bei mir jetzt zum Glück geholfen, einfach durch Chemo die Leukämie zu bekämpfen. Allerdings habe ich das natürlich hautnah mitbekommen, wie wichtig es ist und wie wichtig Stammzellen sind für Menschen mit Blutkrebs und kann nur wirklich an alle appellieren, lasst euch registrieren. Es ist so einfach, Menschen das Leben zu retten. Und ja, ich bin sehr stolz auf meinen Bruder, dass das wirklich gemacht hat.
2: Bjarne, kennst du die Person, der du mit deiner Knochenmarkspende geholfen hast?
3: Ich habe einen Eckdaten gekriegt, dass der aus Frankreich kommt, männlich ist, 0 bis 5 Jahre alt ist. Ich hoffe, dass ich dann in ein paar Jahren die Info kriege, dass ich dem Kind geholfen habe und dass es auch praktisch aufs Festival gehen kann, so wie wir, und dass sein Leben genießen kann.
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0: Price Tag ist das von Jesse J und B.O.B. Und gleich noch vor 2:30 habe ich für euch Kelly Clarkson. Und zwar mit diesem Song hier, Since You've Been Gone, gibt es gleich.
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0: Wir haben es jetzt 14.31 Uhr.
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0: A1 Bremen Richtung Osnabrück zwischen Opusen, Bremen-Marndorf und Arsten. 5 Kilometer stockender Verkehr. A1 Osnabrück Richtung Bremen zwischen dem Dreieck Stur und Bremen-Hemeling. 6 Kilometer Stau. Und A7 Hannover Richtung Flensburg zwischen dem Dreieck Hamburg-Südwest und dem Elbtunnel. 10 Kilometer stockender Verkehr. Blitzer habe ich hier gerade, aber keine. Ich wünsche euch eine gute Fahrt. Jetzt gibt's Michael Schulte mit 5 AM. Moin.

Sido. Mittlerweile ist es einfach wirklich egal, wann ein Song veröffentlicht wird. Also, ob der jetzt vor 5 Jahren rausgekommen ist, ob der letzte Woche rausgekommen ist oder ob der irgendwie, weiß ich auch nicht, vor einem Dreivierteljahr rausgekommen ist. Man muss einfach so ein bisschen Glück haben mittlerweile, dass der auf irgendeine Art und Weise irgendwie viral geht. Und genau sowas ist jetzt wieder G-Flip passiert. Das ist eine Sängerin aus Australien, die hat im September einen Song rausgebracht. Bed on Fire heißt der, ist rausgekommen, war halt da, ja, hat ein paar von ihren Fans interessiert, das war's dann aber auch schon wieder. Und dann hat sich irgendjemand bei Prime Video gedacht, der Produzenten oder einer dieser Produzenten von der Serie Off Campus, die eben bei Prime Video rausgekommen ist, lass uns doch mal diesen G-Flip-Song nehmen und hier auf den Soundtrack packen. Zack, hat er gemacht. Die Serie ist jetzt rausgekommen vor ein paar Monaten und plötzlich geht der Song ab. Und ist super erfolgreich in verschiedenen Ländern, geht viral auf Social Media. All das, was man am liebsten natürlich zum Release hätte, ist jetzt auch bei Bad on Fire von G-Flip mit Verzögerung gekommen. Und deswegen meine ich, ist es eigentlich mittlerweile fast egal, wann man einen Song rausbringt. Man muss einfach nur ein bisschen Glück haben, dass der vielleicht irgendwie auf irgendeine Art viral geht oder bei einer Serie landet und dann eben auch hier bei uns auf der Playlist. Hier ist G-Flip mit Bad on Fire bei Bremen 4.

0: Es ist jetzt ungefähr 10 Jahre her, da hatte eine Gruppe junger Menschen eine Idee, aus der dann eine richtige Bewegung geworden ist.
1: Ich frage mich, ob es nicht möglich wäre, ein Schiff zu kaufen, um den Menschen da unten zu helfen.
2: Schiff kaufen?
1: Ja, das geht. Ich meine, überall auf der Welt schließen sich doch junge Menschen mit Ideen zusammen und da reichen so, so viel.
0: Ja, also ein Schiff kaufen und dann im Mittelmeer Menschen retten. Das ist erstmal eine ziemlich wilde Idee, aber die gab es tatsächlich wirklich. Und über diese Idee und diese Geschichte gibt es jetzt einen Netflix-Film, der heißt 23.000 Leben. In dem Film spielt Lukas oder ist Lukas die Hauptperson. Er hat also diese Idee mit diesem Schiff. Dann braucht er aber natürlich auch noch eine Crew.
3: Hi, ich bin Paula. Ich habe damals auf Facebook, glaube ich, gelesen, dass jemanden sucht, der Arabisch spricht.
4: Also ich bin Sören, ich mache hier den Head of Mission.
5: Ich bin Viola, Kapitänin.
0: Ja, und so viel kann ich schon mal vorwegnehmen. Also, das klappt. Es gibt dieses

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1: Heute Nachmittag bleibt der Himmel grau und bewölkt, aber meistens trocken. Morgen wird es ein bisschen durchwachsener. Da kommt auch die Sonne durch, aber von der Nordsee her ziehen immer wieder kräftige Schauer und Gewitter durch. Temperaturen liegen bei maximal 21 Grad. Und am Montag bekommen wir dann einen Mix aus Sonne und Wolken und auch ein bisschen Regen.
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2: Mit Elke Küster. Spahn tritt wegen Leihmutter-Affäre als Chef der Unionsfraktion zurück. Merz nennt Entscheidung Spahns unvermeidlich. Verbraucherschützer sind gegen Social-Media-Verbot für Kinder. Das Wetter windig und bewölkt, aber meist trocken, maximal 22 Grad. Unionsfraktionschef Jens Spahn ist zurückgetreten. Er stand in der Kritik, weil er und sein Mann mithilfe einer Leihmutter in den USA Eltern geworden waren. Spahn schrieb jetzt einen Brief an die Bundestagsabgeordneten von CDU und CSU. Wie genau er seinen Rücktritt darin begründet, dazu aus unserem Hauptstadtstudio Lisi Kaufmann.
3: Ihm sei in den vergangenen Tagen bewusst geworden, dass sein persönliches Glück nicht vereinbar sei mit seinem politischen Amt. Der Spagat zwischen seiner privaten Entscheidung zu einem Kind durch Leihmutterschaft und der nachvollziehbaren Erwartung an ihn als Fraktionschef sei größer geworden, als er das erwartet hatte. In dem Schreiben ruft Spahn außerdem dazu auf, menschlich im Ton zu bleiben, bei aller Klarheit und Entschiedenheit in der Sache. Die zunehmende Unerbittlichkeit in der öffentlichen Auseinandersetzung habe ihn sehr nachdenklich gestimmt, so Spahn. Zuletzt hatten die Rücktrittsforderungen aus der eigenen Partei massiv zugenommen. Leihmutterschaft ist in Deutschland nicht erlaubt. Die CDU spricht sich gegen eine Legalisierung aus.
2: Von Bundeskanzler Friedrich Merz gibt es bereits eine Reaktion auf den Rücktritt Spahns. Er nannte die Entscheidung richtig und unvermeidlich. Glaubwürdigkeit sei in der Politik das höchste Gut, heißt es in einer Erklärung von Merz. Bei den Reformvorhaben der Regierung sei Spahn in den letzten Wochen eine wichtige Stütze gewesen, so der CDU-Chef weiter. Auch die Koalitionspartner SPD und CSU äußerten Respekt für Spahns Entscheidung. CSU-Landesgruppenchef Alexander Hoffmann kündigte an, er werde die Unionsfraktion führen bis zur Wahl eines Nachfolgers. Sollte es ein Mindestalter für die Nutzung von Social-Media-Angeboten geben? Viele Fachleute und auch Politiker fordern das. Der Bundesverband der Verbraucherzentralen lehnt ein Social-Media-Verbot für Kinder und Jugendliche dagegen ab. Maren Weil mit mehr.
4: Durch ein pauschales Verbot werden Jugendliche ausgeschlossen. Das jedenfalls meint die Vorsitzende des Verbraucherzentralen Verbands POP. Sie fordert in den Funke-Medien stattdessen, die Suchtgefahr zu minimieren. Gefährlich für Jugendliche seien manipulierende Elemente wie Autoplay oder das endlose Scrollen auf den Plattformen und auch, dass Minderjährige immer wieder aufgefordert würden, persönliche Daten freizugeben, wie den Standort oder Kontakte. Das müsse eingeschränkt werden.
2: Bei ukrainischen Angriffen auf zwei Logistikzentren in Russland sind nach Behördenangaben 8 Menschen ums Leben gekommen, Dutzende wurden verletzt. Die meisten Opfer gab es in der Stadt Kutowsk, rund 500 Kilometer südöstlich von Moskau. Getroffen wurden Lager des größten russischen Online-Versandhändlers. Der ukrainische Präsident Volodymyr Selenskyj erklärte, über die Logistikzentren würden Bauteile für die russische Drohnenproduktion geliefert. Fußball-Bundesligist Werder Bremen hat sein erstes Testspiel in der Vorbereitung auf die neue Saison. In diesen Minuten beginnt die Partie beim Fünftligisten FC Verden. Für uns live dabei ist Olaf Rathier.
5: Tja, und die Bremer hätten hier beinahe fast einen klassischen Fehlstart hingelegt. 2-3 Minuten sind mittlerweile gespielt im Stadion am Berliner Ring in Verden vor knapp 5000 Zuschauern. Und bereits nach wenigen Sekunden kam der Oberligist aus Niedersachsen zu einem ersten Torabschluss. Und da musste dann Karl Hein, die vielleicht neue Nummer 1 im Werder-Tor, bereits seine ganze Klasse zeigen. Er zumindest steht heute erstmal zu Beginn zwischen den Pfosten. Und ansonsten Werder in den klassisch grün-weißen neuen Heimtrikots. Natürlich der Favorit im letzten Jahr. Gab es hier ein 6:0 beim Eröffnungsspiel in die neue Saison. Und das ungefähr ist auch die Messlatte. Noch steht es allerdings 0:0.
2: Und das waren Nachrichten mit Elke Küster.
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1: Es ist 4 Minuten nach 3. A1 Bremen Richtung Osnabrück. Zwischen Ophusen, Bremen, Mahndorf und Arsten sind es 5 Kilometer stockender Verkehr gerade. Nochmal A1 Osnabrück Richtung Bremen. Zwischen dem Dreieck Stur und Hemeling 6 Kilometer Stau. Da braucht ihr eine halbe Stunde mehr gerade. Und A7 Hannover Richtung Flensburg. Zwischen dem Dreieck Hamburg Südwest und dem Elbtunnel sind es 10 Kilometer stockend. Da braucht ihr eine Dreiviertelstunde mehr. Ein Blitzer habt ihr uns gemeldet, und zwar steht der in Etelsen auf der K7 in Höhe von der Feuerwehr. Da blitzen sie statt auswärts. Und wenn ihr sonst noch was seht, dann ruft euch bei uns oder schreibt auch gerne WhatsApp. 0421 246 666 ist unsere Nummer. 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Ich habe mir gestern mein allererstes Werder-Trikot in meinem Leben gekauft. Und ich hätte es ja heute eigentlich direkt anziehen können, denn Werder spielt ja heute. Ich habe es ja eben schon gehört, Anpfiff war um 15 Uhr in Verden. Das ist ein Testspiel gegen den FC Verden. Und wir schalten gleich nochmal zu unserem Reporter vor Ort und hören, wie es so läuft für Werder. Ich bin Finja Böhling und wünsche euch ein schönes Wochenende. Hi!

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0: Deepish Mode. Dream On war das hier gerade bei Bremen 4. Ich habe mir gestern das neue Werder-Trikot gekauft. Ich würde sagen, gerade noch rechtzeitig.
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0: Denn gerade spielt Werder zum ersten Mal nach der Sommerpause ein Testspiel gegen den FC Verden in Verden. Verden spielt in der 5. Liga und naja, zumindest letztes Jahr haben wir sie 6:0 geschlagen. Bremen 4 Sportreporter Olaf Rathje, wie läuft's denn bisher? Waren da schon Highlights dabei?
2: Also Tore bisher noch keine, aber sie haben zumindest dein Trikot an, falls du das grün-weiße neue ja. Heimtrikot dir gekauft hast. Also mit dem spielen sie hier heute auch. Das ist sicherlich die eine Attraktion. Tore bisher gar keine. Die beste Chance, ehrlich gesagt, hatten sogar die Verden da. Gleich nach einer Minute, da musste Karl Hein, der heute im Kasten steht, seine ganze Klasse zeigen und einen Schuss abwehren von Werder. Hingegen jetzt nach einer Viertelstunde noch kein Schuss aufs Tor. Deshalb das Highlight bisher, zumindest für mich, ist ein kleiner Austernfischer. Für alle, die jetzt ornithologisch nicht so bewandert sind, also in der Kunst der Vogelkunde. Das ist gefühlt so ein Mini-Storch. So ein bisschen schwarz-weißer Vogel mit so ein bisschen roten Beinchen, ganz störkelig und dazu so ein langer roter Schnabel. Jetzt allerdings kurz mal wieder Blick aufs Spielfeld, denn da ist denn das erste Tor. Und zwar das 1:0 für Werder. Wir müssen kurz gucken, ob der Schiedsrichter diesen Treffer auch zählen lässt, aber ich glaube ja. Und dann hätten wir nämlich das historisch erste Tor der Saison. Und wenn ich mich nicht ganz getäuscht hat, war das Justin Ginma, der diesen Treffer jetzt erzielt hat aus knapp 20 Metern Distanz. Da war der Keeper der Verdener rausgeeilt, hat aber nur den Gegenspieler getroffen. Und dementsprechend jetzt also das 1:0 für Werder. Komme ich noch zurück zu diesem Austernfischer. Der rennt nämlich hier immer wieder rauf auf den Rasen. Mehrere Mitarbeiter der Stadt Verden, die als Greenkeeper hier engagiert worden, haben schon versucht, den immer wieder vom Rasen zu bringen. Gerade als die Mannschaften rauskamen, sich warm gemacht haben, rannte der wie so ein aufgescheuchtes Huhn immer zwischen den Mannschaften hin und her. Aber eins wollte er nicht, sein Stadion hier verlassen. Und auch jetzt guckt er hier immer am Seitenrand und sobald der Ball weg ist, rennt er wieder auf den Rasen. Aber sportlich können wir sagen, Werder, alles im Lot, führt jetzt mit 1:0.
0: Ich finde das klasse, dass du neben der Aufstellung auch dein Vogelbuch eingepackt hast, wenn du zu diesen Auswärtsspielen
2: immer,
0: fährst,
2: immer.
0: Damit du das auch orten kannst. Noch eine kurze Frage, sind denn teilweise die WM-Spieler schon wieder zurück oder auch Neuzugänge von Werder auf dem Platz mit dabei?
2: Also die WM-Spieler kommen erst später, die werden auch nächste Woche, geht's ja ins Zillertal, ab Montag ins Trainingslager. Auch da werden jetzt Romano Schmid, Marco Friedl, Cedric Itten oder auch der neue Torhüter Schlager, die alle bei der WM dabei waren, noch nicht eingreifen. Aber Neuzugänge gibt's natürlich trotzdem. Aktuell auf dem Rasen sehen wir Oskar Wojcik, das ist ein Verteidiger, der ja zuletzt erst verpflichtet wurde. Und in der zweiten Halbzeit, da werden sicherlich viele gespannt sein, kommt denn auch Ivan San José Cantalejo, besser bekannt als Chucky, und der soll dann in der zweiten Halbzeit hier im Mittelfeld wirbeln.
0: Danke dir, Olaf, schon mal bis jetzt. Wir sprechen uns später nochmal und Werder führt gerade 1:0 gegen Verden.
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1: Um 3:30 gibt es eine Gefahrenmeldung. Vorsicht bitte auf der A270 Bremen Richtung Ilpol. Zwischen Bremen-Lüssum und Blumenthal liegen mehrere Äste auf der Straße. Außerdem A1 Bremen Richtung Osnabrück. Zwischen Uphusen, Bremen-Mahndorf und Arsten sind es 5 Kilometer stockender Verkehr. Nochmal A1 Osnabrück Richtung Bremen. Zwischen dem Dreieck Stur und Hemelingen 6 Kilometer Stau. Eine halbe Stunde braucht ihr da länger. Und A7 Hannover Richtung Flensburg. Zwischen dem Dreieck Hamburg Südwest und dem Elbtunnel 10 Kilometer stockender Verkehr gerade. Eine Dreiviertelstunde mehr. Danke euch fürs Blitzermelden. Es steht einer in Ethelsen auf der K7 in Höhe der Feuerwehr. Da blitzt es stadtauswärts. Wenn ihr sonst noch einen Blitzer seht, dann ruft sehr gern durch bei uns und sagt eben Bescheid. 0421 246 666. Könnt auch nur WhatsApp schreiben. Und ich wünsche euch ansonsten eine gute und sichere Fahrt mit Bremen 4.

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Hier ist Bremen 4 am Samstagnachmittag und es könnte ein Highschool-Teenie-Film sein. Dawson und Luke sind zwei beste Freunde seit der Kindheit und genau so lange machen sie auch schon Musik zusammen und träumen von einer eigenen Band. Dann treffen sie beim Surfen, ja klar, wo sonst, erinnert euch, ist ein Highschool-Teenie-Film. Da treffen sie auf jeden Fall Cole und der steigt in die Band mit ein. Und dann wandeln sie eine Garage um zum Proberaum und irgendwann kommt natürlich der große Durchbruch. Das wäre mein Pitch für so einen Film, wenn es diese Geschichte nicht schon geben würde, und zwar in echt. Das ist nämlich die Geschichte von der Band Almost Monday. Und ich finde, die passt aber perfekt, wenn man mal wieder so einen amerikanischen Teenie-Kitsch-Film machen will, oder? Ihr könnt euch jetzt reinträumen da rein. Ich spiele euch jetzt Almost Monday mit No More Regrets.

0: Songs hier bei Bremen 4. Es ist nämlich ein All-Time-Favorite-Song, Ace of Base. All That She Wants war das. Also für mich wäre es gar nichts, wenn ich immer in einem schicken Outfit zur Arbeit kommen müsste und es irgendwie so eine Art von Dresscode gibt, an den man sich halten müsste. Außer es ist der Dresscode, um den es jetzt geht. Bei Verena aus dem Landkreis Rothenburg gibt es bei der Arbeit nämlich einen Trikot-Donnerstag.
1: Oh, wir haben tatsächlich eine bunte Mischung. Also wir haben sowohl Fußballtrikots, eine Kollegin von mir trägt auch ein Mod of X-Trikot. Das ist ja ein Podcast. Portugal und Deutschland. Und jetzt sind gerade noch in Planung in Frankreich oder Schweden. Wir gucken mal.
0: Verena arbeitet aber bei einer Behörde mit Kundenkontakt und deswegen hat der Trikot-Donnerstag da noch eine kleine Einschränkung.
1: Nee, tatsächlich für dann Kundentermine, dann haben wir immer noch ein normales Shirt in der Tasche, also dass wir da schon seriös auftreten. Das tragen wir halt dann nur, wenn wir keine Kontakte haben.
0: Also ich finde das eine sehr witzige Idee und Sie wollen das auch nach der WM weitermachen. Sie haben es nämlich vor 3 Wochen eingeführt aufgrund der WM. Und es ist auch gut, weil so fällt auch der Smalltalk dann leichter, vielleicht mit Kolleginnen und Kollegen, die man nicht so gut kennt. Man weiß gleich, von was die Fans sind und kann so wahrscheinlich easy ein Gespräch beginnen.

0: Pascal Letublanc mit Friendships war das gerade hier in der Bremen 4 Playlist. Und vor den Nachrichten spiele ich euch noch Florence and the Machine. Hört ihr gleich.
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1: Heute Nachmittag ist es meistens grau. Ab und zu kommt nur die Sonne raus, aber es bleibt meistens trocken und kann nur hier und da mal ein paar Tropfen geben. Morgen wird es aber durchwachsener. Die Temperaturen liegen bei 21 Grad max und es kommt zwar auch die Sonne raus, aber von der Nordsee her ziehen immer wieder kräftige Schauer und Gewitter durchs Bremen-Vierland.
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2: Mit Elke Küster. Unionsfraktionschef Spahn tritt wegen Leihmutter-Affäre zurück. Merz nennt Entscheidung Spahns unvermeidlich. Branchenverbände sehen Energiewende trotz Reformkorrektur in Gefahr. Das Wetter, die Wolken lockern am Abend insgesamt mehr auf, noch bis 19 Grad. Unionsfraktionschef Jens Spahn ist zurückgetreten. Er stand in der Kritik, weil er und sein Mann mit Hilfe einer Leihmutter in den USA Eltern geworden waren. Spahn schrieb jetzt einen Brief an die Bundestagsabgeordneten von CDU und CSU. Wie genau er seinen Rücktritt darin begründet, dazu aus unserem Hauptstadtstudio Lissi Kaufmann.
3: Ihm sei in den vergangenen Tagen bewusst geworden, dass sein persönliches Glück nicht vereinbar sei mit seinem politischen Amt. Der Spagat zwischen seiner privaten Entscheidung zu einem Kind durch Leihmutterschaft und der nachvollziehbaren Erwartung an ihn als Fraktionschef sei größer geworden, als er das erwartet hatte. Die zunehmende Unerbittlichkeit in der öffentlichen Auseinandersetzung habe ihn sehr nachdenklich gestimmt, so Spahn. Zuletzt hatten die Rücktrittsforderungen aus der eigenen Partei massiv zugenommen. Leihmutterschaft ist in Deutschland nicht erlaubt. Die CDU spricht sich gegen eine Legalisierung aus.
2: Bundeskanzler Friedrich Merz hat die Rücktrittsentscheidung Spahns als richtig und unvermeidlich bezeichnet. Glaubwürdigkeit sei in der Politik das höchste Gut, heißt es in einer Erklärung von Merz. Er lobte die Arbeit Spahns bei den Reformprojekten der Regierung. Auch die Koalitionspartner SPD und CSU äußerten Respekt für Spahns Entscheidung. Politiker von Grünen und Linken nannten sie überfällig. Branchenverbände sehen die Energiewende trotz der Korrektur bei einer geplanten Reform in Gefahr. Das Bundeswirtschaftsministerium hat das Erneuerbare Energiengesetz noch einmal überarbeitet. Die Förderung kleiner Solaranlagen soll nicht so stark gekürzt werden wie bislang geplant. Petra Mittermeier mit Details.
4: Eigentlich wollte Bundeswirtschaftsministerin Reiche die Förderung im nächsten Jahr ganz streichen. Jetzt plant die CDU-Politikerin eine Übergangslösung. Wer eine kleine Solaranlage neu in Betrieb nimmt, soll noch für maximal 3 Jahre eine feste Vergütung für eingespeisten Strom bekommen. Sie wird aber niedriger sein als bislang. Der Chef des Bundesverbands Solarwirtschaft Körnig nennt die Änderungen wirkungslose Trostpflaster. Er befürchtet, dass Privathaushalte trotzdem länger von fossilen Energien abhängig bleiben und er sieht Zehntausende Arbeitsplätze in der Solarbranche gefährdet.
2: Der Fußball-Weltverband FIFA meldet einen steilen Anstieg bei Hasskommentaren. Laut FIFA wurden während der laufenden WM in Nordamerika mehr als 7 Millionen Beleidigungen, Einschüchterungen oder Drohungen im Internet gelöscht. Das waren 14 Mal mehr als bei der WM in Katar vor 4 Jahren. Seit damals betreibt die FIFA einen eigenen Dienst zum Schutz vor Social-Media-Anfeindungen. Fußball-Bundesligist Werder Bremen absolviert gerade sein erstes Testspiel in der Vorbereitung auf die neue Saison. Gespielt wird beim Fünftligisten FC Verden. Die erste Hälfte ist rum und den aktuellen Stand gibt's jetzt aus Verden von Olaf Rathje.
5: Ja, und der zweite Durchgang hat gerade begonnen. Werder führt weiterhin mit 4:1. Der Trainer Daniel Thun hat die Halbzeitpause genutzt, um einmal komplett durchzuwechseln. Bedeutet, die rund 5000 Fans hier im Stadion am Berliner Ring in Verden bekommen jetzt 2 weitere spannende Neuzugänge zu sehen. Unter anderem im Mittelfeld den neuen Regisseur Chucky und im Sturm Kenny Keton. Die beiden also jetzt auf dem Platz. Im ersten Durchgang waren 2 bekannte Namen die entscheidenden Leute. Nämlich Justin Jimmer, der 2 Tore erzielte, und Jens Day, der ebenfalls einen Doppelpack hinlegte. Dementsprechend steht es hier weiterhin 4:1 für Werder.
2: Und das waren Nachrichten mit Elke Küster.
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1: Gleich ist es 4:04 und wir schauen auf die Straßen A1 Bremen Richtung Osnabrück zwischen Opusen, Bremen-Mahndorf und Arsten. 5 Kilometer stockender Verkehr. A1 Osnabrück Richtung Bremen zwischen Wildeshausen Nord und Groß-Ippener sind es 5 Kilometer Stau. Und A7 Hannover Richtung Flensburg zwischen dem Dreieck Hamburg Südwest und dem Elbtunnel 10 Kilometer stockender Verkehr. Eine gute Dreiviertelstunde länger. Geblitzt wird in Etelsen immer noch auf der K7 auf Höhe der Feuerwehr. Da stehen sie stadtauswärts. Das war's aber, also zumindest bei uns. Wenn ihr noch was gesehen habt, ruft durch oder schreibt eine WhatsApp 0421 246 666. Eine gute Fahrt euch allen. 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Ich bin Finja Böhling, hi zusammen und ein schönes Wochenende. Es ist Tag 2 vom Deichbrand-Festival und wir sind natürlich für euch dabei und bringen euch ein bisschen Festival-Feeling ins Radio und zu euch nach Hause. Und gleich schauen wir uns mal auf dem Campingplatz um. Da sind nämlich heute leider Leute obdachlos geworden. 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

0: Ihr seid bei Bremen 4. Ich wünsche euch einen schönen Samstagnachmittag.
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0: Es ist das größte Festival an der Nordsee. 60.000 Menschen sind da und wir natürlich auch sind für euch am Deichbrand. Beim Deichbrand am Start, ganz genau, Bremen 4 Reporter Matze Hoppe. Hi Matze, hörst du mich?
2: Hi,
0: hallo.
2: Moinsen.
0: Also es war ja, ich will jetzt mal ganz klischeemäßig über das Wetter mit dir sprechen, aber auch einfach, weil ja mega Sommer war und heute ist es richtig windig. Wie ist denn das bei euch so? Was ist da los?
2: Also auf den Campingplätzen gehen die Leute damit auf jeden Fall so um, dass einige nach 3 Tagen ohne Dach überm Kopf in ihrem eigenen Schmodder einfach sitzen.
3: Das Dach ist weggeflogen, weil der Wind war sehr, sehr stark heute Nacht.
2: Mhm. Und das sagt Yoshi aus Mannheim. Und ich habe ihn dann auch gefragt, Yoshi, willst du nicht mal eine Unwetterwarnung fürs Camp aufgeben?
3: Ich würde eine Tornado-Warnung aufgeben. Ja. Ich glaube, hier zieht ein Tornado an. Sturm, Team Ricardo, Bier, Tornado, gib mal Bier.
2: So klingt
3: für
2: das.
3: Die letzte Warnung.
2: Ja, aber nicht nur das halbe Camp wird teilweise weggeweht, auch persönliche Sachen kommen natürlich bei Wind und Wetter hier weg. Zum Beispiel bei Natalie aus Borken in NRW.
4: Handtücher sind durch die Gegend geflogen und ein Bikini-Oberteil fehlt. Mein Handtuch ist wieder aufgetaucht von einer Freundin. Das Bikini-Oberteil ist nicht mehr auffindbar, das ist weggeflogen.
2: Das heißt, was macht sie jetzt?
4: Ja, oben ohne, ne?
2: Tja. Und Finja, man könnte jetzt sagen, okay, warum braucht sie ein Bikini? Ihr habt 17 Grad, Wolken und Wind. Naja, das Deichbrandfestival hat ja deutschlandweit den größten Pool auf einem Festival. Da kannst du schon Badesachen benötigen.
0: Ja, oder eben halt auch nicht, wie bei Natalie aus Borken, haben wir gerade gehört. Ne? Also auf den Campingplätzen ist auf jeden Fall Action, so hört sich das an. Mittwoch sind ja schon die ersten angekommen. Das ist eine ganz schön lange Zeit. Was hast du da so gesehen und erlebt?
2: Boah, ich gucke immer besonders gerne auf die Kulinarik. Was essen die? Und das ist vom Allerfeinsten, weil die Grills stehen noch, die Gaskocher halten trotz Wind auch noch Stand. Und deshalb, Finja, gibt es Folgendes.
5: Käseremo, Curry Ketchup und vegane Salami.
6: Currywurst Pommes, Salami-Pizza, genau, Frikadellen.
0: Lecker.
2: Herrlich, oder? Ja, klingt alles sehr, sehr toll.
0: Und weg vom Camp mal, worauf freust du dich heute so musiktechnisch am meisten?
2: Ich bin gespannt auf Nico Santos, weil der ist Popkünstler, bei Bremen 4 auch immer wieder zu hören und bin einfach gespannt, wie der so performt auf einem Festival. Felix Jehn spielt später noch auf der neuen Bühne hier. Es gibt eine Bühne mit ganz vielen Containern drumherum und Rise Against sind später noch Headliner hier auf dem Deichbrand.
0: Geil, das hört sich auf jeden Fall sehr, sehr nice an. Danke dir, Matze. Wir sprechen heute noch den ganzen Tag übers Deichbrand und bringen ganz, ganz viel Festival-Feeling auch zu euch ins Radio.
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0: Robin Schulz und Izzy Bisou mit Embers um 16:30.
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0: A1 Bremen Richtung Osnabrück zwischen Ophusen, Bremen-Mahndorf und Arsten 5 Kilometer stockender Verkehr. Nochmal A1 Osnabrück Richtung Bremen zwischen Wildeshausen Nord und Großippena 5 Kilometer Stau. Und A7 Hannover Richtung Flensburg zwischen dem Dreieck Hamburg Südwest und dem Elbtunnel 10 Kilometer stockender Verkehr. Eine gute Dreiviertelstunde braucht ihr da länger. Geblitzt wird in Etilsen in Höhe der Feuerwehr statt auswärts. Und wenn es das noch nicht war, wenn ihr noch Blitzer gesehen habt, dann ruft gern durch bei uns. 0421 246 666. Und das ist jetzt Dua Lipa mit Love Again.

0: Von Justin Ginma und Jens Stay. Das hört sich nach einem Bundesligaspiel an, wie wir uns wünschen würden. Und das waren nicht mehr alle Torschützen heute Nachmittag beim Testspiel von Werder gegen den FC Verden.
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0: Werder spielt nämlich gerade das erste Spiel der Saison und führt mit 6:1. Bremen 4 Sportreporter Olaf Rathje. Auch ein paar von Werders Neuzugängen stehen hier auf dem Platz. Wie haben die sich bisher so geschlagen?
2: Gerade eben hat ein Neuzugang schon mal getroffen. Kenny Quaison aus Frankreich gekommen. Der hat eben gerade vor wenigen Augenblicken das 6:1 erzielt. Ansonsten bummelt dieser zweite Durchgang doch so ein bisschen vor sich hin. Den weiteren Treffer hat ein gewisser Paul Erif Benagi erzielt. Es ist ein Nachwuchsstürmer und daran sehen wir schon, Werder-Trainer Daniel Thun hat einmal kräftig durchgewechselt, lässt alle mal ran hier in Verden im Stadion am Berliner Ring vor 5000 Zuschauern, damit alle so ein bisschen Spielpraxis bekommen. Der junge Mann hat seine Chance genutzt und den Ball zum 5:1 über die Linie gedrückt. Und die weiteren Treffer, die fielen ja bereits im ersten Durchgang, jeweils ein Doppelpack von Jens Day und von Justin Ginma, was ja spannenderweise genau zwei Spieler sind, bei denen es immer noch Gerüchte gibt, ob sie vielleicht den Verein verlassen könnten. Heute stehen sie hier in Verden auf dem Platz und haben beide getroffen, sind aber mittlerweile ausgewechselt, sowie die komplette erste Mannschaft, die in der ersten Halbzeit auf dem Rasen war. Ja, Werder führt jetzt mittlerweile standesgemäß mit 6:1 gegen den Oberligisten. Es ist aber auch deutlich zu merken, dass da noch ein bisschen was zu tun ist. Viel gelingt denn nicht. Es ist dann doch die individuelle Qualität momentan. Aber das ist auch klar. Werder hat mit dem Training erst vor wenigen Tagen begonnen. Am Montag geht es dann ins Trainingslager am Zillertal. Aber sicherlich nimmt man hier schon mal ein bisschen Rückenwind mit, dass man hier dieses erste Testspiel dann ja am Ende auch in der Höhe souverän gewonnen hat. Und ich sehe schon, wie sie am Spielfeldrand sich alle Kinder bereit machen, gleich auf den Rasen zu stürmen, um sich Autogramme zu holen. Also da müssen jetzt die Ordner schon versuchen, die jetzt zurückzuhalten. Das wird dann hier sicherlich für die Werder-Profis noch ein bisschen Nachspielzeit geben im Sinne von Autogramme schreiben. Und da war es insgesamt ein geselliger, fröhlicher Nachmittag hier in Verden. Werder führt kurz vor dem Ende mit 6:1.
0: Vielen Dank dir, Olaf. Und bei allem, was da noch hakt bei Werder, du hast es gerade schon gesagt, können sie ja im Zillertal in Österreich noch mal ein bisschen nacharbeiten. Und dann geht's hoffentlich gut los in der Bundesliga dann.
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All-time favorite von euch und das komplett zu Recht. Blink 182 mit All the Small Things war das hier gerade bei Bremen 4. Und jetzt in der Playlist Olivia Dean mit So Easy to Fall in Love.

Bremen 4 ist hier und wir schauen einmal nochmal zu Werder. Die Werder hat nämlich gerade sein erstes Testspiel gegen Verden gewonnen mit 6:2. So ist das Spiel ausgegangen. Und sehr witzig, nach dem Abpfiff sind bestimmt 100 Kinder auf den Platz gestürmt und wollten alle Autogramme und Fotos. Also die Nachspielzeit besteht, wie unser Reporter eben schon meinte, wohl wirklich, ist eine andere Nachspielzeit. Nämlich, die besteht aus Autogrammen und Fotos. Wie schön.

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1: Heute Nachmittag und heute Abend bleibt es sehr grau, aber meistens trocken. Morgen wird es dann durchwachsener. Da sehen wir ab und zu mal die Sonne, aber von der Nordsee ziehen auch immer wieder kräftige Schauer und Gewitter durch. Die Temperaturen liegen bei 21 Grad max. Und am Montag bekommen wir dann einen Mix aus Sonne und Wolken mit ein paar Schauern auch immer zwischendurch.
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2: Mit Elke Küster. CDU-Politiker zollen Spahn Respekt nach Rücktritt. Branchenverbände sehen Energiewende weiter in Gefahr. Werder Bremen gewinnt Testspiel beim FC Verden mit 6:2. Das Wetter, die Wolken lockern am Abend insgesamt mehr auf, noch bis 19 Grad. Jens Spahn hat Konsequenzen gezogen. Nach scharfer Kritik wegen der Leihmutterschaft ist Spahn als Unionsfraktionschef zurückgetreten. In einem Brief an die Bundestagsabgeordneten von CDU und CSU schreibt er, der Spagat zwischen seiner privaten Entscheidung und den nachvollziehbaren Erwartungen an ihn als Fraktionschef sei größer geworden als erwartet. Aus Berlin Lissy Kaufmann mit Reaktionen.
3: Kanzler Merz nennt die Entscheidung von Spahn richtig und unvermeidbar. Glaubwürdigkeit sei in der Politik das höchste Gut, so Merz. Von CSU-Landesgruppenchef Hoffmann heißt es, die Entscheidung von Spahn verdiene allerhöchsten Respekt. Der nordrhein-westfälische Ministerpräsident Wüst von der CDU spricht von einer großen Tragik, die in Spahns Rücktrittsentscheidung liege. Er bedauere diesen Schritt persönlich sehr, könne ihn aber gut nachvollziehen. Auch SPD-Fraktionschef Miersch teilt mit, er habe großen Respekt vor der Entscheidung. Politisch wolle er die Vorgänge nicht bewerten. Als Mensch könne er aber erahnen, was die letzten Stunden für Spahn und seine Familie bedeutet haben.
2: Die Unionsfraktion im Bundestag braucht also einen neuen Vorsitzenden. CDU-Chef Friedrich Merz kündigte an, einen Vorschlag zu machen in Abstimmung mit seinem CSU-Kollegen Markus Söder. Als ein möglicher Nachfolger von Spahn wird Kanzleramtschef Thorsten Frei gehandelt. Vorläufig übernimmt CSU-Landesgruppenchef Andreas Hoffmann den Vorsitz der Unionsfraktion. Branchenverbände sehen die Energiewende trotz der Korrektur bei einer geplanten Reform in Gefahr. Das Bundeswirtschaftsministerium hat das Erneuerbare Energiengesetz noch einmal überarbeitet. Die Förderung kleiner Solaranlagen soll nicht so stark gekürzt werden wie bislang geplant. Petra Mittermeier mit Details.
4: Eigentlich wollte Bundeswirtschaftsministerin Reiche die Förderung im nächsten Jahr ganz streichen. Jetzt plant die CDU-Politikerin eine Übergangslösung. Wer eine kleine Solaranlage neu in Betrieb nimmt, soll noch für maximal 3 Jahre eine feste Vergütung für eingespeisten Strom bekommen. Sie wird aber niedriger sein als bislang. Der Chef des Bundesverbands Solarwirtschaft Körnig nennt die Änderungen wirkungslose Trostpflaster. Er befürchtet, dass Privathaushalte trotzdem länger von fossilen Energien abhängig bleiben und er sieht Zehntausende Arbeitsplätze in der Solarbranche gefährdet.
2: Der Fußball-Weltverband FIFA meldet einen steilen Anstieg bei Hasskommentaren. Laut FIFA wurden während der laufenden WM in Nordamerika mehr als 7 Millionen Beleidigungen, Einschüchterungen oder Drohungen im Internet gelöscht. Das waren 14 Mal mehr als bei der Weltmeisterschaft in Katar vor 4 Jahren. Seit damals betreibt die FIFA einen eigenen Dienst zum Schutz vor Social-Media-Anfeindungen. Fußball-Bundesligist Werder Bremen hat sein erstes Testspiel in dieser Saisonvorbereitung klar gewonnen. Beim Oberligisten FC Verden setzte sich Werder mit 6:2 durch. Auswerten Olaf Rathier.
5: 64 Tage nach dem letzten Bundesligaspiel war den Bremern die fehlende Spielpraxis durchaus noch anzumerken. Trotzdem konnten sich die Profis aufgrund ihrer Qualität am Ende dann doch standesgemäß gegen den Oberligisten durchsetzen. Vor rund 5000 Fans erzielten sowohl Jens Day als auch Justin Ginmar einen Doppelpack. Die weiteren Werder-Tore zum 6:2-Sieg besorgten Nachwuchsstürmer Paul Erevenagi und Neuzugang Kenny Quinton. Für die Bremer geht es nun am Montag mit dem ersten Trainingslager im österreichischen Zillertal weiter.
2: Und das waren Nachrichten mit Elke Küster.
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1: Gleich ist es 4:05 und es gibt eine Gefahrenmeldung. Vorsicht bitte auf der A27 Bremen Richtung Bremerhaven. In der Ausfahrt Bremen Industriehäfen steht ein defektes Fahrzeug. Außerdem A1 Osnabrück Richtung Bremen zwischen Wildeshausen Nord und Groß-Ippener 4 Kilometer Stau. A7 Hannover Richtung Flensburg zwischen Hamburg-Heimfeld und dem Elbtunnel 8 Kilometer stockender Verkehr. Verzögerung ist ungefähr eine halbe Stunde. Und die B69 Kloppenburg-Diepholz ist zwischen Lohne und Schobrink in beiden Richtungen gerade wegen Reinigungsarbeiten gesperrt. Durchgeblitzt wird in Ethilsen auf der K7 in Höhe der Feuerwehrstadt auswärts. Wenn ihr noch einen Blitzer gesehen habt, dann ruft sehr gern durch bei uns unter der 0421 246 666. Ich wünsche allen unterwegs eine gute und sichere Fahrt. 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Schönen Samstag euch. Moinsen, Finja Böhling bin ich und wir hören jetzt Clüso und die Fantastischen Vier mit zusammen hier in der Bremen 4 Playlist. 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
1: Ihr hört Bremen 4 am Samstagnachmittag. Und es ist ja nicht nur, also ich bin ja nicht alleine hier nur im Studio. Nicht nur das ist Bremen 4, sondern wir sind mit einer großen Crew auch auf dem Deichbrandfestival in Cuxhaven-Nordholz dieses Wochenende. Und diese Crew da, die wird immer größer, weil die mit den Künstlerinnen und Künstlern da einfach mal chillen.
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1: Vorhin war Nico Santos in unserem Bremen 4 Bus. Der spielt heute Abend zum allerersten Mal in seiner Karriere auf dem Deichbrand. Und deswegen hat er auch ziemlich hohe Erwartungen, hat er gesagt.
3: Ich glaube, es ist einfach wahrscheinlich die Stimmung. Egal, was für ein Wetter ist, die Leute gehen ab. Also ich höre es ja hier jetzt schon in diesem Bus. Man hört, für alle, die gerade zuhören, man hört von der Stage nebenan, hört man schon die Leute mitschreien. Das ist schon geile Energie, die jetzt schon um 2 Uhr, nicht mal 2 Uhr, die jetzt schon da ist.
1: Ja, und weil es eben sein allererstes Mal Deichbrand ist, gibt es auch ein paar Überraschungen bei seinem Auftritt.
3: Wir haben extra so ein paar Songs eingebaut. Da kann es passieren, dass Leute sagen werden, okay, das auf einem Nico Santos Konzert hätte ich jetzt nicht erwartet. Klammer auf, vielleicht ein Cover. Ich habe ja auch Songs gemacht mit vielen Hip-Hop-Künstlern auf Deutsch. Vielleicht gibt es die auch zu hören. Es gibt auf jeden Fall coole Sachen.
1: Ja, schade. Ich wäre jetzt auch gerne dabei beim Nico Santos Konzert heute Abend. Der füllt ja mittlerweile Arenen, also die größten, die es gibt, und hat ein Radiohit nach dem anderen. Aber trotzdem flasht ihn sowas wie halt ein Auftritt beim Deichbrand-Festival trotzdem noch.
3: Ja. Ich habe auch manchmal das Gefühl, vielleicht ist es, weil ich so vergesslich bin, ich habe nicht das Gefühl, das mache ich schon lange. Also ich habe nicht das Gefühl, das ist schon, ach ja, ich stehe jetzt auf, mache das nächste Festival und so. Das ist schon so ein, ja, so wie so ein High, was man die ganze Zeit hat. Und man ist die ganze Zeit so, oh krass, jetzt gleich geht's los und so. Und es ist so aufregend immer noch. Und wenn man nach fast 10 Jahren das erste Mal auf dem Deichbrand spielen kann, gibt immer noch Sachen, die zum ersten Mal passieren. Und ich glaube, das macht es doppelt spannend.
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1: Ja, und hier ist er jetzt für euch, Nico Santos mit All Time High.

Bruno Mars, On My Soul um 17.23 Uhr. Und wir schauen einmal auf die Straßen. Es gibt nämlich aktuelle Gefahrenmeldungen. Vorsicht bitte auf der A1 Hamburg Richtung Bremen. In der Einfahrt Dibbersen läuft eine Entenfamilie auf der Fahrbahn. Fahrt hier bitte besonders vorsichtig. Und Vorsicht A27 Bremen Richtung Bremerhaven. In der Ausfahrt Bremen Industriehäfen steht ein defektes Fahrzeug. Das war's von den Straßen. Jetzt in der Playlist ist Miley Cyrus mit Flowers. 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

0: Es ist kurz nach 5:30.
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0: Da gibt es immer noch die Warnmeldung. Vorsicht bitte auf der A27 Bremen Richtung Bremerhaven. In der Ausfahrt Bremen Industriehäfen steht ein defektes Fahrzeug. Außerdem A7 Hannover Richtung Flensburg. Zwischen Hamburg-Heimfeld und dem Elbtunnel 8 Kilometer stockender Verkehr und eine gute halbe Stunde länger. Und die B69 Kloppenburg-Diepholz ist zwischen Lohne und Schobrink in beiden Richtungen wegen Reinigungsarbeiten gesperrt. Blitzer gibt's gerade keine, deswegen wünsche ich allen unterwegs eine gute und vor allem sichere Fahrt. Ich bin Finja Böhling und das ist jetzt Tampa City mit Self-Aware hier in der Bremen 4 Playlist am Samstagabend.

Team war das Sia und David Guetta mit Titanium. Und die haben ja nicht nur den Song gemacht, den wir gerade gehört haben, sondern zum Beispiel auch noch diesen hier. David Guetta und Sia haben auch noch Let's Love gemacht oder der ist auch von den beiden, Flames. Also, ich glaube, da stimmt die Chemie. Und jeder Song, den die anrühren, wird geil. Die sollten mehr zusammen machen. Und das ist jetzt aber erstmal Michiko in der Playlist von DJ Godja. Hört ihr jetzt hier bei Bremen 4.

0: Hier ist Bremen 4 am Samstagabend und wir schauen mal zurück auf die vergangene Woche. Wie gründlich habt ihr euch da um eure Körperhygiene gekümmert? 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
2: Das ist sehr grau heute Abend, aber es bleibt trotzdem meistens trocken. Nur vereinzelt kommen mal ein paar Tröpfchen runter. Morgen wird es auch durchwachsen mit Temperaturen bei 21 Grad maximal. Ein bisschen Sonne, aber vor allem viele kräftige Schauer und Gewitter kommen von der Nordsee aus runtergezogen.
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3: Mit Jana Kreuz, guten Abend. Spahn erntet nach seinem Rücktritt Respekt von CDU-Politikern. Branchenverbände sehen Energiewende weiter in Gefahr. Werder Bremen gewinnt Testspiel beim FC Verden. Das Wetter am Abend teils weniger Wolken bei bis zu 19 Grad. Jens Spahn hat Konsequenzen gezogen. Nach scharfer Kritik wegen der Leihmutterschaft ist er als Unionsfraktionschef zurückgetreten. In einem Brief an die Bundestagsabgeordneten von CDU und CSU schreibt Spahn, der Spagat zwischen seiner privaten Entscheidung und den nachvollziehbaren Erwartungen an ihn als Fraktionschef sei größer geworden als erwartet. Lissy Kaufmann mit Reaktionen dazu.
4: Kanzler Merz nennt die Entscheidung von Spahn richtig und unvermeidbar. Glaubwürdigkeit sei in der Politik das höchste Gut, so Merz. Von CSU-Landesgruppenchef Hoffmann heißt es, die Entscheidung von Spahn verdiene allerhöchsten Respekt. Der nordrhein-westfälische Ministerpräsident Wüst von der CDU spricht von einer großen Tragik, die in Spahns Rücktrittsentscheidung liege. Er bedauere diesen Schritt persönlich sehr, könne ihn aber gut nachvollziehen.
3: Die Unionsfraktion im Bundestag braucht somit einen neuen Vorsitzenden. CDU-Chef Friedrich Merz kündigte an, einen Vorschlag zu machen, in Abstimmung mit seinem CSU-Kollegen Markus Söder. Als ein möglicher Nachfolger wird Kanzleramtschef Thorsten Frei gehandelt. Vorläufig übernimmt CSU-Landesgruppenchef Andreas Hoffmann den Vorsitz der Unionsfraktion. Nach einer Attacke auf einen Bahnmitarbeiter bei Karlsruhe hat die Staatsanwaltschaft Haftbefehl gegen einen 36-Jährigen beantragt. Im Zuge einer Ticketkontrolle soll zwischen dem Beschuldigten und dem 26-jährigen Sicherheitsmann ein Streit eskaliert sein, bei dem der Mitarbeiter aus dem fahrenden Zug gestürzt und lebensgefährlich verletzt wurde. Er befindet sich weiterhin in einem kritischen Zustand. Warum die Tür sich öffnete, ist unklar. Branchenverbände sehen die Energiewende in Gefahr, trotz der Korrektur bei einer geplanten Reform. Das Bundeswirtschaftsministerium hat nämlich das Erneuerbare Energiengesetz noch einmal überarbeitet. Die Förderung kleiner Solaranlagen soll nicht so stark gekürzt werden wie bislang geplant. Petra Mittermeier mit Einzelheiten.
5: Eigentlich wollte Bundeswirtschaftsministerin Reiche die Förderung im nächsten Jahr ganz streichen. Jetzt plant die CDU-Politikerin eine Übergangslösung. Wer eine kleine Solaranlage neu in Betrieb nimmt, soll noch für maximal 3 Jahre eine feste Vergütung für eingespeisten Strom bekommen. Sie wird aber niedriger sein als bislang. Der Chef des Bundesverbands Solarwirtschaft Körnig nennt die Änderungen wirkungslose Trostpflaster. Er befürchtet, dass Privathaushalte trotzdem länger von fossilen Energien abhängig bleiben und er sieht zehntausende Arbeitsplätze in der Solarbranche gefährdet.
3: Fußball-Bundesligist Werder Bremen hat sein erstes Testspiel in dieser Saisonvorbereitung klar gewonnen. Beim Oberligisten FC Verden setzte sich Werder mit 6:2 durch. Vor Ort war auch Olaf Rathje.
6: 64 Tage nach dem letzten Bundesligaspiel war den Bremern die fehlende Spielpraxis durchaus noch anzumerken. Trotzdem konnten sich die Profis aufgrund ihrer Qualität am Ende dann doch standesgemäß gegen den Oberligisten durchsetzen. Vor rund 5000 Fans erzielten sowohl Jens Day als auch Justin Ginmar einen Doppelpack. Die weiteren Werder-Tore zum 6:2-Sieg besorgten Nachwuchsstürmer Paul Erev Benagi und Neuzugang Kenny Keton. Für die Bremer geht es nun am Montag mit dem ersten Trainingslager im österreichischen Zillertal weiter.
3: Und bei der Tour de France hat Titelverteidiger Tadej Pogacar die 14. Etappe gewonnen. Und das waren die Nachrichten mit Jana Kreuz.
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2: 6:03 ist es und im Kreis Diepholz ist die Kreisstraße zwischen Güldestorf und Okel nach einem Feuerwehreinsatz gerade gesperrt. Das war's aber schon. Blitzer gibt's keine mehr auf den Straßen. Ich wünsche euch eine gute Fahrt.
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2: Mit mir, Finja Böhling, heute Nachmittag, beziehungsweise heute Abend ist es ja schon. Und wir schalten gleich nochmal rüber zum Deichbrand-Festival nach Cuxhaven-Nordholz. Da hat unser Reporter nämlich einen Betonmischer auf dem Campingplatz entdeckt. Und ich sag mal so, die Aufgabe von dem ist auf jeden Fall nicht, Beton zu mischen. Mehr dazu gleich.
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0: NSYNC, Tearing Up My Heart, ein All-Time-Favorite-Song von euch. Ja Leute, was macht denn ein Betonmischer auf dem Deichbrand-Festival? Also ich sag mal so viel, zumindest keinen Betonmischen.
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0: Ja, aber was soll denn das denn, dass Leute einen Betonmischer mit zum Festival nehmen? Unserem Bremen 4-Reporter Matze Hoppe wurde das sehr plausibel erklärt.
2: Also angekommen im Womowatt, das ist der Bereich, wo die Menschen Stromanschlüsse bekommen. Und der ist hier besonders wichtig, weil dieses Camp hier hat eine Betonmischmaschine.
3: Ja, ist nur die 63 Liter Edition.
2: Elektrisch betrieben und die Dorfjugend Lehnstedt aus dem Landkreis Cuxhaven ist hier. Und diese Betonmischmaschine arbeitet für die Getränke.
3: Also pass auf, wir haben Durst und wir sind Bauarbeiter. Aber ohne Mischmaschine können wir nicht. Wir brauchen immer, hörst du dieses leichte Rühren im Hintergrund, das müssen wir haben. Mischverhältnis ist ganz einfach. 4 Flaschen Korn, 8 Flaschen Wasser, 3 Viertel Eistee.
2: Ihr habt hier über euch noch als Tarnung vor der Sonne so ein heftiges Tarnnetz. Ihr habt mehrere Fässer als Stehtische. Ihr seid gut vorgesorgt, habt einen riesen Wasserkanister. Was fehlt noch hier im Camp?
3: Mischung. Ich will jetzt auch gerne eine trinken. Wollen wir jetzt noch eine machen oder nicht?
4: Natürlich machen wir noch eine.
3: Zwischendurch musst du auch mal ein bisschen hier Elektrolyte machen. Stay hydrated.
2: Also in dem Sinne würde ich sagen, hier kann man sich wohlfühlen. Dorfjugend, Lehnstedt.
3: Ja, auf die 1 ist klar. Wie die Kartoffeln auf die 1.
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0: Egal, was ihr macht. Lasst es euch gut gehen. Schönes Wochenende.
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0: Rihanna mit Umbrella war das hier gerade bei Bremen 4 um jetzt 6:30.
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0: Im Kreis Diepholz ist die Kreisstraße zwischen Gödestorf und Okel nach einem Feuerwehreinsatz gesperrt. Das war's aber schon von den Straßen. Blitzer gibt's keine mehr. Ich wünsche euch allen unterwegs eine gute und vor allem sichere Fahrt. Das ist jetzt Ray Dalton mit Do It Again.

Project mit Infinity war das hier gerade. Und manchmal weiß man ja schon so nach ein paar Sekunden, okay, der Song ist geil. Und genau so einer kommt jetzt, nämlich Achterbahn von Madsen. Ihr werdet das gleich hören, der startet mit so einer Gitarrenmelodie und so einem funky Bass, aber dann fährt der halt im Refrain richtig hoch und da merkt man dann auch wieder, dass Madsen eine Rockband ist. Achterbahn ist ein Song von ihrem neuen Album, Smile, und das Album hat auch genauso diese Mischung von der Band und das ist schon ihr 10. Album, was sie jetzt rausgebracht haben. Ja. Und ihr 10. Album ist das, aber die Band, die ist schon über 20 Jahre lang aktiv. Und ich finde, wenn eine Band nach 20 Jahren noch sowas Geiles hinkriegt, dann machen die einiges richtig.

0: Ich finde, das ist ein absoluter Sommersong, der richtig gute Laune macht. Lost Frequencies mit Are You With Me war das gerade hier bei Bremen 4 in der Playlist. Und gleich habe ich noch den hier für euch. Monrose mit Shame hört ihr gleich noch vor den Nachrichten um 7.
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1: Ja, das ist relativ grau heute Abend, aber trotzdem meistens trocken. Morgen wird es dann durchwachsener. Da sehen wir die Sonne ab und zu mal, aber es kommen auch immer wieder kräftige Schauer und Gewitter runter. Temperaturen bei um die 21 Grad. Am Montag bekommen wir dann einen Mix aus Sonne und Wolken mit auch ein paar Schauern dazwischen.
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2: Mit Jana Kreuz, guten Abend. Spahn erntet nach seinem Rücktritt Respekt von Unionskollegen. Haftbefehl beantragt nach Attacke auf Bahnmitarbeiter. Werder Bremen gewinnt Testspiel beim FC Verden. Das Wetter am Abend teils weniger Wolken bei bis zu 19 Grad. Jens Spahn hat Konsequenzen gezogen. Nach scharfer Kritik wegen der Leihmutterschaft ist er als Unionsfraktionschef zurückgetreten. In einem Brief an die Bundestagsabgeordneten von CDU und CSU schreibt Spahn, der Spagat zwischen seiner privaten Entscheidung und den nachvollziehbaren Erwartungen an ihn als Fraktionschef sei größer geworden als erwartet. Lissy Kaufmann mit Reaktionen.
3: Kanzler Merz nennt die Entscheidung von Spahn richtig und unvermeidbar. Glaubwürdigkeit sei in der Politik das höchste Gut, so Merz. Von CSU-Landesgruppenchef Hoffmann heißt es, die Entscheidung von Spahn verdiene allerhöchsten Respekt. Der nordrhein-westfälische Ministerpräsident Wüst von der CDU spricht von einer großen Tragik, die in Spahns Rücktrittsentscheidung liege. Er bedauere diesen Schritt persönlich sehr, könne ihn aber gut nachvollziehen.
2: Die Unionsfraktion im Bundestag braucht also einen neuen Vorsitzenden. CDU-Chef Friedrich Merz kündigte an, einen Vorschlag zu machen, in Abstimmung mit seinem CSU-Kollegen Markus Söder. Als ein möglicher Nachfolger wird Kanzleramtschef Thorsten Frei gehandelt. Vorläufig übernimmt CSU-Landesgruppenchef Andreas Hoffmann den Vorsitz der Unionsfraktion. Nach einer Attacke auf einen Bahnmitarbeiter hat die Staatsanwaltschaft Haftbefehl gegen einen 36-Jährigen beantragt. Im Zuge einer Ticketkontrolle bei Karlsruhe soll zwischen dem Beschuldigten und dem 26-jährigen Sicherheitsmann ein Streit eskaliert sein, bei dem der Mitarbeiter aus dem fahrenden Zug gestürzt und lebensgefährlich verletzt wurde. Er befindet sich weiterhin in einem kritischen Zustand. Warum die Zugtür sich öffnete, ist unklar. Das Rahmenabkommen zwischen den USA und dem Iran hat nach Angaben der Regierung in Teheran keinen Bestand mehr. Man habe das Abkommen ausgesetzt und sei mit der Verteidigung des Landes beschäftigt. So zitiert die Nachrichtenagentur Fars den iranischen Vizeaußenminister. Die USA und der Iran hatten sich Mitte Juni eigentlich auf ein Rahmenabkommen geeinigt, das den Weg ebnen soll für ein dauerhaftes Ende des Kriegs. Werder Bremen hat gegen den FC Verden beim ersten Testspiel des Sommers gewonnen. Die Bremer holten auswärts gegen den Oberligisten einen 6:2-Sieg. Vor Ort war auch Olaf Rathje.
4: 64 Tage nach dem letzten Bundesligaspiel war den Bremern die fehlende Spielpraxis durchaus noch anzumerken. Trotzdem konnten sich die Profis aufgrund ihrer Qualität am Ende dann doch standesgemäß gegen den Oberligisten durchsetzen. Vor rund 5000 Fans erzielten sowohl Jens Day als auch Justin Ginmar einen Doppelpack. Die weiteren Werder-Tore zum 6:2-Sieg besorgten Nachwuchsstürmer Paul Erevenagi und Neuzugang Kenny Keton. Für die Bremer geht es nun am Montag mit dem ersten Trainingslager im österreichischen Zillertal weiter.
2: Und bei der Tour de France hat Titelverteidiger Tadej Pogacar die 14. Etappe gewonnen. Und das waren die Nachrichten mit Jana Kreuz.
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1: 6:35 ist es und die Straßen sind frei im Bremen-Vierland. Auch geblitzt wird nicht mehr. Deswegen wünsche ich euch allen eine gute Fahrt.
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1: Ja, trotz seines Erfolges ist für Kamrat wichtig, bodenständig zu bleiben. Und Teil davon ist, dass er zum Beispiel nicht in eine große Metropole gezogen ist. Die meisten ziehen ja wahrscheinlich nach Berlin oder so. Nein, der Sänger lebt weiterhin in Velbert in Nordrhein-Westfalen. Und ja, das ist so ein kleinerer Ort. Ich habe ihn jetzt für euch in der Playlist. Kamrat mit Be Mine. Und ich bin Finja Böhling. Wünsche euch einen schönen Samstag.
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0: Leonie mit Callum Scott und Stay war das gerade hier bei Bremen 4. Es ist jetzt 7:09 und es gibt da aktuelle Gefahrenmeldungen. Vorsicht bitte auf der A27 Cuxhaven Richtung Bremerhaven. Zwischen Altenwalde und Nordholz liegen Gegenstände. Fahrt hier bitte besonders vorsichtig.
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0: Okay, Coldplay spielen nicht auf dem Deichbrand-Festival in Cuxhaven-Nordholz. Aber auf dem Line-Up sind dafür Scooter, die No Angels, die Beatsteaks, Rise Against. Da sind so viele coole Bands mit dabei und auch eine aus dem Bremen-Vierland.
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0: Nämlich Raum 27. Die kommen aus Bremerhaven und das ist ja quasi um die Ecke vom Deichbrand. Und deswegen hat der Auftritt für sie auch nochmal einen ganz anderen Stellenwert als für viele andere Bands, die da spielen.
2: Wir kommen einfach hier aus der Region und das war immer unser Bezugsfestival. Und
3: unser erstes Festival auch, also ja, auf dem wir privat je waren. Man hat irgendwie gefühlt alle Vorbilder-Bands schon mal hier selber sehen dürfen und war dann immer da damals und hat gedacht, ja, wow. Was die da machen und jetzt dürfen wir selber auf dem Line-Up stehen.
0: Die Jungs haben auch schon öfter auf dem Deichbrand gespielt, angefangen auf einer ganz kleinen Bühne und dann irgendwann war es die Mainstage. Auf der standen sie heute schon zum zweiten Mal und die haben sich wohl richtig wohl gefühlt, haben sie erzählt.
2: Ich glaube, was besonders war, dass wir so eine voll die schöne Show-Dynamik irgendwie hatten, auch mit den Fans zusammen. Es gibt manchmal so Festivals, da ist man so ein bisschen ängstlich, wenn man dann mal so einen ruhigen Song spielt oder so, dass man die dann direkt so verliert. Und das war heute einfach so gar nicht, sondern man wurde einfach so sofort irgendwie so umarmt, irgendwie empfangen. Und deswegen konnte man sich auch voll in diese ruhigen Momente irgendwie so fallen lassen. Und das war einfach ultra schön.
0: Ja, und zumindest dem Sänger Tristan, dem sind die ruhigen Momente auch wirklich wichtig, weil das auch ihn so ein bisschen widerspiegelt. Obwohl er Frontmann ist von der Band, würde er nämlich auf einem Festival niemals in einer Menschenmenge ganz vorne stehen. Das ist gar nicht sein Ding.
2: Ich bin nicht so ganz der Menschenmengen-Typ. Dafür muss ich schon in so eine Performance-Rolle irgendwie schlüpfen, dass ich das richtig genieße und so aufsauge. Aber wenn ich so selbst irgendwie auf einem Festival Infield stehe, dann bin ich meistens eher hinten und esse irgendwie Brot oder irgendwie.
0: Naja, aber besser als mit Brot hinten ist er natürlich vorne auf der Bühne, wie er es eben heute beim Deichbrand schon bewiesen hat. Wenn ihr nicht da wart, sondern irgendwas anderes gemacht habt, aber trotzdem gerne Raum 27 jetzt mal live sehen wollt, dann könnt ihr das machen. Im Dezember sind sie nämlich nochmal in Bremen im Pier 2 und ich habe sie jetzt auch nochmal für euch hier in der Playlist bei Bremen 4 mit Halb 4 von Raum 27.
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Das ist Peggy Goo mit Na Na Na Na in der Playlist um 19.23 Uhr. Und wir schauen einmal auf die Straßen. Da gibt es nämlich zwei Gefahrenmeldungen. Vorsicht bitte auf der A7 Hamburg Richtung Hannover zwischen Westenholz und Schwarmstedt brennt ein Fahrzeug. Und Vorsicht A27 Cuxhaven Richtung Bremerhaven zwischen Altenwalde und Nordholz liegen Gegenstände. Das war's hier von den Straßen. Weiter geht's mit Musik und zwar Lord und Team.

0: Henry and the Waiter war das mit Child um kurz nach 7:30.
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0: Da gibt es immer noch eine Gefahrenmeldung. Vorsicht bitte auf der A7 Hamburg Richtung Hannover zwischen Westenholz und Schwarmstedt brennt immer noch ein Fahrzeug. Das war's aber von den Straßen. Sonst gibt's nichts mehr. Ich wünsche euch allen unterwegs eine gute und vor allem sichere Fahrt. Das ist Erstes mit Angel Eyes jetzt hier in der Bremen 4 Playlist.

Das war Fritz Kalkbrenner mit Back Home hier in der Bremen 4 Playlist. Und jetzt geht's um Somber. Der fühlt sich nämlich nicht wohl in seinem Körper. Und deswegen ist er unsicher und traut sich nicht, eine Frau anzusprechen. Genau darum geht's in seinem neuen Song My Body Isn't Ready. Der ist sehr, sehr persönlich. Aber hört selbst. Hier ist er jetzt für euch in der Playlist Somber.

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1: Mit Jana Kreuz, guten Abend. Merz will Spahn-Nachfolge noch diesen Monat klären. Haftbefehl nach Attacke auf Bahnmitarbeiter wird abgelehnt. Frankreich und England spielen um Platz 3 bei Fußball-WM. Das Wetter, mal mehr, mal weniger Wolken bei bis zu 18 Grad. Bundeskanzler Friedrich Merz will noch vor Ende Juli eine Entscheidung über die Nachfolge des zurückgetretenen Unionsfraktionschefs Jens Spahn treffen. Merz und CSU-Chef Markus Söder wollen dafür übers Wochenende im Gespräch bleiben. Weitere Reaktionen zum Rücktritt Spahns hat Uwe Berndt.
2: Der linken Fraktionsvorsitzende Sören Pellmann kommentierte, wer politische Verantwortung trage, der müsse sich an den Maßstäben messen lassen, die er selbst von anderen einfordert. Daran sei Spahn gescheitert. Die grünen Fraktionsvorsitzenden Katharina Dröge und Britta Hasselmann betonen dagegen in ihrer Stellungnahme, es sei hier nicht allein um die persönliche Entscheidung von Jens Spahn zur Leihmutterschaft gegangen, die im Widerspruch zur CDU-Parteilinie steht. Vielmehr hätten viele Skandale, Fehlentscheidungen und Spahns Führungsschwäche im Amt zu dieser Entscheidung geführt.
1: Nach einer schweren Attacke auf einen Bahnmitarbeiter bei Karlsruhe ist ein 36-jähriger Fahrgast wieder auf freiem Fuß. Gegen den vorbestraften Mann war Haftbefehl wegen gefährlicher Körperverletzung beantragt worden. Laut Staatsanwaltschaft lehnte das Amtsgericht den Erlass ab. Im Zuge einer Ticketkontrolle soll zwischen dem Fahrgast und dem Bahnmitarbeiter ein Streit eskaliert sein. Dabei stürzte der Mitarbeiter aus dem fahrenden Zug und wurde lebensgefährlich verletzt. Das Rahmenabkommen zwischen den USA und dem Iran hat nach Angaben der Regierung in Teheran keinen Bestand mehr. Man habe das Abkommen ausgesetzt, so zitiert die Nachrichtenagentur Fars den iranischen Vizeaußenminister. Die USA und der Iran hatten sich Mitte Juni eigentlich auf ein Rahmenabkommen geeinigt, das ein dauerhaftes Ende des Kriegs vorbereiten sollte. Bei der Fußball-WM treffen am Abend Frankreich und England im Spiel um Platz 3 aufeinander. Anpfiff in Miami ist um 23 Uhr. Aus dem ARD-WM-Team berichtet Felix Gerhardt.
3: Für Frankreichs Didier Deschamps wird es nach 14 Jahren das letzte Spiel als Nationaltrainer sein. 2018 hat er die Equipe Tricolore in Russland zum WM-Titel geführt. Nun hat er für das Spiel um Platz 3 einige Änderungen in der Startelf angekündigt. Englands Trainer Thomas Tuchel betonte, dass niemand dieses Spiel noch spielen wolle. Es sei jedoch ein offizielles Spiel gegen eines der besten Teams der Welt. Vor dem morgigen Finale hat Spaniens Trainer Luis de la Fuente Entwarnung bei Superstar Lamine Yamal gegeben. Yamal sei für das Spiel gegen Argentinien in optimaler Form. Nach dem Halbfinale hatte er noch Oberschenkelprobleme.
1: Und das waren die Nachrichten mit Jana Kreuz.
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1: Heute Abend bleibt es bewölkt, dafür aber auch trocken bei 17 bis 19 Grad. Die Nacht geht genauso weiter, dabei kühlt es sich ab auf 16 bis 11 Grad. Der Sonntag bringt nur wenig Sonnenschein, dafür dicke Quellwolken und die bringen teils auch kräftige Schauer und Gewitter mit. Die Höchstwerte liegen bei 17 bis 21 Grad morgen.
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1: Es ist aktuell nichts los auf den Straßen. Wir wünschen euch eine gute und sichere Fahrt.
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1: Mit Jana Kreuz, guten Abend. Merz will Spar-Nachfolge noch diesen Monat klären. Haftbefehl nach Attacke auf Bahnmitarbeiter wurde abgelehnt. Frankreich und England spielen um Platz 3 bei Fußball-WM. Das Wetter bewölkt, aber trocken bei bis zu 18 Grad. Bundeskanzler Friedrich Merz will noch vor Ende Juli eine Entscheidung über die Nachfolge des zurückgetretenen Unionsfraktionschefs Jens Spahn treffen. Merz und CSU-Chef Markus Söder wollen dafür übers Wochenende im Gespräch bleiben. Reaktionen zum Rücktritt Spahns hat Uwe Berndt.
2: Der linken Fraktionsvorsitzende Sören Pellmann kommentierte, wer politische Verantwortung trage, der müsse sich an den Maßstäben messen lassen, die er selbst von anderen einfordert. Daran sei Spahn gescheitert. Die grünen Fraktionsvorsitzenden Katharina Dröge und Britta Hasselmann betonen dagegen in ihrer Stellungnahme, es sei hier nicht allein um die persönliche Entscheidung von Jens Spahn zur Leihmutterschaft gegangen, die im Widerspruch zur CDU-Parteilinie steht. Vielmehr hätten viele Skandale, Fehlentscheidungen und Spahns Führungsschwäche im Amt zu dieser Entscheidung geführt.
1: Nach einer schweren Attacke auf einen Bahnmitarbeiter bei Karlsruhe ist ein 36-jähriger Fahrgast wieder auf freiem Fuß. Gegen den vorbestraften Mann war Haftbefehl wegen gefährlicher Körperverletzung beantragt worden. Laut Staatsanwaltschaft lehnte das Amtsgericht den Erlass aber ab. Im Zuge einer Ticketkontrolle soll zwischen dem Fahrgast und dem Bahnmitarbeiter ein Streit eskaliert sein. Dabei stürzte der Mitarbeiter aus dem fahrenden Zug und wurde lebensgefährlich verletzt. Das Rahmenabkommen zwischen den USA und dem Iran hat nach Angaben der Regierung in Teheran keinen Bestand mehr. Man habe das Abkommen ausgesetzt, so zitiert die Nachrichtenagentur Fars den iranischen Vizeaußenminister. Die USA und der Iran hatten sich Mitte Juni eigentlich auf ein Rahmenabkommen geeinigt, das ein dauerhaftes Ende des Kriegs vorbereiten sollte. Bei der Fußball-WM treffen am Abend Frankreich und England im Spiel um Platz 3 aufeinander. Anpfiff in Miami ist um 23 Uhr. Aus dem ARD-WM-Team berichtet Hendrik Lückhoff.
3: Die Vorfreude auf das Spiel hält sich bei beiden Teams in Grenzen. Auch wenn die FIFA die Partie vor dem Turnier extra umbenannt hat, hieß es früher Spiel um Platz 3, ist der offizielle Name nun Finale um Bronze. Für beide Teams ist es die Chance, sich zumindest mit einem besseren Gefühl aus dem Turnier zu verabschieden. Vor dem Endspiel morgen hat Spanien sein Abschlusstraining absagen müssen, wegen eines Gewitters. Gegner Argentinien konnte wie geplant trainieren.
1: Und das waren die Nachrichten mit Jana Kreuz.
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1: Heute Abend bleibt es bewölkt, dafür aber auch trocken bei 17 bis 19 Grad. Die Nacht geht genauso weiter, dabei kühlt es sich ab auf 16 bis 11 Grad. Der Sonntag bringt nur wenig Sonnenschein, dafür dicke Quellwolken. Und die bringen teils auch kräftige Schauer und Gewitter mit. Die Höchstwerte morgen liegen bei 17 bis 21 Grad.
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1: Es ist aktuell nichts los auf den Straßen. Wir wünschen euch eine gute und sichere Fahrt.
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1: Mit Jana Kreuz, guten Abend. Merz will Spar-Nachfolge noch diesen Monat klären. Amtsgericht lehnt Haftbefehl nach Attacke auf Bahnmitarbeiter ab. Frankreich und England spielen um Platz 3 bei Fußball-WM. Das Wetter bewölkt, aber trocken bei bis zu 16 Grad. Bundeskanzler Friedrich Merz will noch vor Ende Juli eine Entscheidung über die Nachfolge des zurückgetretenen Unionsfraktionschefs Jens Spahn treffen. Merz und CSU-Chef Markus Söder wollen dafür übers Wochenende im Gespräch bleiben. Reaktionen zum Rücktritt Spahns hat Uwe Berndt.
2: Der linken Fraktionsvorsitzende Sören Pellmann kommentierte, wer politische Verantwortung trage, der müsse sich an den Maßstäben messen lassen, die er selbst von anderen einfordert. Daran sei Spahn gescheitert. Die grünen Fraktionsvorsitzenden Katharina Dröge und Britta Hasselmann betonen dagegen in ihrer Stellungnahme, es sei hier nicht allein um die persönliche Entscheidung von Jens Spahn zur Leihmutterschaft gegangen, die im Widerspruch zur CDU-Parteilinie steht. Vielmehr hätten viele Skandale, Fehlentscheidungen und Spahns Führungsschwäche im Amt zu dieser Entscheidung geführt.
1: Nach einer schweren Attacke auf einen Bahnmitarbeiter bei Karlsruhe ist ein 36-jähriger Fahrgast wieder auf freiem Fuß. Gegen den vorbestraften Mann war Haftbefehl wegen gefährlicher Körperverletzung beantragt worden. Laut Staatsanwaltschaft lehnte das Amtsgericht den Erlass ab. Im Zuge einer Ticketkontrolle soll zwischen dem Fahrgast und dem Bahnmitarbeiter ein Streit eskaliert sein. Dabei stürzte der Mitarbeiter aus dem fahrenden Zug und wurde lebensgefährlich verletzt. Zum ersten Mal seit der jüngsten Eskalation im Irankrieg sind nach Angaben des US-Militärs 2 US-Soldaten getötet worden. Sie seien gestern bei einem Einsatz in Jordanien ums Leben gekommen, als sich US-Streitkräfte und Verbündete gegen iranische Raketen- und Drohnenangriffe verteidigten. Das teilte das zuständige Regionalkommando mit. Ein weiterer Soldat werde außerdem noch vermisst. Bei der Fußball-WM treffen am Abend Frankreich und England im Spiel um Platz 3 aufeinander. Anpfiff in Miami ist um 23 Uhr. Aus dem ARD-WM-Team berichtet Hendrik Lückhoff.
3: Die Vorfreude auf das Spiel hält sich bei beiden Teams in Grenzen, auch wenn die FIFA die Partie vor dem Turnier extra umbenannt hat. Hieß es früher Spiel um Platz 3, ist der offizielle Name nun Finale um Bronze. Für beide Teams ist es die Chance, sich zumindest mit einem besseren Gefühl aus dem Turnier zu verabschieden. Vor dem Endspiel morgen hat Spanien sein Abschlusstraining absagen müssen, wegen eines Gewitters. Gegner Argentinien konnte wie geplant trainieren.
1: Und das waren die Nachrichten mit Jana Kreuz.
0: Das Bremen-Vierlandswetter.
1: Heute Abend bleibt es bewölkt, aber dafür auch trocken bei 17 bis 19 Grad. Die Nacht geht genauso weiter, dabei kühlt es sich ab auf 16 bis 11 Grad. Der Sonntag bringt nur wenig Sonnenschein, dafür dicke Quellwolken. Und die bringen teils auch kräftige Schauer und Gewitter mit. Die Höchstwerte morgen liegen bei 17 bis 21 Grad.
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1: Die Straßen sind frei. Wir wünschen euch eine gute und sichere Fahrt.
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1: Mit Jana Kreuz, guten Abend. Politiker aus Bremen und Niedersachsen befürworten Spahns Rücktritt. Amtsgericht lehnt Haftbefehl nach Attacke auf Bahnmitarbeiter ab. Frankreich und England spielen um Platz 3 bei Fußball-WM. Das Wetter bewölkt bei bis zu 17 Grad. Nach dem Rücktritt von Jens Spahn als Unionsfraktionsvorsitzender haben auch Politiker aus der Region den Schritt als notwendig kommentiert. Der Landesvorsitzende der Bremer CDU

0: Heiko Strohmann sagte bei Buten und Binnen, Spahn sei nach dieser Aktion nicht mehr haltbar gewesen. Aus der Nachrichtenredaktion berichtet Jean-Pierre Fellmer.
1: Bei Spahns Entscheidung für eine Leihmutterschaft handelt es sich laut Strohmann nicht um einen kleinen Fehler, sondern es geht um die Glaubwürdigkeit der CDU. Die habe Spahn beschädigt. Es könne nicht sein, dass Politiker anderen Menschen Reformen zumuten und ihnen Regeln aufstellen, aber sie sich selbst nicht daran halten. Strohmann sei deshalb froh, dass Spahn geht. Die CDU in Niedersachsen würdigte Spahns Rücktritt als konsequent und notwendig. Zudem bedankte sich der Landesverband für Spahns Arbeit.
0: Nach einer schweren Attacke auf einen Bahnmitarbeiter bei Karlsruhe ist ein 36-jähriger Fahrgast wieder auf freiem Fuß. Gegen den vorbestraften Mann war Haftbefehl wegen gefährlicher Körperverletzung beantragt worden. Wie die Staatsanwaltschaft mitteilte, lehnte das Amtsgericht den Erlass aber ab. Mehr dazu von Matthias Schurawski.
2: Laut Polizei und Staatsanwaltschaft soll der 36-jährige Fahrgast bei einer Fahrkartenkontrolle aggressiv geworden und einen Sicherheitsmitarbeiter der Bahn mit Schlägen und Tritten angegriffen haben. Bei dem Gerangel sei eine Tür beschädigt worden. Durch den entstandenen Spalt sei der 26-Jährige schließlich bei Tempo 120 aufs Gleisbett gestürzt. Der vorbestrafte Beschuldigte habe nicht damit rechnen können, dass sich die Tür öffnet. Deswegen sei der Haftbefehl abgelehnt worden, so der zuständige Staatsanwalt zur Entscheidung des Amtsgerichts.
0: Zum ersten Mal seit der jüngsten Eskalation im Irankrieg sind nach Angaben des US-Militärs 2 US-Soldaten getötet worden. Sie seien gestern bei einem Einsatz in Jordanien ums Leben gekommen. Das teilte das zuständige US-Regionalkommando mit. Ein weiterer Soldat werde außerdem noch vermisst. Vor dem großen Finale morgen geht es heute erst einmal um den dritten Platz. Bei der Fußball-WM treffen England und Frankreich aufeinander. Das kleine Finale wird in diesen Minuten in Miami angepfiffen. Morgen spielen dann in der Nähe von New York Spanien und Argentinien um den WM-Titel. Und das waren die Nachrichten mit Jana Kreuz.
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0: Heute Abend bleibt es bewölkt, dafür aber auch trocken bei 17 bis 19 Grad. Die Nacht geht genauso weiter, dabei kühlt es sich ab auf 16 bis 11 Grad. Der Sonntag bringt nur wenig Sonnenschein, dafür dicke Quellwolken und die bringen teils auch kräftige Schauer und Gewitter mit. Die Höchstwerte morgen liegen bei 17 bis 21 Grad.
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0: Es ist aktuell nichts los auf den Straßen. Wir wünschen euch gute und sichere Fahrt.
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23. Hier gibt es noch einiges Neues aus dem Verkehrszentrum. Wir bringen euch da durch. Vorsicht erstmal auf der A1 bitte, Osnabrück Richtung Bremen. Zwischen Osnabrück Hafen und Osnabrück Nord steht ein unbeleuchtetes Fahrzeug. Und Vorsicht auf der A620 Saarlouiser Brücken zwischen Völklingen und Völklingen Ost. Da sind Personen auf der Fahrbahn.

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1: Um 0 Uhr mit Klaus Reginek. Politiker aller Parteien haben den Rücktritt von Unionsfraktionschef Spahn begrüßt. Dieser hatte mit dem Schritt auf anhaltende Kritik reagiert. Spahn und sein Ehemann haben ein Kind mit Hilfe einer Leihmutter aus den USA. Das ist zwar legal, in Deutschland ist Leihmutterschaft aber verboten. Reaktionen zum Rücktritt Spahns zusammengefasst von Uwe Berndt.
2: Nordrhein-Westfalens Ministerpräsident Hendrik Wüst sagte, er bedauere den Schritt von Jens Spahn sehr, doch er könne ihn gut nachvollziehen. In dieser Entscheidung liege auch eine große Tragik. Der linken Fraktionsvorsitzende Sören Pellmann kommentierte, wer politische Verantwortung trage, der müsse sich an den Maßstäben messen lassen, die er selbst von anderen einfordert. Daran sei Spahn gescheitert. Die AfD-Vorsitzende Alice Weidel äußert sich ähnlich. Der Rückzug sei überfällig gewesen, schreibt sie auf der Plattform X. Spahns Glaubwürdigkeit sei zerstört.
1: Nach dem Sturz eines Bahnmitarbeiters aus einem fahrenden Zug bei Ettlingen in Baden-Württemberg

0: ist der Tatverdächtige auf freiem Fuß. Die Staatsanwaltschaft lehnte einen Haftbefehl gegen den Tatverdächtigen ab. Der hatte einen Bahnmitarbeiter bei einer Ticketkontrolle angegriffen. Dabei hatte sich eine Tür geöffnet. Von der Staatsanwaltschaft hieß es, der vorbestrafte Beschuldigte habe nicht damit rechnen können, dass sich die Türe öffne. Warum das passiert ist, wird noch untersucht. In der Ukraine halten die Proteste gegen die jüngste Entscheidung von Präsident Selenskyj an. In der Hauptstadt Kiew forderten mehrere tausend, vor allem jüngere Demonstranten, den dritten Tag in Folge, Verteidigungsminister Fedorow wieder einzusetzen. Stattdessen solle Armeechef Syrskyj entlassen werden. Präsident Selenskyj sagte dazu in seiner Videoansprache, er höre die Proteste, es werde Entscheidungen geben. Wegen eines Konflikts zwischen den beiden hohen Militärs hatte Selenskyj Fedorow entlassen. Bei der Tour de France hat der slowenische Radprofi Tadej Pogacar die 14. Etappe gewonnen. Der deutsche Hoffnungsträger Florian Lipowitz wurde Siebter. Steffen Gahr berichtet.
1: Der Slowene attackierte am letzten Vogesenanstieg, 7,5 Kilometer vor dem Ziel. Kurz vor dem Gipfel zog er auf und davon und fuhr zu seinem 4. Tagessieg. In der Gesamtwertung hat der 4-malige Toursieger seinen Vorsprung auf 4,5 Minuten ausgebaut. Florian Lipowitz dagegen erlebte ein Hin und Her. Erst hatte er es, noch vor Pogacar, am letzten Berg mit einer Attacke versucht, die verpuffte aber. Und dann auf den letzten Kilometern ging Lipowitz die Kraft aus. Mit 50 Sekunden Rückstand kam er als Tagessiebter ins Ziel.
0: Das Wetter in Deutschland, nachts örtlich Schauer und Gewitter, die Tiefstwerte 17 bis 10 Grad. Am Tag zeitweise Wolken, im Norden und Osten den ganzen Tag wechselhaft, im Süden anfangs Schauer, später freundlicher, maximal 25 Grad. Die Zeit 0:03.
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3: Vorsicht bitte in beiden Richtungen auf der A1 Bremen-Osnabrück. Zwischen Bremen-Brinkum und Dreieckstur sind Personen auf der Fahrbahn. A27 Bremen Richtung Walsrode. Die Einfahrt Walsrode Süd ist bis 23. Juli wegen Bauarbeiten gesperrt. A27 Walsrode Richtung Bremen. Die Einfahrt Walsrode Süd ist wegen Bauarbeiten bis 23. Juli gesperrt.
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4: Mit Sabrina Droste. Guten Tag, guten Tag. Es läuft noch das Spiel Frankreich-England um Platz 3. Platz 3, Bronze, damit keiner weint. Sucht euch was aus. Here we go. Aktueller Stand. Frankreich 0, England 4.
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Mbappé hat getroffen, also ein Tor Frankreich, 4 Tore England, bis jetzt im Spiel um Platz 3. Hier ist die Popnacht von HR3, MDR Jump, NDR 2, RBB 888, Bremen 4, SR1 und WDR 2, liebevoll produziert von SWR 3. Und wir kommen jetzt um gleich 14 Minuten nach Mitternacht gemeinsam entspannt in diesen Sonntag. Der Tag ist noch jung, könnten ihn jetzt nutzen, um, keine Ahnung, neuen Hermann anzusetzen. Oder schon mal 14.400 Mal zu blinzeln, dann haben wir es weg. Ja, oder wir hängen einfach gemeinsam ein bisschen ab und hören schöne Musik und unterhalten uns dazwischen was. Das wäre doch auch eine Idee.

0: Tor für Frankreich. Bakula hat eine Hütte gemacht. 2-4 im Spiel um Platz 3 gegen England jetzt. So ist das.
1: Bremen 4-4.

Achtung, Falschfahrer auf der B14 Herrenberg-Stuttgart zwischen Vaihingen-Universität in Stuttgart und Dreieck-Wildpark. Da kommt euch ein Falschfahrer entgegen. Bitte äußerst rechts fahren und nicht überholen. Auf der B14 Herrenberg-Stuttgart zwischen Vaihingen-Universität in Stuttgart und Dreieck-Wildpark ist ein Falschfahrer unterwegs. Vorsicht da in beiden Richtungen. Heißt sie Charlotte Cardin? Nein. Heißt sie Charlotte Cardin? Nope. Heißt sie Charlotte Cardin? Ja, und hier ist sie mit The Way We Touch in der Popnacht.

Achtung, Falschfahrer auf der A1 Hamburg-Bremen zwischen Elsdorf und Bockel. Da kommt euch ein Falschfahrer entgegen. Bitte äußerst rechts fahren, nicht überholen. Auf der A1 Hamburg-Bremen zwischen Elsdorf und Bockel ist ein Falschfahrer unterwegs. Vorsicht da in beiden Richtungen. Oh.

0: 3:4. Mbappé schießt noch ein Tor für Frankreich um jetzt gleich kurz nach 12:30.
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2: Der heutige Tag bringt neben etwas Sonnenschein auch dicke Wolken und wiederholt kräftige Schauer und Gewitter. Zwischendurch gibt es aber auch einige trockene Abschnitte. Die Höchstwerte liegen bei 17 bis 21 Grad. Der Wind weht mäßig bis frisch aus West bis Nordwest, mit starken bis steifen, bei Schauern und Gewittern auch stürmischen Böen. Morgen stellt sich ein häufiger Wechsel aus Sonne und Wolken mit ein paar Schauern ein. Vereinzelt sind auch Blitz und Donner möglich. Die Temperaturen kommen nicht über 18 bis 22 Grad hinaus.
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3: A1 Osnabrück Richtung Bremen. Die Ausfahrt Bremen-Arsten ist wegen Bauarbeiten bis 20. Juli 6 Uhr gesperrt. Eine Umleitung ist eingerichtet. A27 Bremen Richtung Walsrode. Die Einfahrt Walsrode Süd ist bis 23. Juli wegen Bauarbeiten gesperrt. A27 Walsrode Richtung Bremen. Die Einfahrt Walsrode Süd ist wegen Bauarbeiten bis 23. Juli gesperrt.
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0: Brandwarnung auf der B14 Herrenberg-Stuttgart. Kein Falschfahrer mehr zwischen Vaihingen Universität in Stuttgart und Dreieck Wildpark. Kommt gut durch.
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0: Warnung auf der A1 Hamburg-Bremen. Kein Falschfahrer mehr zwischen Elsdorf und Borkel. Ihr kommt gut durch. Aber Achtung, Achtung. Dies ist eine offizielle Checkung. Und zwar eine Vibe-Checkung. Wie sind wir hier gerade drauf in der Popnacht? Wir haben Sonntagnacht, mein Gott. Sie sehen nichts, weil da ist nichts drin in diesem Kopf. Haben wir eine Sonntagnacht-Nachtschichtlaune? Oder ist hier noch sowas wie Party-Feeling in der sogenannten Air? Fußball oder sowas. Geht mal was durch, damit wir uns hier auch schön aufeinander einstellen können. 07221 2011. Ihr hört die Popnacht mit Sabrina Droste.
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Es gab einen Elfmeter für England und Saka hat ein Tor gemacht. Jetzt steht es 5:3 für England im Spiel um Platz 3. Und wir schauen nochmal auf die Straßen. Vorsicht bitte auf der A7 Hannover Richtung Kassel zwischen Raststadt an der Alpe und Hildesheim-Drispenstedt. Da steht ein defektes Fahrzeug. Außerdem Vorsicht bitte auf der A10 westlicher Berliner Ring, Dreieck Werder, Dreieck Havelland zwischen Falkensee und Dreieck Havelland. Da sind Personen auf der Bahn. Und auch nochmal Vorsicht bitte auf der A52 Düsseldorf-Essen zwischen Essen-Harzopf und Essen-Süd. Auch da sind Leute auf der Bahn. Kommt gut durch.

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1: Um 1 Uhr mit Klaus Reginek. Das Rahmenabkommen zwischen den USA und dem Iran hat nach Ansicht der Regierung in Teheran keinen Bestand mehr. Das sagte Vizeaußenminister Gharibabadi in iranischen Medien. Aus der Nachrichtenredaktion dazu Stefan Eferz.
2: Man habe das Rahmenabkommen ausgesetzt, so Gharibabadi. Der Iran sei ohnehin damit beschäftigt, das Land zu verteidigen. Das geistliche Oberhaupt des Irans, Khamenei, bezeichnete die Unterschrift von US-Präsident Trump unter dem Abkommen als wertlos und unglaubwürdig. Die USA hätten ihre Zusagen wiederholt gebrochen, so Khamenei in einer schriftlichen Erklärung. Die USA und der Iran hatten sich im Juni auf das Abkommen geeinigt und wollten danach ein dauerhaftes Ende des Krieges aushandeln. Anfang Juli war der Konflikt aber wieder eskaliert.
1: Bundeskanzler Merz will die Nachfolge des zurückgetretenen Unionsfraktionschefs Spahn zügig klären. Die deutsche Presseagentur meldet, dies solle noch vor dem Urlaub des Kanzlers Ende Juli geschehen. Vorgeschlagen wird der Fraktionsvorsitzende der Union im Bundestag traditionell von den beiden Parteichefs von CDU und CSU. Merz und Söder wollen am Wochenende darüber beraten. Damit ein neuer Vorsitzender noch vor der Sommerpause gewählt werden kann, müsste es eine Sondersitzung geben. Die nächste reguläre Fraktionssitzung ist erst am 8. September. Ungarns Staatspräsident Csulyok macht nach tagelangem Zögern den Weg für seine eigene Absetzung frei. Er kündigte an, eine entsprechende Verfassungsänderung zu unterzeichnen. Der neue Ministerpräsident Motyor hatte dem Staatschef für den Fall einer Weigerung ein Amtsende

0: Entzugsverfahren angedroht. Schuljok ist politischer Freund des im April abgewählten Ministerpräsidenten Orban. Im Müritz-Nationalpark in Mecklenburg-Vorpommern kämpft die Feuerwehr den sechsten Tag in Folge gegen einen Waldbrand. Laut Landkreis sind aktuell rund 370 Mann im Einsatz. Dazu käme jetzt noch eine Spezialeinheit aus Niedersachsen. Alte Munition im Gelände macht den Einsatz für die Feuerwehrleute besonders schwierig. Urlauber rief der Landkreis auf, das Gebiet zu meiden. Fußball-Weltmeister Jürgen Klinsmann hat sich hinter die Entscheidung gestellt, Jürgen Klopp als neuen deutschen Bundestrainer zu gewinnen. Dem Sportinformationsdienst sagte Klinsmann, wenn Klopp das Amt übernehmen würde, stände er so wörtlich 1000-prozentig dahinter. Allerdings habe dieser einen steinigen Weg vor sich. Die Nationalmannschaft habe bei der WM in den USA komplett versagt. Das Wetter in Deutschland, nachts örtlich Schauer und Gewitter, vor allem an der Nordsee und in der Mitte Deutschlands 17 bis 10 Grad. Am Tag zeitweise Wolken, im Norden und Osten den ganzen Tag wechselhaft mit Regen, maximal 25 Grad. 1:03 Uhr.
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2: Entwarnung auf der A1 Hamburg-Bremen. Kein Falschfahrer mehr zwischen Elsdorf und Bokel. A1 Osnabrück Richtung Bremen. Die Ausfahrt Bremen-Arsten ist wegen Bauarbeiten bis 20. Juli 6 Uhr gesperrt. Eine Umleitung ist eingerichtet.
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3: Mit Sabrina Droste. Guten Tag, guten Tag. Und jetzt ist Schluss beim Spiel um Platz 3 der Fußball-WM. Ein irres Ding. England führt zur Pause mit 4:0. Dann schlägt Frankreich zurück 4:3. Dann 5:4. Und dann 6:4. Boah. Am Ende gewinnt also England mit 6:4 und holt sich damit WM-Bronze.
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0: zwar ist das Spiel um Platz 3 für die anderen die Möglichkeit, die wichtigen Punkte zu holen in der Familientippspielgruppe. Und von Platz 6 auf die 1 zu klettern. Wupp, wupp. Ihr hört die Popnacht mit Sabrina Droste. Hi. Dann, wenn es um fast nichts mehr geht, sehen wir das vielleicht beste Spiel dieser Fußball-WM. England gewinnt das Spiel um Platz 3 gegen Frankreich mit 6 zu 4. 6 zu 4. ARD-Sportreporter Holger Dahl.
1: Das war ein Bronzefinale der Superlative. 10 Tore zur Halbzeit. England 4 zu 0 vorne gegen Frankreich. Und das, obwohl die Superstars Harry Kane und Jude Bellingham auf der Bank saßen. Aber Frankreich mit ganz viel Elan im zweiten Abschnitt, unter anderem 2 Toren von Kylian Mbappé, sogar nochmal auf 3 zu 4 ran. Das war das Mbappé-Tor in der 66. Spielminute. Alle dachten, die Entscheidung durch den Foul-Elfmeter von Saka, sein drittes Tor in diesem Bronzematch zum 5 zu 3. Aber nochmal das Comeback von Frankreich. Dembélé in der Nachspielzeit zum 4 zu 5 und Jude Bellingham, der Mittelfeld-Starspieler der Engländer mit dem 6 zu 4. Verrücktes Spiel um Platz 3. England gewinnt 6 zu 4.
0: Glückwunsch zu Bronze. England morgen dann das WM-Finale Spanien gegen Argentinien. Anpfiff um 21 Uhr.

0: Ihr hört die Popnacht mit Sabrina Droste. Hi.
1: Sarah Bareilles kommt jetzt in einer übersetzt Variante, damit wir alle auch mal richtig hin und nicht nur hören. Home in der Lyrics-Version.
2: 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Ich blickte über den großen Abgrund hinweg zu meiner Mutter, die zurückblieb. Der Esstisch war so groß wie ein Ozean, so weit wie die Leere in unseren Herzen.

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Damals hatte ich die wichtigste Lektion des Lebens noch nicht gelernt. Was zerbrochen ist, kann nicht heilen, solange es nicht erkannt und beim Namen genannt und angenommen wird. Erzähl mir deine Geschichte. Ich erzähl dir meine. Du musst dir keine Sorgen machen. Es ist auch jetzt schon alles in Ordnung. 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Heute sehe ich, wozu ich damals nicht in der Lage war. Schweigen ist ein Dieb. Er machte aus Freunden Fremde, beraubte mich des rettenden Trostes, der an den unwahrscheinlichsten Orten auf mich wartete. Ich glaubte, ich könnte ihm irgendwann davonlaufen. Doch wenn ein gebrochenes Herz verzweifelt ist, gibt es nur einen Trost: jemanden hineinzulassen. 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Wenn ich seinen Namen ausspreche, versagt mir die Stimme. Even after all these years. Selbst nach all den Jahren. Aber ich möchte, dass mein Sohn es jetzt weiß. Ich möchte, dass mein Sohn meine Tränen sieht. Er soll meine Tränen sehen. Damals hatte ich die wichtigste Lektion des Lebens noch nicht gelernt.

Achtung, Falschfahrer auf der B535 Heidelberg-Schwetzingen. Zwischen der A5 Heidelberg-Schwetzingen und Schwetzingen-Zentrum Plankstadt kommt euch ein Falschfahrer entgegen. Bitte äußerst rechts fahren und nicht überholen. Auf der B535 Heidelberg-Schwetzingen zwischen der A5 Heidelberg-Schwetzingen und Schwetzingen-Zentrum Plankstadt ist ein Falschfahrer unterwegs. Vorsicht da in beiden Richtungen.

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4: Kurz nach 2:30 ist es. Hi.
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5: Der heutige Tag bringt neben etwas Sonnenschein auch dicke Wolken und wiederholt kräftige Schauer und Gewitter. Die Höchstwerte liegen bei 17 bis 21 Grad. Der Wind weht mäßig bis frisch aus West bis Nordwest mit starken bis steifen, bei Schauern und Gewittern auch stürmischen Böen. Morgen stellt sich ein häufiger Wechsel aus Sonne und Wolken mit ein paar Schauern ein. Vereinzelt sind auch Blitz und Donner möglich. Die Temperaturen kommen nicht über 18 bis 22 Grad hinaus.
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6: A1 Osnabrück Richtung Bremen. Die Ausfahrt Bremen-Arsten ist wegen Bauarbeiten bis 20. Juli 6 Uhr gesperrt. Eine Umleitung ist eingerichtet. A27 Bremen Richtung Walsrode. Die Einfahrt Walsrode Süd ist bis 23. Juli wegen Bauarbeiten gesperrt. A27 Walsrode Richtung Bremen. Die Einfahrt Walsrode Süd ist wegen Bauarbeiten bis 23. Juli gesperrt.
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4: Hier ist die Popnacht von WDR2, MDR Jump, NDR2, RBB 888, Bremen 4, SR1 und HR3. Liebevoll produziert von SWR3. Sabrina Droste hier. Hi.

0: Vorsicht bitte in beiden Richtungen auf der A7, Kassel-Fulda zwischen Niederaula und Hünfeld-Schlitz. Da sind Personen auf der Fahrbahn. Auch Vorsicht bitte auf der B27, Heilbronn-Stuttgart zwischen Laufen am Neckar und Kirchheim am Neckar. Auch da sind Leute auf der Bahn. Moritz Neumeier ist beruflich lustig und ab September wieder fett auf Tour. Unter anderem für Marburg, Essen, München und Hamburg. Gibt's noch Tickets? Wenn ihr Bock auf einen guten Abend habt, der Mann ist wärmstens zu empfehlen. Auch oder vielleicht vor allem, weil er gerne über seine drei Kinder quatscht.
1: Alle kleinen Kinder mögen den gleichen uninteressanten, intellektuell minder bemittelten, schwachsinnigen Quatsch. Das Beste sind so die ersten Kinderbücher. Das ist so wirklich das Beschissenste überhaupt. Weißt du, so dick, aber nur 4 Seiten. Und dann ist die Geschichte meistens, da gibt's 4 Tiere und das ist die Geschichte. Da sind dann 4 Tiere. Und klar, beim ersten Kind bist du hormonell völlig drüber und denkst dir, ja, auf jeden Fall lesen wir deine Literatur, mein Großer. Was hast du denn mitgebracht? Och toll, was haben wir denn auf Seite 1? Das ist die Kuh. Wie macht die Kuh? Die Kuh macht... Was haben wir denn da? Das ist ein Schaf. Wie macht das Schaf? Das Schaf macht... Und als drittes haben wir einen Schwan, klar. Und auf der letzten Seite, der Hahn! Wie macht der Hahn? Macht der Hahn? Oder? Nochmal von vorne. Nochmal. Oh, ich weiß gar nicht, wie es angefangen hat. Auf jeden Fall. Lass das. Weil du liest das nicht einmal oder neunmal, sondern 46 Mal an jedem bekackten Tag der Woche, ey. Schon beim zweiten Kind ist es ja eher so ein... Das Buch, ja, auf jeden Fall. Was haben wir denn da? Das ist eine Kuh. Ja, die macht Mu halt. Das ist, was eine Kuh macht. Das Schaf macht Mäh. Wir haben ja alle mal ein Schaf gesehen. Also, ist egal. Auf und der verfickte Schwan. Der macht... Ich kenne keinen Schwan. Ich hänge ja nicht mit denen rum oder so. Und Kikeriki ist, was der Hahn macht... Nochmal von vorne, ja, schieß mir ins Gesicht, auf jeden Fall. Natürlich werde ich absurd aggressiv, sobald das dritte Kind dieses Buch auch nur in der scheiß Hand hat. Und sagt, das Buch, willst du das? Nein! Das ist die, nein! Weil ich hier keinen Zivildienst mache, nein! Frag die anderen beiden, die kennen das scheiß Buch auswendig.
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Entwarnung auf der B535 Heidelberg-Schwetzingen. Kein Falschfahrer mehr zwischen der A5 Heidelberg-Schwetzingen und Schwetzingen-Zentrum Plankstadt. Holly Humberstone jetzt in der Popnacht To Love Somebody.

Achtung, Falschfahrer auf der A45 Aschaffenburg-Gießen zwischen Florstadt und Wölfersheim. Kommt euch ein Falschfahrer entgegen, bitte äußerst rechts fahren und nicht überholen auf der A45 Aschaffenburg-Gießen zwischen Florstadt und Wölfersheim. Da ist ein Falschfahrer unterwegs. Vorsicht in beiden Richtungen.

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1: Um 2 Uhr mit Klaus Reginek. England hat bei der Fußball-WM das Spiel um Platz 3 gewonnen. In Miami besiegte das Team den Vizeweltmeister Frankreich mit 6:4. ARD-Sportreporter Holger Dahl fasst die Partie zusammen.
2: Das war ein Bronzefinale der Superlative. 10 Tore zur Halbzeit. England 4:0 vorne gegen Frankreich. Und das, obwohl die Superstars Harry Kane und Jude Bellingham auf der Bank saßen. Aber Frankreich mit ganz viel Elan im zweiten Abschnitt. Unter anderem 2 Toren von Kylian Mbappé sogar nochmal auf 3:4 ran. Alle dachten, die Entscheidung durch den Foul-Elfmeter von Saka, sein drittes Tor in diesem Bronzematch zum 5:3. Aber noch mal das Comeback von Frankreich, Dembélé in der Nachspielzeit zum 4:5 und Jude Bellingham mit dem 6:4. Verrücktes Spiel um Platz 3, England gewinnt 6:4.
1: Nach dem Angriff auf einen Bahnmitarbeiter in Baden-Württemberg fordert die Gewerkschaft Deutscher Lokomotivführer GDL strengere Gesetze. Die Eskalation in Zügen habe eine gewaltige Dimension erreicht, sagte der GDL-Bundesvorsitzende Reiß dem WDR. Viele Mitarbeiter der Bahn hätten inzwischen Angst bei der Arbeit. Es müsse jetzt dafür gesorgt werden, dass ein Angriff rechtliche Konsequenzen habe, die davor abschreckten, dass es zu weiteren Attacken auf Zugpersonal komme. Bei dem Angriff war der 26-jährige Bahnmitarbeiter erst heftig gegen die Tür gestoßen und dann aus dem fahrenden Zug gefallen. Er wurde dabei schwer verletzt. Das Rahmenabkommen zwischen den USA und dem Iran hat nach Ansicht der Regierung in Teheran keinen Bestand mehr. Man habe es ausgesetzt, sagte Vizeaußenminister Gharibabadi in iranischen Medien. Das Land sei jetzt mit seiner Verteidigung beschäftigt. Die USA und der Iran hatten sich im Juni auf das Abkommen geeinigt und wollten danach ein dauerhaftes Ende des Kriegs aushandeln. Anfang Juli war der Konflikt aber wieder eskaliert. Große Unternehmen in der EU dürfen nicht verkaufte Kleidung oder Schuhe ab sofort nicht mehr wegwerfen. Eine entsprechende EU-Vorschrift gilt ab heute. Sie soll dafür sorgen, dass die